0: aufzunehmen. SPD-Landeschefin und Ministerpräsidentin Schwesig, linken Landeschef Herbst und grünen Landeschefin Müller wollen die Gespräche führen. Vorangegangen waren zweiwöchige Sondierungen. Bei der Landtagswahl am 20. September war die AfD stärkste Kraft geworden. Mit 32 Sitzen hat sie aber keine Mehrheit im Schweriner Landtag. SPD, Grüne und Linke kommen gemeinsam auf 39 Sitze. Der frühere CSU-Chef Seehofer kritisiert Bundeskanzler Merz. Seehofer sagte der Bild am Sonntag, durch den Bruch von Wahlversprechen sei für Merz ein massiver Glaubwürdigkeitsverlust entstanden. Die Union habe als Sofortprogramm eine Senkung der Stromsteuer versprochen. Zu der sei es aber nicht gekommen. Merz' Kritik, wonach die Deutschen zu wenig arbeiten und zu viel krank feiern würden, verletze die Menschen und gehe völlig an der Realität vorbei. Die CDU-Spitze trifft sich heute und morgen zu einer Klausurtagung. Dort soll über den künftigen Parteikurs gesprochen werden. RB Leipzig hat im Bundesliga-Topspiel gegen Eintracht Frankfurt einen 6:0 Kantersieg gefeiert. Aus der Sportredaktion Florian Neuhaus.
1: Mann des Abends war der Leipziger Christoph Nkunku. Der Franzose schoss in der ersten Hälfte einen Hattrick. Leipzig springt in der Tabelle auf Rang 5, Frankfurt ist 13. Der FC Bayern kam in Augsburg nicht über ein 2:2 hinaus und kassierte dabei das schnellste Tor der Bundesliga-Geschichte. Nach 8,4 Sekunden traf Robin Fellhauer nach einem Patzer von Manuel Neuer. Außerdem gewann Leverkusen 4:3 in Mainz, Stuttgart mit 2:0 in Paderborn und Union Berlin mit 1:0 gegen Elversberg. Der HSV drehte bei der TSG Hoffenheim das Spiel und siegte last minute mit 3:2.
0: Das waren die Nachrichten. Das Wetter in Deutschland. Bewölkt an der Nordsee und den Alpen Schauer, teils gewittrig, Tiefstwerte 11 bis 5 Grad. Am Tage örtlich etwas Regen. Die Zeit ist es 2:03 Uhr.
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3: Mit Christopher Mann herzlich hallo. Das Orchestra della Svizzera Italiana spielt uns unter der Leitung von Howard Shelley die große Konzertouvertüre in F-Dur von Louis Spohr. Aufgenommen in der italienisch-schweizerischen Heimat in Lugano.

BR-Klassik mit dem ARD-Nachtkonzert und das Orchestra della Svizzera Italiana unter der Leitung von Howard Shelley mit dieser großen Konzertouvertüre in F-Dur von Louis Spohr. Charles McCarris leitet das Scottish Chamber Orchestra und zwar in der Sinfonie Nummer 29 in A-Dur von Wolfgang Amadeus Mozart.

Musik von Wolfgang Amadeus Mozart im ARD-Nachtkonzert. Das Scottish Chamber Orchestra hat uns seine Sinfonie Nummer 29 gespielt, unter der Leitung von Charles McCarris. Miniaturszenen über vier Noten. So hat Robert Schumann seinen Karneval Opus 9 genannt. Herbert Schuch spielt ihn uns und mal hören, ob sich das mit den vier Noten auch erschließt.

Herbert Schuch mit dem Karneval von Robert Schumann im ARD-Nachtkonzert, präsentiert von BR Klassik. Die Engel sollen sie spielen und in Bayern ist sie im ländlichen Raum, auch gerade an Weihnachten, gut zu hören, die Harfe. Hier aber ist sie mal richtig dramatisch inszeniert in Albert Heinrich Zabels Konzert für Harfe in C-Moll. Emmanuel Sesson spielt zusammen mit der Staatsphilharmonie Rheinland-Pfalz. Am Pult Hanno Lintu.

Das Harfenkonzert in C-Moll, Opus 35 von Albert Heinrich Zabel im AD-Nacht-Konzert, hat es uns Emmanuel Sesson gespielt und er wurde begleitet von der Staatsphilharmonie Rheinland-Pfalz unter Hannu Lintu. Es wird immer später, die Nacht schreitet voran, vielleicht werden wir auch müder und können etwas Power gebrauchen. Hier The Power of Love in Percy Aldrich Grangers Danish Folk Music Suite. The Melbourne Symphony Orchestra spielt sie uns.

Jeffrey Symonds und The Melbourne Symphony Orchestra mit dieser Danish Folk Music Suite von Percy Grainger. Gleich 4 Uhr, wir hören noch Brahms und die Berliner Philharmoniker.

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1: Um 4 Uhr mit Gabriela Kühne. Aus Europa kommt nach den Attacken aus den USA Unterstützung für den ukrainischen Präsidenten Selenskyj. Von der Bundesregierung hieß es, Deutschland halte an seinem Russlandkurs fest. Aus der Nachrichtenredaktion Konstanze Semidey.
2: Regierungssprecher Cornelius sagte, die Unterstützung der Ukraine sei ungebrochen. Das Wirtschaftsministerium erklärte, Deutschland stehe zu den EU-Sanktionspaketen und beziehe kein Öl aus Russland. Der britische Premier Burnham telefonierte nach eigenen Angaben mit Selenskyj und vereinbarte ein Treffen. Er kündigte außerdem schärfere Sanktionen gegen Russland an. Hintergrund sind Äußerungen von US-Präsident Trump. Er hatte verlangt, dass Selenskyj als Präsident abgelöst wird. Trump hatte am Freitag mit dem russischen Staatschef Putin vereinbart, dass Moskau wieder Diesel in die USA liefert. Selenskyj hatte das heftig kritisiert.
1: Bei einem erneuten Angriff auf den internationalen Flughafen der saudischen Hauptstadt Riad sind 12 Menschen getötet und mehr als 300 verletzt worden. Saudi-Arabien macht die Houthi-Miliz für den Angriff verantwortlich. Aus der Nachrichtenredaktion Lukas Knauer.
3: Es war bereits der dritte und bislang wohl schwerste Angriff auf den Flughafen Riad in dieser Woche und der tödlichste im Land seit 2015. Unter den 12 Toten befinden sich mehrere Saudis, Staatsbürger aus den USA, Jordanien, Palästina, Syrien, dem Sudan, Ägypten und Bangladesch. Das teilte die zivile Luftfahrtbehörde in Saudi-Arabien mit. Augenzeugen berichteten von einer Explosion und mehreren Verletzten. Der Flughafen wurde vorübergehend geschlossen und alle Flüge umgeleitet.
1: Klageverfahren zu Asylentscheidungen dauern in Deutschland immer länger. Ein Grund für die Entwicklung ist die steigende Zahl von diesen Klagen. Aus einer Regierungsantwort auf eine Frage der linken Abgeordneten Bünger geht hervor, dass die Verfahren im Schnitt mittlerweile mehr als 15 Monate dauern. Der Referenzzeitraum ist das erste Halbjahr 2026. Ein Jahr zuvor waren es 14 Monate. Am längsten warteten Asylsuchende auf eine Entscheidung demnach in Sachsen. Am schnellsten ging es in Rheinland-Pfalz. RB Leipzig hat im Bundesliga-Topspiel gegen Eintracht Frankfurt einen 6:0-Kantersieg gefeiert. Damit springen die Leipziger auf Rang 5. Weiter spielten Augsburg Bayern München 2:2. Hoffenheim, Hamburger SV 2:3, Union Berlin, Elversberg 1:0, Mainz gegen Leverkusen 3:4 und Paderborn gegen Stuttgart 0:2. Das waren die Nachrichten. Das Wetter in Deutschland. Am Tage örtlich Schauer, im Norden Gewitter möglich, später freundlicher bei 9 bis 17 Grad. Und die Zeit, es ist gleich 4:03 Uhr.
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4: Französische Eleganz bringt uns weiter durch die Nacht. Ich bin Christopher Mann und Stéphanie-Marie de Gans spielt von Joseph Bologne Chevalier de Saint-Georges das zweite Violinkonzert zusammen mit Le Parlement de Musique.

Das ist das ARD-Nachtkonzert mit Stéphanie Marie de Gand und Le Parlement de Musique. Wir haben das zweite Violinkonzert von Joseph Bologne Chevalier de Saint-Georges gehört. Hoch oben drüber thront die Festung und mittendurch fließt die Salzach. In Salzburg haben Thomas Albertus Irnberger und Barbara Moser diese sechs Stücke von Pauline Viardot-Garcia aufgenommen.

Sechs Stücke von Pauline Viardot haben uns Thomas Albertus Irrenberger und Barbara Moser gespielt. Das ist das ARD-Nachtkonzert und das präsentiert Ihnen BR Klassik. Landschaften prägen uns, beeindrucken uns manchmal und inspirieren uns. Jean Sibelius hat Karelien inspiriert, beziehungsweise andersrum. Wir hören seine Karelia-Suite vom Philadelphia Orchestra, dirigiert von Eugene Ormandy.

Eugene Ormandy und das Philadelphia Orchestra im AD-Nachtkonzert mit der Karelia-Suite von Jean Sibelius. Echos von Tschaikowski habe ich noch bis zu unseren 5 Uhr Nachrichten.

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1: 5 Uhr mit Gabriela Kühne. Aus Europa kommt nach den Attacken aus den USA Unterstützung für den ukrainischen Präsidenten Selenskyj. Von der Bundesregierung hieß es, Deutschland halte an seinem Russlandkurs fest. Aus der NDR-Nachrichtenredaktion Konstanze Semidey.
2: Regierungssprecher Cornelius sagte, die Unterstützung der Ukraine sei ungebrochen. Das Wirtschaftsministerium erklärte, Deutschland stehe zu den EU-Sanktionspaketen und beziehe kein Öl aus Russland. Der britische Premier Burnham telefonierte nach eigenen Angaben mit Selenskyj und vereinbarte ein Treffen. Er kündigte außerdem schärfere Sanktionen gegen Russland an. Hintergrund sind Äußerungen von US-Präsident Trump. Er hatte verlangt, dass Selenskyj als Präsident abgelöst wird. Trump hatte am Freitag mit dem russischen Staatschef Putin vereinbart, dass Moskau wieder Diesel in die USA liefert. Selenskyj hatte das heftig kritisiert.
1: Bei einem erneuten Angriff auf den internationalen Flughafen der saudischen Hauptstadt Riad sind 12 Menschen getötet und mehr als 300 verletzt worden. Saudi-Arabien macht die Husi-Miliz für den Angriff verantwortlich. Aus der Nachrichtenredaktion Lukas Knauer.
3: Es war bereits der dritte und bislang wohl schwerste Angriff auf den Flughafen Riad in dieser Woche und der tödlichste im Land seit 2015. Unter den 12 Toten befinden sich mehrere Saudis, Staatsbürger aus den USA, Jordanien, Palästina, Syrien, dem Sudan, Ägypten und Bangladesch. Das teilte die zivile Luftfahrtbehörde in Saudi-Arabien mit. Augenzeugen berichteten von einer Explosion und mehreren Verletzten. Der Flughafen wurde vorübergehend geschlossen und alle Flüge umgeleitet.
1: Der frühere CSU-Chef Seehofer kritisiert Bundeskanzler Merz. Seehofer sagte der Bild am Sonntag, durch den Bruch von Wahlversprechen sei ein massiver Glaubwürdigkeitsverlust entstanden. Die Union habe als Sofortprogramm eine Senkung der Stromsteuer versprochen, zu der sei es aber nicht gekommen. Merz' Kritik, wonach die Deutschen zu wenig arbeiten und zu viel krank feiern würden, verletze die Menschen und gehe völlig an der Realität vorbei. Die CDU-Spitze trifft sich heute und morgen zu einer Klausurtagung. Dort soll über den künftigen Parteikurs gesprochen werden. RB Leipzig hat im Bundesliga-Topspiel gegen Eintracht Frankfurt einen 6:0 Kantersieg gefeiert. Damit springen die Leipziger auf Rang 5. Weiter spielten Augsburg FC Bayern München 2:2, Hoffenheim Hamburger SV 2:3, Union Berlin Elversberg 1:0, Mainz Leverkusen 3:4 und Paderborn gegen Stuttgart 0:2. Das waren die Nachrichten. Das Wetter in Deutschland. Am Tage örtlich etwas Regen, im Norden Gewitter möglich, später freundlicher. Maximal 9 Grad im bayerischen Vogtland bis 17 Grad am Oberrhein. Am Montag wechselhaft mit etwas Sonne, vereinzelt Schauer. Es ist 5:03 Uhr.
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4: Einen schönen guten Morgen. Wir kommen wunderbar in Schwung mit Geschichten aus dem Wienerwald. Eine Paraphrase über die Walzermelodie von Eduard Schütt.

Leichtigkeit ist eine Kunst. Konstantin Schcherbakow hat uns gezeigt, wie es geht mit dieser Paraphrase über Walzermotive aus den Geschichten aus dem Wienerwald von Eduard Schütt. Giovanni Mossi wurde in Rom geboren, ist in Rom gestorben, war Corellis Schüler und Bediensteter von so manch großer Adelsfamilie in Rom. Das ist ein Concerto Grosso von ihm.

Das Ensemble Harmonie Universelle mit diesem Concerto Grosso in D-Moll von Giovanni Mosso. Johann Strauss' Sohn hat einen Walzer geschrieben und ihn Spiralen genannt. Ich bin dafür, dass es an diesem Sonntag Spiralen sind, die uns aufwärts tragen. Die Wiener Symphoniker.

Die Wiener Symphoniker und Václav Neumann mit Johann Strauss Sohns Spiralenwalzer im ARD-Nachtkonzert. Und das präsentiert Ihnen BR Klassik. Bei einem Nonett, da muss man schon gut austüfteln, wer jetzt das Sagen hat und kammermusikalisch große Ohren haben. Das Ensemble Capricorn kriegt's gut hin in diesem Nonett von Charles Villiers Stanford.

Das Ensemble Capricorn mit dem vierten Satz aus diesem Nonett von Charles William Stanford. Franz Clement war selbst Geiger und hat auch komponiert und Miriam Konzen spielt uns von ihm ein Rondo aus seinem ersten Violinkonzert. Clement konnte also immer schön ausprobieren, wie was klingt und wie schwer es zu spielen ist. Das WDR-Sinfonieorchester Köln begleitet unter der Leitung von Reinhard Göbel.

Miriam Konzen, das WDR-Sinfonieorchester Köln und Reinhard Göbel mit dem Rondo aus dem ersten Violinkonzert von Franz Clement. Das ist das AD-Nacht-Konzert. Ihnen präsentiert's BR Klassik und wir wünschen Ihnen einen schönen Sonntag.

Lucas de Barque mit diesem Andantino der Sonate für Klavier in A-Dur von Domenico Scarlatti. Mozart hören wir noch bis zu unseren 6 Uhr Nachrichten. Ich bin Christopher Mann. Machen Sie es gut. Bis dann.

0: 6 Uhr. Bei einem Raketenangriff auf den internationalen Flughafen der saudischen Hauptstadt Riad sind mindestens 12 Menschen getötet worden. Über 300 wurden nach Behördenangaben verletzt. Die von Saudi-Arabien angeführte Militärkoalition machte die jemenitische Houthi-Miliz für den Angriff verantwortlich und kündigte eine entschiedene Reaktion an. Lukas Knauer für SR Info.
1: Es war bereits der dritte und bislang wohl schwerste Angriff auf den Flughafen Riad in dieser Woche und der tödlichste im Land seit 2015. Unter den 12 Toten befinden sich mehrere Saudis, Staatsbürger aus den USA, Jordanien, Palästina, Syrien, dem Sudan, Ägypten und Bangladesch. Das teilte die zivile Luftfahrtbehörde in Saudi-Arabien mit. Augenzeugen berichteten von einer Explosion und mehreren Verletzten. Der Flughafen wurde vorübergehend geschlossen und alle Flüge umgeleitet. US-Außenminister Marco Rubio verurteilte die jüngsten Angriffe scharf. Präsident Donald Trump sagte, die USA würden nun eine Beteiligung an saudischen Angriffen auf die Houthi prüfen.
0: Der bayerische SPD-Bezirk Oberpfalz hat einen Antrag auf ein Parteiausschlussverfahren gegen den ehemaligen Bundeskanzler Schröder beschlossen. Das bestätigte die Bezirksvorsitzende Wagner. Anlass sei unter anderem der Besuch Schröders beim Geburtstag des russischen Präsidenten Putin. Auch die SPD-Landesvorsitzenden von Bayern und Baden-Württemberg sprachen sich für einen Parteiausschluss aus. Der SPD-Spitzenkandidat für die Landtagswahl in Nordrhein-Westfalen, Ott, äußerte sich skeptisch, ob ein Ausschluss gelingen würde. Ein erstes Verfahren gegen Schröder scheiterte 2023. Dem britisch-französischen Autor und Menschenrechtsanwalt Philip Sands wird am Vormittag der Friedenspreis des deutschen Buchhandels verliehen. Der Stiftungsrat des Börsenvereins begründete die Auszeichnung mit Sands Wirken für Frieden, Gerechtigkeit und das Völkerrecht. Der Preis wird zum Abschluss der Frankfurter Buchmesse verliehen und ist mit 25.000 Euro dotiert. Sands kündigte an, in seiner Dankesrede werde es um das Thema Schweigen gehen. Damit meine er auch den aktuellen Umgang Deutschlands mit der Politik der israelischen Regierung. Seit gestern Abend wird Jutta Weiß aus Überherrn Berus vermisst. Wie die Polizei mitteilte, kann nicht ausgeschlossen werden, dass sie sich in einer hilflosen Lage befindet. Die 59-Jährige hat schulterlange, lockige, blonde Haare und trägt eine Brille. Es wird vermutet, dass sie zuletzt eine helle Jacke anhatte. Hinweise nimmt die Polizei in Saarlouis entgegen. In der dritten Handballliga hat die HG Saarlouis gegen den Tabellenfünften Münster die erste Saisonniederlage kassiert. Die Saarländer unterlagen gestern Abend mit 28:38. Der Trainer der HG Saarlouis zeigte sich tief enttäuscht. SR-Info-Reporter Marc Drumm.
2: Jörg Lützelberger darf nur mit den ersten 15 Minuten zufrieden sein. Saarlouis, der Tabellendritte, da noch zumindest knapp vorne. Danach scheitern die Saarlouier reihenweise an Münsters Torhüter und finden hinten kein Gegenmittel gegen die 12 Rückraumtore von Patrick Weber. Zur Pause noch nur ein Torrückstand. Nach dem Wechsel aber zieht Münster zügig auf und davon, eine Heimklatsche und ein großer Dämpfer für die HGS-Aufstiegshoffnungen.
0: Im Abendspiel der Fußball-Bundesliga musste Frankfurt eine deftige Niederlage hinnehmen. Die Eintracht unterlag in Leipzig mit 0:6. Auch im Abendspiel der zweiten Bundesliga bekamen die Zuschauer reichlich Treffer zu sehen. Dort trennten sich Nürnberg und Wolfsburg 4:4. Alleine in der Nachspielzeit fielen dabei 3 Tore. Und das waren die Nachrichten mit Emanuel Gelestus. 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Das Wetter. Heute eine Mischung aus Sonne und Wolken, dabei einzelne Schauer möglich, Höchstwerte 12 bis 15 Grad. In der kommenden Nacht bleibt es trocken, teils dichte Nebelfelder 7 bis 4 Grad. Die Zeit, es ist 6.04 Uhr.
3: Am Mikrofon ist Maria Gutierrez. Guten Morgen und herzlich willkommen. Wir haben hier ein größeres technisches Problem. Ich probiere mal, Musik abzuspielen.

0: Amelie, mein Kind, was führt dich zu mir in den Beichtstuhl der katholischen Pfarrei St. Johann?
1: TSR-Kulturtipp, Herr Pfarrer, ich sündige.
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Und das war Ben Watt mit Forget. Wir sind hier immer noch im Notmodus auf SR Kultur am Sonntag, dem frühen Morgen. Es ist gleich 6:30. Guten Morgen.

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1: La politesse du désespoir, die Höflichkeit der Verzweiflung könnte nicht besser zutreffen heute am frühen Morgen hier auf SR Kultur.

Kelly Evans, Lose Yourself. Und jetzt Filmmusik zu Der Leopard, der Walzer daraus.

0: 7 Uhr. Der ukrainische Präsident Selenskyj erhält nach den Attacken aus den USA Unterstützung aus Europa. Von der Bundesregierung hieß es, Deutschland halte an seinem Russlandkurs fest. Für SR-Info Konstanze Semidey.
1: Regierungssprecher Cornelius sagte, die Unterstützung der Ukraine sei ungebrochen. Das Wirtschaftsministerium erklärte, Deutschland stehe zu den EU-Sanktionspaketen und beziehe kein Öl aus Russland. Der britische Premier Burnham telefonierte nach eigenen Angaben mit Selenskyj und vereinbarte ein Treffen. Er kündigte außerdem schärfere Sanktionen gegen Russland an. Hintergrund sind Äußerungen von US-Präsident Trump. Er hatte verlangt, dass Selenskyj als Präsident abgelöst wird. Trump hatte am Freitag mit dem russischen Staatschef Putin vereinbart, dass Moskau wieder Diesel in die USA liefert. Selenskyj hatte das heftig kritisiert.
0: Bei einem Raketenangriff auf den internationalen Flughafen der saudischen Hauptstadt Riad sind mindestens 12 Menschen getötet worden. Über 300 wurden nach Behördenangaben verletzt. Es war der dritte Angriff auf den Flughafen in dieser Woche. Die von Saudi-Arabien angeführte Militärkoalition machte die jemenitische Houthi-Miliz für den Angriff in Riad verantwortlich und kündigte eine entschiedene Reaktion an. US-Präsident Trump sagte, er prüfe nun eine US-Beteiligung an saudischen Angriffen gegen die Houthis. Klageverfahren zu Asylentscheidungen dauern in Deutschland immer länger. Das geht aus einer Regierungsantwort auf eine Anfrage der Linken hervor. Die Verfahren dauerten demnach im ersten Halbjahr im Schnitt mehr als 15 Monate. Im vergangenen Jahr war es ein Monat weniger. Ein Grund für die Entwicklung sei die steigende Zahl der Klagen. Am längsten warteten Asylsuchende in Sachsen auf eine Entscheidung. Rund 1500 Menschen wollen heute in Luxemburg-Stadt mit einer Indoor-Cycling-Veranstaltung ein Zeichen für Organspenden setzen. Die gemeinnützige Organisation Luxemburg Transplant will es damit ins Guinness-Buch der Rekorde schaffen. Hintergrund ist der Mangel an Organspendern. Im vergangenen Jahr gab es in Luxemburg den Angaben zufolge nur 2 Spender. Auf der Warteliste standen Anfang des Jahres jedoch 99 Menschen. Im Abendspiel der Fußball-Bundesliga hat Leipzig einen klaren Heimsieg eingefahren. Gegen Eintracht Frankfurt stand es am Ende 6:0. Noch mehr Tore fielen anschließend in der zweiten Liga. Nürnberg und Wolfsburg trennten sich 4:4. Für SR Info Oliver Taubenmauer.
2: Nürnberg in der ersten Halbzeit gut, aber Wolfsburg besser. Mit den klaren Chancen und mehr Durchschlagskraft. Die 2:0 Halbzeitführung der Wölfe ging deswegen auch in Ordnung. Im zweiten Abschnitt der Club mit einem einzigen Sturmlauf. Innerhalb von 11 Minuten drehten die Nürnberger die Partie, zumindest vorläufig. 3:2 also nach 63 Minuten. Und dann kam die verrückte Nachspielzeit. Dort gelang zunächst Besio der Ausgleich für Wolfsburg. Doch bei 90+4 verwandelte Masuras das Max-Morlock-Stadion mit seinem Treffer zum 4:3 in ein Tollhaus. Mit der allerletzten Ecke des Spiels war es aber erneut Besio, der für den 4:4 Endstand sorgte. Unter dem Strich ein absolut unterhaltsames Spiel mit einem gerechten Ergebnis. Und vielleicht haben hier wirklich die besten Mannschaften der Liga gegeneinander gespielt.
0: Bei der Ironman-Weltmeisterschaft auf Hawaii hat Laura Philipp die Silbermedaille geholt. Die 39 Jahre alte Heidelbergerin musste sich nach knapp 4 Kilometern Schwimmen, über 180 Kilometern Radfahren und einem Marathon nur der US-Amerikanerin Taylor Knipp geschlagen geben. Dritte wurde Julie Deron aus der Schweiz. Bei den Männern gewann der Franzose Vincent Louis vor Gustav Iden aus Norwegen und dem US-Amerikaner Matthew Marquardt. Und das waren die Nachrichten mit Immanuel Gelestzus. 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Das Wetter. Heute eine Mischung aus Sonne und Wolken, dabei einzelne Schauer möglich, Höchstwerte 12 bis 15 Grad. In der kommenden Nacht bleibt es trocken, teils dichte Nebelfelder bei 7 bis 4 Grad. Die weiteren Aussichten, die kommende Woche beginnt ebenfalls neblig und meist trocken bei maximal 17 Grad im Laufe des Montags. Die Zeit, es ist 7.04 Uhr.
3: SR Kultur mit der Sonntagsmusik und ich bin Maria Gutierrez. Guten Morgen. Ein paar technische Probleme begleiten uns heute, doch ich versuche jetzt die Bach-Kantate zu spielen. Wo soll ich fliehen hin? Bachwerkeverzeichnis 5 von Johann Sebastian Bach mit dem Bach-Kollegium Japan unter Masaki Suzuki und den Solisten und Solistinnen Susanne Rieden, Sopran, Pascal Bertin, Countertenor, Gerd Türk-Tenor und Peter Koi, Bass.

Das war die Bach-Kantate auf SR Kultur. Wo soll ich fliehen hin heute? Bachwerkeverzeichnis 5 von Johann Sebastian Bach mit dem Bach-Kollegium Japan unter Masaki Suzuki. Und mit Susanne Rieden, Sopran, Pascal Bertin, Countertenor, Gerd Türk, Tenor Peter Koy, Bass. Filmmusik jetzt von Rachel Portman zu dem Film Emma. Eine Jane Austen-Verfilmung aus dem Jahr 1996 mit Gwyneth Paltrow als Emma, als möchtegern heiratsstiftendes Genie, das am eigenen Glück fast selbst scheitert.

Filmmusik war das von Laurent Aknin, das Ave Maria zum Film Venise n'est pas en Italie, Venedig ist nicht in Italien. Ein besonderer Film. Das Regentropfenprälude von Frédéric Chopin jetzt mit Michael Pletnev.

Michael Plettneff spielte das Regentropfenprälud von Frédéric Chopin. Und die Budapester Strings, jetzt in der Sonntagsmusik auf SR Kultur, die Gavotte von Arthur Foote, einem US-amerikanischen Komponisten, der von 1853 bis 1937 gelebt hat. Er gehört zu den Boston Six, der Generation, die in der zweiten Hälfte des 19. Jahrhunderts die amerikanische Kunstform, Kunstmusik mitformte. Anders als viele seiner Zeitgenossen hat er vollständig in den Vereinigten Staaten studiert. Und er war der Erste, der einen Abschluss in Musik in Harvard erlangte und sich dann in Boston einen soliden Ruf als Pianist, Organist, Komponist und Pädagoge aufgebaut hat. Arthur Foote, hier seine Gavotte.

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Die Fantasia para un gentilhombre von Joaquín Rodrigo. Der vierte Satz daraus, Canario mit Marco Socias Gitarre und dem Orchestra Ciudad de Granada unter der Leitung von Josep Pons, dem neuen Chefdirigenten der Deutschen Radiophilharmonie. Jan Vogler, der Cellist, spielt jetzt mit der BBC Philharmonic unter Omar Mayer-Welber eine Arie aus der Oper Giustino von Antonio Vivaldi. Venezianer hat das Werk 1724 für Rom komponiert. Es geht um Liebe, Lust und Macht anhand einer Herrschergeschichte aus der Frühphase des Byzantinischen Reiches. Ein Kuhhirt steigt als Justinian zum Nebenkaiser auf und darf seine geliebte Kurtisane heiraten.

Filmmusik von Georges Delerue zum François Truffaut-Film Le Dernier Metro, die letzte Metro. SR Kultur, 3 Minuten vor 8, Paul Reeves und seine Fresh Creation.

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1: 8 Uhr. Der ukrainische Präsident Selenskyj erhält Unterstützung aus Europa. Nach den Attacken aus den USA hieß es von der Bundesregierung, Deutschland halte an seinem Russlandkurs fest, stehe zu den EU-Sanktionspaketen und beziehe weiter kein Öl aus Russland. Gestern verlangte US-Präsident Trump, dass Selenskyj als Regierungschef abgelöst wird und die Ukraine Angriffe auf russische Ölraffinerien einstellt. Dem war eine Vereinbarung zwischen den USA und Russland vorausgegangen, die vorsieht, dass Moskau wieder Diesel in die Vereinigten Staaten liefert. In der saudischen Hauptstadt Riad sind bei einem Raketenangriff auf den internationalen Flughafen mindestens 12 Menschen getötet worden. Über 300 wurden nach Behördenangaben verletzt, einige schweben in Lebensgefahr. Konstanze Semidey für SR Info.
2: Die Rakete schlug unmittelbar in einen Passagierterminal des King Khalid Flughafens in Riad ein und traf die Reisenden an einem Abfluggate. Augenzeugen berichten von Panik am Flughafen und unzähligen Opfern. Dutzende Krankenwagen eilten zum Flughafen. Die deutsche Fluggesellschaft Lufthansa hatte bereits erklärt, aufgrund der aktuellen Situation vorerst keine Flieger mehr nach Riad zu schicken. Das von Saudi-Arabien angeführte Militärbündnis macht die Husi-Miliz aus dem Jemen für die jüngste Attacke auf den Flughafen verantwortlich. Es handele sich um ein Kriegsverbrechen, hieß es. Es ist die bislang höchste Opferzahl im Golfstaat seit Beginn des Krieges der USA gegen den Iran.
1: US-Präsident Trump verurteilte den Angriff und kündigte an, eine Beteiligung an saudischen Angriffen gegen die Houthis zu prüfen. Dem britisch-französischen Autor und Menschenrechtsanwalt Philip Sens wird am Vormittag der Friedenspreis des deutschen Buchhandels verliehen. Der Stiftungsrat des Börsenvereins begründete die Auszeichnung mit Sens Wirken für Frieden, Gerechtigkeit und das Völkerrecht. Der Preis wird zum Abschluss der Frankfurter Buchmesse verliehen und ist mit 25.000 Euro dotiert. Sens kündigte an, in seiner Dankesrede werde es um das Thema Schweigen gehen. Damit meine er auch den aktuellen Umgang Deutschlands mit der Politik der israelischen Regierung. Heute ist der Weltmädchentag. Mit dem Aktionstag wollen die Vereinten Nationen Aufmerksamkeit für Frauenrechte und Chancengleichheit schaffen. Laut UN-Kinderrechtskonvention haben Jungen und Mädchen die gleichen Rechte, Mädchen erfahren jedoch weiterhin häufiger Benachteiligungen. So können weltweit rund 133 Millionen Mädchen nicht zur Schule gehen. Gründe dafür sind unter anderem Kinderehen und sexuelle Gewalt. In Afghanistan beispielsweise ist es Mädchen per Dekret untersagt, eine weiterführende Schule zu untersuchen. Bei der Ironman-Weltmeisterschaft auf Hawaii hat Laura Philipp den 2. Platz belegt. Die Heidelbergerin musste dafür knapp 4 Kilometer schwimmen, über 180 Kilometer Radfahren und einen Marathon absolvieren. Für SR Info Robin Niehaus.
3: Die Silbermedaille ist das beste Ergebnis, das die 39-Jährige je auf Hawaii eingefahren hat. Vor ihr lief im Rennen der Frauen nur die Britin Taylor Knipp ins Ziel. Sie wurde nach 8 Stunden und 36 Minuten Weltmeisterin. Bei den Herren sicherte sich der Franzose Vincent Louis nach 7 Stunden und 47 Minuten den WM-Titel. Der dreimalige deutsche Weltmeister Patrick Lange konnte sein letztes WM-Rennen nicht beenden. Der 40-Jährige stieg nach knapp 3,5 Stunden während des Radfahrens aufgrund von Krämpfen aus.
1: Die Hargeser Lui hat ihre erste Niederlage der Saison hinnehmen müssen. Gegen Münster unterlagen die Saarländer in der 3. Handballliga gestern Abend mit 28 zu 38. Und das waren die Nachrichten mit Immanuel Gelestzus. 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Das Wetter. Eine Mischung aus Sonne und Wolken, dabei einzelne Schauer möglich. Höchstwerte 12 bis 15 Grad. In der kommenden Nacht bleibt es trocken, teils dichte Nebelfelder bei 7 bis 4 Grad. Die weiteren Aussichten. Die kommende Woche beginnt ebenfalls neblig und meist trocken bei maximal 17 Grad im Laufe des Montags. Die Zeit, es ist 8.04 Uhr.
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4: Mit Maria Gutierrez. Guten Morgen und ganz herzlich willkommen hier jetzt mit einer Polka aus der tschechischen Suite von Antoni Dvořák und dem NDR Elbphilharmonieorchester unter John Elliott Gardiner.

Ulitsitsos, The Andalusian. Der nächste Musiker, Komponist, heißt Karl Stamitz und ist Sohn eines berühmten Komponisten der Mannheimer Hofkapelle. Sein Vater, Johann Stamitz, hat sie sogar geleitet. Und unter ihm war Karl Stamitz auch ein paar Jahre, 8, nämlich zweiter Geiger der Hofkapelle. Dann floh er aus Mannheim, musste in die Welt hinaus, ging zunächst nach Paris, wo er Hofkomponist des Herzogs Louis de Noailles wurde, und er wohnte in Versailles. Später ging er dann nach Den Haag an den Hof von Wilhelm V. von Oranien, gab hier viele Konzerte, sogar der 12-jährige Beethoven soll einmal im Publikum gesessen haben. Stamitz ging auf Reisen, eine Unruhe umfasste ihn wohl seine Zeit seines Lebens. Straßburg, London, St. Petersburg, Augsburg, Nürnberg, Kassel, Lübeck, Magdeburg und Jena. In Jena, da hat er dann die akademischen Konzerte geleitet, aber auch zum Beispiel in der Berliner Kathedrale Händels Messias aufgeführt. Karl Stamitz, hier ist seine Musik. Der Rondosatz aus der Sinfonia Concertante mit Pavel Werner Oboe, Michael Werner Fagott und dem tschechischen Kammerorchester.

Musik von Karl Stamitz, der Rondosatz aus der Sinfonia Concertante mit Pavel und Michael Werner, Oboe Fagott und dem tschechischen Kammerorchester. Der französische Musiker Igitt ist ein berühmter Songschreiber außerdem, denn er hat zum Beispiel den Song von Barbara Pravi, Voilà, der beim Eurovision Song Contest 2021 den zweiten Platz erreicht hat, komponiert. Hier ist er mit einer postmodernen Solitude, Einsamkeit.

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Joe Louis Walker, Don't Walk Out That Door. SR Kultur, gleich ist es 8:30. Guten Morgen jetzt mit Musik von Olivia Belli. Sie hat die Ithaca-Suite komponiert, von Homers Odyssee inspiriert. Und alle sind wir ja gerade im Odyssee-Fieber. Durch die grandiose Verfilmung von Christopher Nolan ist auch die Geschichte der Odyssee noch einmal in Erinnerung. Im ersten Satz, Prochi, geht es um die Freier, die arroganten Männer, die Odysseus' Thron an sich reißen möchten und Penelope den Hof machen wollen, angeführt von Antinoos, dessen Name feindselige Gesinnung suggeriert und den Homer als schlimmer als einen Hund beschreibt. Hier ist die Musik von Olivia Belli.

0: Amelie, mein Kind, was führt dich zu mir in den Beichtstuhl der katholischen Pfarrei St. Johann?
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Garne Cronin und Mental Vacation. Manchmal hilft ein Urlaub oben im Hirn ganz wunderbar. Unser nächster Komponist kommt aus Neapel, Gennaro Manna. Er ist ein Komponist des 18. Jahrhunderts, war Kapellmeister an der Kathedrale von Neapel, hat viele Opern komponiert, seriöse Opern, Opera Seria und auch diese Musik hier. Die Sinfonia für Kammerorchester S-Dur, hier gespielt von der Real Capella di Napoli unter Ivano Cagliazza. Der dritte Satz daraus, Vivace.

Elisa Romici spielte das Scherzo von Gilda Ruta, eine italienische Pianistin und Komponistin, die in Neapel zur Welt gekommen ist und schon vor Königin Margherita von Italien gespielt hat, eine Goldmedaille auf der Weltausstellung in Florenz gewonnen hat, mit 27 Jahren verwitwet und sich dann entschieden hat, auch noch zu komponieren. Dann hat sie ihr Leben vollständig umgewandelt, ist nach New York gezogen, hat privaten Klavierunterricht in Greenwich Village gegeben und ist dann im Alter von 79 Jahren in Manhattan gestorben, 1932, diese Gilda Ruta. Kitty Hoff hier, Blick ins Tal.

Musik zum James-Bond-Film Liebesgrüße aus Moskau. Und mit Teddy Smith und Black Watts verabschiede ich mich und wünsche Ihnen einen schönen Sonntag. Hier folgt nach den 9 Uhr Nachrichten SR Kulturfragen an die Autorin. Heute Morgen Hannes Vogel, Roland Peters, Angriff der Tech-Milliardäre. Sonja Marx ist dann gleich für Sie da. Viel Spaß damit, wünscht Maria Gutierrez.

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1: 9 Uhr. Nach den Schlappen bei den vergangenen Landtagswahlen trifft sich heute das CDU-Präsidium zu einer zweitägigen Klausurtagung. In Berlin soll es dabei auch um den weiteren Kurs der Partei gehen. Heftige Kritik an Kanzler Merz kam vorab von der Schwesterpartei. Andreas Hein für SR Info.
2: Der ehemalige bayerische Ministerpräsident und CSU-Vorsitzende Seehofer nutzt ein Interview in der Bild für scharfe Kritik. Dem Kanzler wirft er soziale Kälte vor und Wahlversprechen gebrochen zu haben. Die Union habe eine Senkung der Stromsteuer versprochen, passiert sei nichts. Außerdem brauche es nicht ständig neue Expertenkommissionen, sondern Politiker mit Haltung, zum Beispiel bei der Pflege. Als Kernproblem sieht Seehofer ein grundlegendes Vertrauensdefizit der Bevölkerung gegenüber Kanzler Merz.
1: US-Präsident Trump prüft nach eigenen Angaben eine militärische Beteiligung an den saudischen Angriffen gegen die Houthis im Jemen. Hintergrund ist ein Raketenangriff auf den internationalen Flughafen der saudischen Hauptstadt Riad in der vergangenen Nacht. Dabei sind mindestens 12 Menschen getötet worden, darunter ein US-Bürger. Über 300 Menschen wurden nach Behördenangaben verletzt, einige schweben noch in Lebensgefahr. Die von Saudi-Arabien angeführte Militärkoalition machte die jemenitische Houthi-Miliz für den Angriff in Riad verantwortlich und kündigte eine entschiedene Reaktion an. Ein Handelsschiff ist in der Straße von Hormuz angegriffen worden. Wie die britische Behörde zur Sicherheit der Schifffahrt mitteilte, war daraufhin ein Feuer auf dem Frachter ausgebrochen, die Besatzung sei aber in Sicherheit. Wer angegriffen hatte, ist noch unklar. Seit Beginn des US-israelischen Krieges gegen den Iran im Februar blockiert der Iran mit Angriffen den Handelsverkehr in der Meerenge. In der Frankfurter Paulskirche wird heute der Friedenspreis des deutschen Buchhandels verliehen. Preisträger ist der französisch-britische Autor und Menschenrechtsanwalt Philipp Sens. Aus Frankfurt Lars Hoffmann.
3: Sens setze sich für Gerechtigkeit und Frieden ein. Er verteidige beharrlich das Völkerrecht. So begründet der Vorsteher des Börsenvereins des Buchhandels Sebastian Gugolz die Entscheidung. Sens kündigte bei einer Pressekonferenz zum Friedenspreis vorab an, in seiner Dankesrede am Vormittag werde es um das Thema Schweigen gehen. Damit meine er auch den aktuellen Umgang Deutschlands mit der Politik der israelischen Regierung. Ich werde das ansprechen, aber als Ausländer in Deutschland mit Respekt und Höflichkeit, so Sands wörtlich. Als Friedenspreisträger steht er in einer Reihe unter anderem mit Albert Schweitzer, Astrid Lindgren, Jürgen Habermas und Salman Rushdie.
1: Der Friedenspreis des deutschen Buchhandels wird seit 1950 vergeben. Er ist der Abschluss der Buchmesse und ist mit 25.000 Euro dotiert. Klageverfahren zu Asylentscheidungen dauern in Deutschland immer länger. Das geht aus einer Regierungsantwort auf eine Frage der Linken hervor. Die Verfahren dauerten demnach im ersten Halbjahr im Schnitt mehr als 15 Monate. Im vergangenen Jahr war es ein Monat weniger. Ein Grund für die Entwicklung sei die steigende Zahl der Anklagen. Am längsten warteten Asylsuchende in Sachsen auf eine Entscheidung, am schnellsten ging es in Rheinland-Pfalz. Rund 1500 Menschen wollen heute in Luxemburg-Stadt mit einer Indoor-Cycling-Veranstaltung ein Zeichen für Organspenden setzen. Die gemeinnützige Organisation Luxemburg Transplant will es damit ins Guinness-Buch der Rekorde schaffen, falls alle gleichzeitig in die Pedale treten. Hintergrund ist der Mangel an Organspendern. Im vergangenen Jahr gab es in Luxemburg den Angaben zufolge nur 2 Spender. Auf der Warteliste standen jedoch Anfang des vergangenen Jahres 99 Menschen. Und das waren die Nachrichten mit Immanuel Glestus. 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Das Wetter. Heute eine Mischung aus Sonne und Wolken, dabei einzelne Schauer möglich, Höchstwerte von 12 bis 15 Grad. In der kommenden Nacht bleibt es meist trocken, teils dichte Nebelfelder bei 7 bis 4 Grad. Die Zeit, es ist 9.04 Uhr.
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4: Mein Name ist Sonja Marx. Guten Morgen. Herzlich willkommen zu Fragen an den Autor. Wenn wir bezahlen, dann tun wir das mit PayPal, Apple Pay oder Visa. Wenn wir einkaufen, dann klicken wir bei Amazon. Vielleicht hat der eine oder die andere sogar einen Tesla. Wir arbeiten so gut wie alle mit Software von Microsoft, laden unsere Dokumente in Clouds, die in den USA verwaltet werden, surfen mit Google, fragen nach bei ChatGPT. Wir verschicken Nachrichten mit WhatsApp, gucken bei Instagram oder Facebook, was die anderen so machen. Die Polizei in Bayern und in NRW, die arbeitet mit dem System von Palantir und so weiter. Auch wenn das nicht alles auf alle von uns zutrifft. Wir sind ganz schön eng verflochten mit Technologie, die aus den USA stammt, aus dem Silicon Valley. Und diese mächtigen Unternehmen werden geführt von einigen superreichen und möglicherweise auch supergefährlichen Männern. Heute sind gleich zwei Autoren bei Fragen an den Autor. Roland Peters, Journalist und derzeit USA-Korrespondent für RTL und NTV in New York. Und sein Kollege Hannes Vogel, freier Autor und Reporter, unter anderem für NTV, für die Zeit. Er hat auch Dokus und Reportagen bei ARD und ZDF gemacht. Und die beiden haben mal genauer hingesehen, welchen Einfluss diese Männer auf die Politik und auch das Weltgeschehen haben. Männer wie Elon Musk, Peter Thiel und andere, die uns hier nicht so geläufig sind, die wir heute aber auch kennenlernen können. Und dabei haben sie festgestellt, die wollen nichts weniger als das Leben, wie wir es kennen, und unsere demokratische Staatsform abschaffen. Wir reden heute über Angriff der Tech-Milliardäre, wie Thiel, Musk und Co. unsere Demokratien zerstören wollen. Herzlich willkommen, Roland Peters hier im Studio, und Hannes Vogel ist uns aus Berlin zugeschaltet.
5: Guten Morgen.
6: Guten Morgen.
4: Und wie immer können Sie uns Ihre Fragen per Mail schicken an fragenandenautor@sr.de, immer ein Bindestrich zwischen den vorderen Wörtern, oder WhatsApp schicken. Dort können Sie auch eine Sprachnachricht schicken oder Sie rufen an, alles unter der Nummer 0681 65 100. Und dann können Sie wie immer ein Exemplar gewinnen. Wir haben 3 Stück vom Verlag bekommen. Und dann steigen wir mal ein. Angriff der Tech-Milliardäre, da denke ich direkt an Angriff der Klonkrieger, Angriff der 20-Meter-Frau, Angriff der Killer-Tomaten. Gibt es da Parallelen zu gruseligen, endzeitigen, ein bisschen abgehobenen, vielleicht auch absurden Science-Fiction-Filmen?
5: Ja, absolut. Also das ist, was sich manche dieser Tech-Milliardäre aus dem Silicon Valley für unsere Zukunft vorstellen. Elon Musk glaubt, dass wir unsere Arbeit von Robotern gemacht wird. Was auf der Erde passiert, ist allerdings nicht so wichtig, weil er will die Menschheit zur interplanetaren Spezies machen. Und da haben manche Dinge und Mechanismen zur Mitbestimmung, wie wir sie heutzutage kennen, halt wenig Platz.
4: Unternehmer hierzulande, die sagen ja immer, wir brauchen Stabilität, wir brauchen Demokratie, wir brauchen ein überschaubares System, was in demokratischen Rahmen funktioniert, um unsere Geschäfte gut machen zu können. Warum wollen das die Männer aus dem Silicon Valley hier nicht?
6: Na, die wollen das natürlich auch. Die wollen Freiraum für ihre Konzerne. Ja, genau. Sorry, ich quatsch jetzt einfach mal mit. Die wollen das natürlich auch, aber die sind inzwischen, glaube ich, kann man sagen, so mächtig geworden, dass das System, in dem wir uns bewegen, jetzt seit 100, 200 Jahren, also die USA zumindest als älteste Demokratie der Welt, dass das für sie unpassend geworden ist. Ich glaube, so könnte man es formulieren. Also wir haben zum Beispiel für das Buch mit einem der, wenn man so will, intellektuellen Wegbegleiter dieser Männer geredet. Curtis Yarvin ist das. Vielleicht reden wir über den ja später noch. Der war vor langer Zeit, vor 15 Jahren, eigentlich ein unbekannter Blogger in den, sag ich mal so, neoreaktionären Winkeln des Internets, ist inzwischen mit Elon Musk gut bekannt. Peter Thiel hat er uns erzählt, kennt er seit 2010, und Mark Andreessen hat er einen Freund genannt, also einen dieser wichtigen Investoren aus dem Silicon Valley. Und der hat über die Leute, also über diese Milliardäre, das folgendermaßen zusammengefasst. Also er hat gesagt, wenn man 1 oder 2 Milliarden Dollar auf der hohen Kante hat, dann verliert man so ein bisschen die Angst oder zumindest die vollständige Angst und wagt es, auch mal den Kopf aus der Deckung zu heben. Und ich glaube, das ist das, was da jetzt gerade momentan passiert. Die Tech-Milliardäre, die hinter diesen Firmen stehen, die Sie eingangs genannt haben, die wir alle benutzen, die wir alle kennen, die haben jetzt inzwischen so eine wirtschaftliche und damit auch politische Macht erlangt, die historisch einzigartig ist, dass sie sich trauen können, das System in Frage zu stellen, weil es schlicht und ergreifend für sie im Weg steht. Einerseits ihren Profiten natürlich, das ist so der ganz normale Impetus, den, glaube ich, viele Unternehmer haben, dass sie natürlich erstmal möglichst großen Freiraum für sich in ihre Firmen wollen. Und dann aber eben auch aus ideologischen Gründen, weil diese ganze Mitbestimmung, die in der Demokratie stattfindet, die Diskussionen, das dauert alles viel zu lange. Und deswegen sagen sie, warum können wir das nicht anders organisieren?
4: Die Geschwindigkeit ist ja quasi wie so ein heiliger Gral für die. Ne? Also das ist ist ja ein Wert an sich. Dafür gibt es auch einen Begriff, den Sie da nennen.
5: Ja, Accelerationismus nennt man das. Also
4: von Accelerate, beschleunigen.
5: Genau, ne? Von beschleunigen, also der unbedingte Drang zur Eile, hat das Elon Musk genannt. Und das ist Teil so eines Glaubenssystems, was sich im Teilen des Silicon Valley gebildet hat. Ein Teil dieses Glaubenssystems ist, dass die Demokratie halt bremst und dass alle, die an die Demokratie glauben, also die glauben, dass das die beste Regierungsform ist, um Gerechtigkeit herzustellen, wir zum Beispiel hier im Studio und auch Hannes Vogel
4: in Berlin,
5: wir sind Teil dieser sogenannten Kathedrale, was als Glaubenssystem bezeichnet wird. Das ist so ein bisschen wie Platons Höhle. Solange man in der Höhle sein Leben lang gehaust hat, weiß man nicht, dass noch eine Welt da draußen existiert.
4: Aber und diejenigen, die das sagen, sind die Erleuchteten, die wissen es.
5: Exakt. Die sind aus der Höhle hinausgetreten oder in dem Fall aus der Kirche mit den bunten Fenstern, wo man nicht nach außen gucken kann, und kommen aus der Kirche raus und denken, da gibt es ja noch was anderes. Und das ist eben, das kann eine Monarchie sein, das kann eine Diktatur sein, das kann eine sehr hierarchisch organisierte Gesellschaft sein. Da gehen die Meinungen innerhalb der MAGA New Right, also die rechte politische Bewegung, zu denen diese Tech-Milliardäre gehören, da gehen die Meinungen auch auseinander. Also die Grundannahme ist, die liberale Demokratie hat seine Zeit gehabt. Wir sind in den 70er Jahren falsch abgebogen mit den Bürgerrechten und Hippies und Frauenrechten.
4: Was man heute so als woke bezeichnet vielleicht, ne?
5: Ja, also die extreme Form davon natürlich, ne? Also da ist man falsch abgebogen, das hat Peter Thiel praktisch gesagt. Und jetzt müssen wir wieder den Kurs korrigieren.
6: Also Peter Thiel hat das wörtlich so gesagt. Er hat gesagt, 69 im Sommer sind wir auf dem Mond gelandet, 2 Wochen später war Woodstock und seitdem ging es nur noch bergab. Das ist das wörtliche Zitat von Peter Thiel.
4: Ja. Oha.
6: Also man kann das kann man so sehen, muss man aber auch nicht so sehen. Also es ist halt, aber es drückt aus, was diese Menschen denken und wie sie es empfinden sozusagen.
5: Zumindest teilweise, ne? Also es ist,
6: ja, teilweise.
4: Ja. Die versuchen das ja jetzt in die aktuelle Politik einzuträufeln, sage ich es mal. Oder vielleicht auch ein bisschen mehr als nur träufeln. Welche Rolle spielt denn dann Trump und die Regierung Trump im Moment? Das frage ich jetzt mal den US-Korrespondenten, der das aktuell ganz nah beobachtet, Roland Peters.
5: Ja, also Trump hat die Funktion einer Galionsfigur. Der ist praktisch der politische Arm dieser Allianz aus Silicon Valley Oligarchen, so wie sie in den USA auch bezeichnet werden, auch im politischen Metier, aus republikanischer Partei und Trump, der im Weißen Haus sitzt. Und er hat natürlich dadurch, dass die USA eine präsidentielle Demokratie sind, also der Präsident in der Exekutive extrem viel Macht hat, sehr viel Gestaltungsspielraum und kann auch sehr viel verhindern. Zum Beispiel Regulierung von Unternehmen, Umweltauflagen, was auch immer, per Dekret, und dann muss das erstmal, wenn das verhindert werden soll, dann geht das erstmal seinen Gang durch die Gerichte und das dauert relativ lang und dann ist am Ende der Supreme Court, der sehr konservativ orientiert ist und deshalb meistens dann sagt, ja, können wir so machen.
4: Jetzt ist ja, wenn man jetzt die erste Amtszeit von Trump vergleicht mit der jetzigen Amtszeit, da ist ja ein eklatanter Unterschied. Also das hat man direkt schon am Anfang gemerkt. Der hat ja wirklich, und das würde jetzt wieder für so einen Akzelerationismus sprechen, richtig Gas gegeben, Dekrete ohne Ende rausgehauen, macht er immer noch. Kann man daran schon ableiten, dass da schon diese Einflussnahme ganz am Anfang seiner Präsidentschaft da war?
5: Absolut.
6: Also Ich denke, das kann man sogar wirklich nachvollziehen. Wir haben das im Buch auch getan. Das haben amerikanische Journalisten recherchiert. Also diese Allianz, die zeigt sich natürlich an Personen, die in der Regierung sitzen, aus dem Umfeld von Musk und von Peter Thiel zum Beispiel. Sie zeigt sich aber auch an der Genese sozusagen. Also es gab schon 2019 ein Treffen in einem kleinen Ort in Ohio, in Rockbridge. Da haben sich damals zum Beispiel Peter Thiel, Mark Andreessen, David Sachs, der dann zwischenzeitlich 1,5 Jahre Kryptozar und KI-Zar der Regierung geworden war und mit Peter Thiel eng verbandelt ist aus PayPal-Zeiten. Der war damals der Operationschef sozusagen von PayPal. Und Donald Trump Jr., die haben sich getroffen zusammen mit einem Netzwerker aus Arizona, Chris Buskirk. Und das Ziel dieses Treffens, das war ein ganz kleines geheimes Treffen, war, und so haben sie es auch formuliert, das kann man nachlesen in Papieren, die aus diesem Meeting rausgekommen sind, eine Regierung in Wartestellung zu schaffen. Also die Köpfe und Ideen der kommenden Administrationen formulieren, wenn man so will, zu überlegen. Und dieser Plan, kann man schon sagen, wurde auch ganz konkret in die Tat umgesetzt. Also 2 Jahre nach diesem Treffen hat dann Peter Thiel angefangen, J.D. Vance, der war übrigens auch dabei, das ist einer der wichtigsten eigentlich, der mit dabei war, der heutige Vizepräsident, der damals bei diesem Treffen mit dabei war, den haben sie dann angefangen, in Amt und Würden zu hieven sozusagen. J.D. Vance wurde ja von Peter Thiel Donald Trump quasi vorgestellt. Die kannten sich vorher gar nicht persönlich. Er hat quasi geholfen, dass die beiden das Kriegsbeil miteinander begraben. J.D. Vance hatte Trump vorher als Amerikas Hitler bezeichnet und als eine wirklich, wirklich schlechte Person. Und dann haben die das Kriegsbeil begraben. Peter Thiel hat J.D. Vance dann weiterhin mit $15 Millionen den Senatswahlkampf bezahlt. Also ohne dieses Treffen und ohne diese Idee, wir hieven da jetzt einen von uns, weil J.D. Vance hatte vorher für die Venture Capital Firmen von Peter Thiel gearbeitet. Also der war quasi sein Mentor, ja, sein Schützling. Gäbe es den heutigen Vizepräsidenten nicht, also kann man, glaube ich, schon sagen, dass das von Anfang an eine Allianz war, die angelegt war oder die zumindest potenziell da war, weil es war natürlich nicht die einzige Interessengruppe, die es gibt. Und ja, als Elon Musk dann noch auf den Zug aufgesprungen ist im Sommer 24 und das Geld massiv dafür beigesteuert hat, da wurde das dann der Öffentlichkeit und der Welt so ein bisschen gewahr und sichtbar. Und auch deswegen, nicht nur wegen Project 2025, auch wegen dieser vorbereitenden sozusagen, wegen dieses vorbereitenden Treffens, konnte dann Trump, wie man so schön sagt, he came out guns blazing. Also der hat dann sozusagen von Tag 1 mit Dekreten geschossen. Ja.
4: Also ganz kurz nochmal eben für alle, die jetzt nicht ganz so drin sind. Peter Thiel ist ja so einer der Schlüsselfiguren, wenn nicht sogar der mächtigste Mann in diesem Ganzen, also ein begnadeter Strippenzieher. Kann man nochmal ganz kurz erklären, wer der Mann ist?
6: Ja, das mache ich ganz kurz. Es ist übrigens heute ein super Tag, dass wir über das Thema reden, weil heute ist nämlich Peter Thiels Geburtstag.
4: Oha.
6: So Peter, in case you're listening, happy birthday.
4: Naja, ich wollte es mir gerade vergreifen.
6: Grüße gehen raus. Nein, Spaß beiseite. Also ja. Peter Thiel ist natürlich, also erstens, das müssen wir auch mal sagen, also damit wir auch hier nicht irgendwie so als die Tech-Hasser oder sowas rüberkommen, das sind wir überhaupt nicht, ja. Also Peter Thiel hat eine großartige Investorenkarriere hingelegt, hat wirklich viele der Firmen gegründet, die wir heute kennen. Ich muss auch ehrlich sagen, das ist auch wirklich zu bewundern und ich finde auch, von diesem besessenen Drang zur Eile, der da sozusagen raus spricht, könnte sich Europa durchaus an der einen oder anderen Stelle was abgucken. Also wir könnten da ein Stück schneller und digitaler werden, was unseren Staat und auch unsere Tech-Szene angeht. Das nur mal an der Stelle vorausgesagt, aber natürlich ist er auch sozusagen der Kopf dieser ganzen politischen reaktionären Bewegung im Silicon Valley, die Demokratie letztlich demontieren will. Er hat nicht nur viele dieser Firmen gegründet, sondern er ist einfach auch von frühester Jugend und Kindheit ein Überzeugungstäter, was, sagen wir mal vorsichtig gesagt, den Skeptizismus gegenüber dem Staat und gegenüber der Regierung anbelangt. Er ist gegen Steuern, er ist letztlich erstmal per se grundsätzlich gegen den Strom. Ich will nicht sagen gegen alles, aber er ist so eine Art Querdenker. Und wie sein Biograf Max Chefkin gesagt hat, irgendwann führen alle Spuren im Silicon Valley zu Peter Thiel. Also er war der Mentor auch für Sam Altman, hat in seinen einen seiner ersten Fonds mit investiert. Er war der erste Investor in Facebook. Er hat die KI mit groß gemacht, indem er in DeepMind, also was heute zu Google gehört, investiert hat und so weiter und so fort. Und er ist halt wirklich von Anfang an schon immer der Meinung gewesen, dass die Demokratie zumindest nicht richtig funktioniert und dass man mal drüber nachdenken könnte, was an ihre Stelle treten könnte.
4: Ich habe zu Peter Thiel auch hier eine Frage schon bekommen per Mail von André Bernhard hier aus Saarbrücken. Der schreibt, Peter Thiel, problematisch, wird von vielen deutschen Politikern besucht, dessen Produkte, also Palantir, werden zum Beispiel von Herrn Söder gelobt und bei ihm in Bayern im Staatsdienst auch genutzt. Er hat jetzt vor kurzem, schreibt Herr Bernhard, auch einen Preis von einem Medienhaus bekommen, also Axel Springer, wir kennen ja den Axel Springer Verlag, der hat den Axel Springer Award bekommen und er fragt, ist das nicht eigentlich ein Mensch, den die EU, den die Bundesregierung eher sanktionieren müsste?
6: Gute Frage. Also wir können uns dazu, also wir können da keine politische, wie soll ich sagen, Empfehlung abgeben.
4: Aber diese Verflechtung ist ja wirklich interessant, ja, auch mit der deutschen Politik und Medien.
6: Die ist evident, aber das ist sozusagen das Problem, was wir mit dieser Person haben. Wir haben momentan zumindest noch nicht genügend Alternativen in Europa und ich sage mal so, der Verfassungsschutz und auch die Sicherheitsbehörden, die brauchen wirklich eine Software, die große Datenmengen schnell durchsuchen kann, die bei sicherheitsrelevanten oder auch bei Ermittlungen im organisierten Verbrechensmilieu sozusagen diese ganzen Daten schnell verarbeiten können. Also ich glaube, es ist unstrittig, dass man das braucht. Das an sich ist auch nicht falsch oder schlimm, aber das Problem ist eben einfach, dass diese Firma und eben auch die Menschen dahinter mit diesem autoritären Wandel, der in den USA unstrittig, glaube ich, stattfindet, dass die den mitgehen und dass man natürlich deswegen fragen kann, wessen Interessen vertreten die eigentlich und ist das für uns, wo dieser Wandel, wenn ich das sagen darf, zum Glück noch nicht so weit ist das für uns noch tragbar?
5: Ja und
6: das ist das Problem.
5: Ja, und dazu kommt natürlich, dass man nicht weiß, wie genau diese Software benutzt wird, wie ist die ausgestaltet, wie sind die Daten Silos, sage ich mal, von deutschen Bürgern, von den Behörden verwaltet. Wo fließen diese Daten hin? Also ne, das sind alles offene Fragen, die man behandeln müsste, aber bevor man dann irgendwie eine Aussage treffen kann. Mhm. Ja. Also zum Beispiel bei den sozialen Netzwerken und anderen Tech-Konzernen ist es ja so, dass sie das Recht haben, die Daten europäischer Bürger auch aus den USA, also sich die anzugucken. Das ist ein Problem, weil wenn inzwischen hat der Supreme Court geurteilt im Juni, dass die US-Regierung, der Präsident, ja, persönlich praktisch alle Behörden außer der Federal Reserve, der Zentralbank, da Zugriff drauf hat, feuern kann, wen er will. Also das heißt, unabhängige Behörden gehören der Vergangenheit an.
6: Mhm. Und gleichschalten können.
5: Genau, es ist eine Art von Gleichschaltung oder eine potenzielle Gleichschaltung hat stattgefunden, ist legitimiert worden, ja, vom Supreme Court. Und das stellt natürlich auch internationale Abkommen auch mit der EU in Frage. Ja, was passiert mit unseren Daten, wenn alle 4 Jahre jemand anders da, also eventuell alle 4 Jahre, jemand anders da im Weißen Haus sitzt und dann auf die Idee kommt, na, wir machen jetzt mal was anderes mit den Daten.
4: Dahinter steckt ja aber auch, dass von wegen alle 4 Jahre jemand anders, aber ich habe so den Eindruck, wenn ich Ihr Buch lese, dass diese Tech-Milliardäre, die Tech-Oligarchen, dass die eigentlich denken, ist doch egal, wer da sitzt. Wir haben sowieso die große Macht. Und wenn man sich allein anguckt, wie reich die sind, also Elon Musk allein, der ist natürlich mit Abstand der reichste, mit im Moment, wie viel ist es, 500 Milliarden Dollar. Das sind, wenn man das, ich habe jetzt mal umgerechnet, wenn man das in Sekunden, also für jeden Dollar eine Sekunde, dann wären das in 16.000 Jahre, die er quasi besitzt. Und 5 Millionen, richtig, das sind nicht mal 2 Monate. Also nur um die Dimension, richtig, mal klar zu kriegen.
6: Also das
4: ne? So.
6: Sorry, das machen wir in dem Buch auch, um so ein paar historische Vergleiche zu ziehen. Es ist sogar so, wenn man diese 1 Billion Dollar nimmt, die er mal hatte oder je nachdem, wie der Wind an der Börse gerade steht, auch noch hat, dann, ich finde den Vergleich auch sehr treffend, den habe ich auch schon gemacht, da müsste man irgendwo in der Steinzeit angefangen haben zu zählen, wenn man für jede Sekunde 1 Dollar nimmt, damit man heute da ankommt, wo Elon Musk schon ist. Und das ist genau das Problem. Das Problem ist nicht an sich, dass diese Konzerne da sind, dass sie tun, was sie tun, sondern 2 Dinge. Dass sie so mächtig geworden sind, dass eigentlich kein Präsident sie in der Zukunft ignorieren kann. Und zweitens, dass sie jetzt eben ganz klar vorhaben, zumindest einige dieser Konzernlenker, die Demokratie, so wie wir sie kennen, zu demontieren. Entweder indem sie das aus Profitinteressen mitmachen oder weil sie wirklich der Überzeugung sind. Und das gab es so einfach wirklich noch nie. Also man muss wirklich sagen, da zeichnet sich möglicherweise auch eine Form von Staatskapitalismus in den USA ab, den es so noch nicht gab. Ja, es geht auch an den meisten Leuten vorbei, aber das Wall Street Journal hat inzwischen davon gesprochen, dass der Kapitalismus in den USA anfängt auszusehen wie der in China. Und Sam Altman zum Beispiel hat laut Medienberichten im Hintergrund schon ausgelotet, dass es möglicherweise eine diskrete Beteiligung von 5% an allen KI-Firmen möglicherweise jetzt bald geben soll. Seine Finanzchefin Sarah Friar, die hat das auch schon mal so gesagt, dass es ja vielleicht auch Regierungsgeld geben könnte für diese Konzerne im Zweifelsfall, ist dann wieder zurückgerudert, hat das wieder so ein bisschen dementiert. Aber diese Diskussion, die läuft. Trump hat darauf auch schon reagiert und hat gesagt, Mensch, das wäre ja sowas wie eine natürliche Allianz, hat er irgendwie jetzt im Laufe dieses Jahres gesagt. Also diese Diskussion gibt es, und wenn man sich anguckt, wie groß die 10 größten US-Banken vor dem Crash waren, ja, also da kommt man auf ungefähr 10% des Marktwerts der 500 größten US-Konzerne. Das war im Sommer 2007, also ziemlich genau unmittelbar auf dem Höhepunkt, bevor das ganze Ding in der Finanzkrise dann den Bach runtergegangen ist. Und wenn Sie sich heute anschauen, wie diese berühmten Magnificent Seven, also die 7 größten Tech-Riesen der USA, inzwischen müsste man ja eigentlich auch schon SpaceX dazu zählen und bis Ende des Jahres dann vielleicht auch noch Anthropic und nächstes Jahr dann vielleicht noch OpenAI, also sind es eigentlich schon fast 10. Aber wenn man nur mal diese 7 nimmt und das letzte Jahr, dann kamen die schon auf ungefähr 1/3 des Marktwerts der 500 größten US-Firmen. Das heißt, anders gesagt, die Tech-Riesen sind heute schon 3- bis 4-mal stärker oder dominieren die US-Wirtschaft heute schon 3- bis 4-mal stärker als die Banken auf dem Höhepunkt ihrer Macht vor der Finanzkrise. Das ist eine Zahl, die sollte man sich mal merken. Und was sich damit verbindet, ist natürlich, dass die genauso wie die Banken damals versuchen, jetzt systemrelevant zu werden, wenn sie es nicht schon sind, und damit too big to fail, sodass sie nie wieder richtig reguliert, geschweige denn kontrolliert werden können. Hm. Und das ist die Gefahr, die davon ausgeht, egal welcher Präsident in den USA regiert, aus meiner Sicht.
4: Und dazu habe ich jetzt auch direkt schon eine Frage von, die per Telefon gekommen ist.
7: Ist es der Menschheit nicht möglich, sich gegen 2 Exzentriker wie Musk und Trump zu wehren? Hier kommt das Sprichwort, Geld regiert die Welt zum Tragen. Sind wir den beiden hilflos ausgeliefert?
4: Ja, und das fragen viele Hörerinnen und Hörer, die auch per Mail und per WhatsApp geschrieben haben, was können wir denn da tun? Haben wir da gar keine Handhabe?
5: Ja, also wir können persönlich natürlich, also auf verschiedenen Ebenen, glaube ich, kann man auf jeden Fall was tun. Ne? Also natürlich, man hat so eine Tendenz dazu, auch selber, als wir das Buch geschrieben haben, ja, immer nur zu denken, ist ja alles so schlimm. Aber natürlich kann man was tun. Man kann persönlich versuchen, Alternativen zu benutzen, wenn es jetzt um die Produkte der Tech-Konzerne geht. Also vielleicht nicht Google benutzen, sondern eine andere Suchmaschine und so weiter und so fort. Und dann natürlich, glaube ich, auf der wirtschaftlichen Ebene und auf der politischen Ebene muss was passieren in Europa. Da gibt es ja auch schon Ansätze. Die Kommission hat vorgeschlagen, das politische System in der EU zu reformieren, also um Einflussnahme von außen zu erschweren und wirtschaftlich einen gemeinsamen Markt zu schaffen, damit man sich dagegen wehren kann und nicht zu einer Kolonie, der Tech-Kolonie der USA wird. Mhm. Und da sind, glaube ich, alle möglichen Fraktionen oder Bereiche gefordert, ihren Teil zu tun. wenn man nicht ein böses Erwachen haben will und aufgerieben werden will zwischen China, dem imperialen, neuimperialen Anspruch der USA, die ja gesagt haben, die EU ist unser Feind. Trump hat mehrfach gesagt, die EU ist gegründet worden, um den USA zu schaden. Mhm. J.D. Vance, der ja so ein bisschen als der Kronprinz der rechten Bewegung gilt, ist sehr europakritisch.
4: Ja. Hat man ja bei dieser Münchner Sicherheitskonferenz letztes Jahr gesehen.
5: Genau, und wenn man jetzt so ein bisschen versucht, so die direkte Linie zu ziehen, dann gibt es hinter Trump dieses Beratungsgremium im Weißen Haus, das ist der sogenannte PCAST, Presidential Council of Advisors of Technology and Technology and Science. Und das sind 15 Leute und da sitzt ein Wissenschaftler drin. Ja, der Rest sind Tech-Bosse und deren Vertreter. Und die sitzen praktisch direkt im Weißen Haus. Das ist wie so ein Zentralkomitee von Big Tech, die sofort eingreifen, wenn das Risiko besteht, dass Trump etwas machen könnte, was ihren Geschäften und ihren Zielen im Wege steht. Mhm. Und dann wird von der US-Regierung auch direkt Druck ausgeübt auf Europa. Und da muss man sich gegen wehren. Schon jetzt, sind die höchsten, mit Abstand höchsten Lobbyausgaben in Brüssel, kommen nicht etwa von europäischen großen Konzernen, von was weiß ich, Mercedes oder wie auch immer, sondern die kommen aus dem Silicon Valley.
4: Hm. Ich habe hier auch mehrere Fragen zur KI. Achim Bolander aus Nonnweiler fragt auch, welche Rolle spielt die KI und die KI-Entwicklung in dieser ganzen rasanten Entwicklung? Überrollt uns das jetzt auch noch?
6: Naja, also auch da wieder muss man differenziert, glaube ich, drauf gucken. KI ist grundsätzlich eine wirklich revolutionäre Technologie, die wir brauchen. Also ich denke, es geht wirklich in unserem Buch nicht darum, das möchte ich nochmal ganz klar sagen, irgendwelche Unternehmer per se zu verteufeln oder technologische Entwicklung per se zu verteufeln.
5: Absolut.
6: Ja. Wirklich, also wir sind keine Maschinenstürmer, also keine Ludisten oder wirklich, dafür sind wir viel zu
4: ins
6: jung.
4: Ins Mittelalter und auch, wollen wir alle nicht wieder zurück.
6: Nein, genau. auf gar keinen
5: Fall. Ja,
6: aber
5: die,
6: man kann...
5: Ja, Entschuldigung, ich wollte nur sagen, unsere Biografie belegt das auch.
6: Ja,
5: da kann man vielleicht
6: nochmal
5: was zu sagen.
6: Genau, also nur, also ich habe 2 Jahre in den USA selber gelebt, also ich kenne das Land wirklich auch, ja. Ich bin mit dem lebenslang eng verbunden, aber natürlich kann man die Augen nicht verschließen vor dieser Veränderung, die dort passiert sozusagen. Und zur KI zurück, diese Technologie brauchen wir, müssen sie auch in Europa entwickeln. Ich kann die Angst oder die Sorge vieler Menschen verstehen, die sich davon überrollt fühlen, weil es wirklich so eine revolutionäre Neuerung ist. Das Problem ist eben, wie gesagt, daran, dass diese Technologie dazu beiträgt, dass diese Konzerne jetzt noch mächtiger und noch unregulierbarer und noch unkontrollierbarer sozusagen werden. Und das ist ja auch das Problem daran. Geht nicht nur darum, dass die so groß sind und so mächtig sind und dass jetzt vielleicht auch der ein oder andere da einen Gedanken hat, die Demokratie abzuschaffen, sondern das ist eine branchenübergreifende, sektorübergreifende Macht, die es so sozusagen auch noch nie gab. Also wenn man zurückgeht 100 Jahre ins Industriezeitalter, wo es diese Industriebarone gab, diese Räuberbarone, Rockefeller zum Beispiel, ne, der hatte das Öl, Vanderbilt, der hatte die Eisenbahn, Carnegie hatte den Stahl, also jeder hatte so eine Branche unter seine Fittiche gebracht, schlimm genug. Aber wir erleben jetzt sozusagen in Personen von zum Beispiel Musk, wie sich dort also wirklich so eine weltumspannende und branchenübergreifende Macht zusammenballt, die es so nie gab. Also so ein KI-Raketen- und Roboter-Imperium, wo sozusagen die Schlüssel aller Zukunft, also die Schlüssel der Menschheit aller Zukunftstechnologien liegen da wirklich in den Händen weniger Menschen. Das ist das Problem. Und die KI ist insofern ein Problem dabei, weil sie eben zumindest Stand heute staatlich in den USA nicht wirklich kontrolliert und reguliert wird oder gar nicht die KI selbst, sondern die Konzerne, die sie vorantreiben.
4: Das war ja auch oder ist ja auch die große Triebfeder der Konzerne, dass sie darauf hinwirken, dass sie nicht mehr reguliert werden. Also Deregulierung ist ja deren großes Ziel. Andererseits frage ich mich, wie das jetzt dazu passt, dass vor kurzem erst die großen KI-Firmen gemeinsam gewarnt haben und gesagt haben, die KI ist so gefährlich, wir können die nicht mehr kontrollieren, möglicherweise bricht die uns aus und bringt uns alle um, also im schlimmsten Fall. Und dann gesagt haben, wir müssen das doch regulieren. Wie passt denn das zusammen?
5: Ja, also da gibt es verschiedene Erklärungsansätze und es gibt zum Beispiel den Ansatz zu sagen, die warnen erstens, weil sie natürlich zeigen wollen, wir haben die allermächtigste Technologie. Ja, wir haben den weitesten Entwicklungsstand. Also wenn ihr an der technologischen Revolution teilnehmen wollt, Entschuldigung, müsst ihr unsere Produkte benutzen. Und das Zweite ist, dass sich die Nutzung von KI auch verändert hat in den vergangenen ein, zwei Jahren. Vorher haben die meisten Unternehmen halt genau diese Modelle benutzt von den großen Tech-Konzernen. Inzwischen sind viele auf Open Source umgestiegen. Also das sind Modelle, die man editieren kann, die man anpassen kann an seine eigenen Bedürfnisse im Unternehmen oder für die Verwendung, die man halt hat. Und das ist Konkurrenz. Mhm. Und diese Konkurrenz muss irgendwie versucht werden, eingehegt zu werden aus Unternehmersicht, ja. Und wenn es eine Regulierung gibt im Sinne der großen Tech-Konzerne, die ja im Weißen Haus mitsitzen und das praktisch mitbestimmen, genau das ist ja jetzt passiert. Trump hat gesagt, die Tech-Konzerne sind sehr verantwortungsbewusst. Wir regulieren aber nur so, wie die Tech-Konzerne wollen. Mhm. Also wir vom Staat, wir sagen gar nichts, sondern wir lassen die Tech-Konzerne untereinander sich das abklären, wie die das machen. Und das ist genau der Hintergrund, weil wenn die das untereinander abklären, dann versuchen sie natürlich, die Konkurrenz vom Markt auszuschließen. Und was noch dazu kommt, ist, wenn diese Konkurrenz dann ausgeschlossen wird oder es werden Regeln aufgestellt und es kommt zu Haftungsansprüchen, was in den USA ein sehr großes Thema ist, in der wirtschaftlichen Entwicklung schon immer gewesen. Da werden Schadenersatzklagen mit exorbitanten Summen.
4: Hatten wir jetzt vor kurzem erst mit den Jugendlichen, die sich umgebracht haben, weil sie eben durch den Algorithmus dahingetrieben oder durch auch ChatGPT dahingetrieben wurden. Also da fängt es ja schon an.
5: Genau. Und wenn es eine Regulierung gibt, dann können die Konzerne ja sagen, ja, also wir haben uns ja an die Regeln gehalten. Und wenn jemand eine andere benutzt, dann die aber nicht. Und dann, ist ein unternehmerischer Vorteil, der da versucht wird zu etablieren.
6: Selbstregulierung.

0: gerade sagen. Also die Frage ist, was das bringen würde, um es mal so auszudrücken. Also nichts ist unmöglich sozusagen, ja. Und es gab ja auch, oder also Elon Musk hat ja bereits schon Gespräche geführt, zum Beispiel mit Curtis Yarvin, den wir anfangs schon mal erwähnt hatten, diesem Tech-Philosophen, der diese Bewegung so ein bisschen repräsentiert, über die Gründung einer dritten Partei in den USA. Bislang sehr unerfolgreich, kann man sagen. Aber ich denke auch, dass die wirkliche oder die bessere Form der Einflussnahme ist tatsächlich, im Hintergrund die Strippen zu ziehen, statt in die erste Reihe zu gehen. Aber ausgeschlossen ist es natürlich nicht. Also kann man nicht genau sagen.
1: Also man kann ja, wenn man in die Politik geht, kann man ja abgewählt werden. Mhm. Wenn man in der Wirtschaft bleibt, nicht. Ja, da kann man im Hintergrund die Strippen ziehen. Ich glaube, da kommt es auf klare Regeln an, wie der politische Prozess stattfinden soll überhaupt. Und die Tech-Milliardäre haben, wie ja mein Kollege eben schon gesagt hat, mein Mitautor, so eine enorme wirtschaftliche Macht, dass sie versuchen, mit dem Geld und ihren Verbindungen die Strippen zu ziehen. Und in den USA jetzt zum Beispiel hat der Supreme Court, ja, man kann schon sagen, praktisch sämtliche Regeln abgeschafft, was Wahl- und Parteien- und Kandidatenfinanzierung anbelangt. Das heißt, da kann, wer mehr Geld hat, der hat auch gute Chancen, seine Kandidaten zumindest in die vorderste Reihe zu bringen. Mhm. J.D. Vance, der Vizepräsident, ist das beste Beispiel. Der ist ja kein... Also der weiß, wie gedacht wird im Silicon Valley, der weiß, was die Prioritäten sind, aber er selbst ist ja kein Tech-Unternehmer. Mhm. Und im Falle von Trump zum Beispiel sieht man es an seiner Familie, die auch jetzt Investments gemacht haben, die damit zu tun haben. Mhm. Und diese Investmentfirmen sind übrigens auch gegründet worden, sage ich mal, mit bei diesem Treffen in Ohio, oder es sind zum Beispiel angedacht worden, was Herr Vogel eben schon erwähnt hat. Ja, also da sieht man so, es findet diese Verquickung statt von Unternehmens- und politischen Interessen, und dafür muss man gar nicht ganz in der ersten Reihe stehen.
0: Noch eine Ergänzung vielleicht. Gerne. Also den Grad der politischen Einflussnahme können wir uns in Europa und in Deutschland ganz besonders nicht so richtig vorstellen, weil eben die Finanzierung von Politik bei uns ganz anders funktioniert. Ja. Klar gibt es bei uns auch Spenden, aber die haben lange nicht denselben Stellenwert sozusagen für die Finanzierung von Parteien. Nur mal eine Zahl, die New York Times veröffentlicht hat. Also schon bei der letzten Wahl 2024, also Präsidentschaftswahl 2024, kamen 20% aller sozusagen Wahlkampfspenden von nur 300 Milliardären. 20%. Und das ist nur das Geld, was man sozusagen zuordnen kann. Da ist das berühmten Dark Money Pools, also Super PACs und PACs, die sind da gar nicht drin, weil man es da gar nicht nachvollziehen kann. Also das sind nur direkte Spenden gewesen, die man wirklich zuordnen kann. Und das waren schon 20%. Also da ist wirklich vom Supreme Court ein Tor zur Oligarchie geöffnet worden, und diese Leute schreiten wirklich nun hindurch, weil die Interpretation in den USA ist eben, dass Geld ein Ausdruck von politischer Willensbildung ist. Und wer mehr Geld hat, hat dann eben auch das Recht, mehr Einfluss zu nehmen. Das ist etwas, was uns in Europa fremd ist, aber so ist es.
2: Genau. Sind wir denn hier in Deutschland da eher gefeit vor, weil wir eben ein anderes politisches System haben, weil die Einflussnahme auf uns hier ist ja auch da?
1: Ich fange mal an, du kannst dann. Jetzt habe ich schon angefangen. Also ich glaube schon, weil das Parteienfinanzierungssystem ja anders aufgestellt ist, ja. Und da geht's dann, glaube ich, würde es wahrscheinlich eher darum gehen, das zu verteidigen, ja, dass das nicht angefasst wird, ja. Und da gehört ja auch noch viel mehr dazu, ja. Da gehört der öffentlich-rechtliche Rundfunk dazu, und die Finanzierung, ja. In den USA ist das halt auch zum Beispiel sehr anders. Trumps Regierung hat die sowieso sehr schmale Finanzierung des dortigen öffentlichen Rundfunks erstmal gestrichen. Der lebt seit anderthalb Jahren von Spenden. Genau. Und deswegen polarisiert sich natürlich auch die Medienlandschaft, und das trägt natürlich dann zur Meinungsbildung bei. Und jetzt übergebe ich an meinen Kollegen.
0: Ich habe gar nicht so viel noch beizutragen. Ich glaube, es ist einerseits ein kultureller Unterschied, weil ich glaube, dass

0: Das fand ich auch so interessant, auch obwohl Elon Musk zum Beispiel vor der Bundestagswahl 2024 so massiv Einfluss genommen hat zugunsten der AfD, gesagt hat, nur die AfD kann Deutschland retten, Alice Weidel bei seinen 240 Millionen Followern eine Riesenbühne geboten hat, kann man ja drüber streiten, wie erfolgreich das wirklich war oder wie viel Effekt das wirklich hatte. Also es ist bedenklich, dass das so gewesen ist. Also ich will das nicht kleinreden, wir machen ja auch einen großen Punkt darüber in dem Buch. Aber wie viel Einfluss es dann wirklich hatte, ist die Frage. Also insofern habe ich da schon noch mehr Hoffnung, dass wir ein bisschen gefeiter davor sind, vor dieser Form von wirklich, man kann es leider nicht anders sagen, Oligarchie. Also das wird auch von Leuten in den USA wirklich so gesagt. Da hat sich sozusagen die einflussreichste und gefürchtetste Macht der Welt hat sich mit einer verschwindend kleinen Zahl von Milliardären verbündet, hat zum Beispiel Robert Reich gesagt von der Stanford University.
1: Ich habe eine Frage von,
0: ist eine Oligarchie.
1: Von Christel André aus Schwalbach hier im Saarland. Sie fragt, gibt es denn unter den Tech-Milliardären nicht auch demokratisch denkende und wirkende Akteure? Gibt es da nicht auch die Guten in Anführungsstrichen?
0: Also das Interessante ist ja, dass sie sich selbst immer als die Guten gesehen haben.
1: Natürlich.
0: Also, ne, also und dass sie das ja auch, also zumindest, dass sie keine antidemokratischen Ziele verfolgt haben für eine lange Zeit. Also Jeff Bezos war mal jemand, der mit großem Tamtam und mit seinen Millionen die Washington Post vor dem Bankrott gerettet hat. Und inzwischen läuft er Trump nach, macht eine 40 Millionen Dollar Doku über seine Frau und erzählt in Interviews, dass Trump eine ruhigere und bessere Version von sich selbst wäre in dieser Amtszeit. Also der Turn, den es da gegeben hat, der ist spürbar. Sam Altman hat 2016 bei der Wahl von Donald Trump noch gesagt, das ist der schlimmste Moment meines Lebens. Und in der zweiten Amtszeit, jetzt hat er einen Tag nach Donald Trumps Inauguration, also nach seinem Amtsantritt, hat er im Weißen Haus mit ihm an der Seite für 500 Milliarden Dollar die Stargate-Initiative für Rechenzentren in den USA verkündet. Also deswegen, natürlich ist da auch ein Stück weit sozusagen Opportunismus dabei bei vielen. Mark Zuckerberg ist, glaube ich, auch das beste Beispiel dafür. Ich glaube nicht, dass alle von denen so wirklich überzeugte Demokratie-Skeptiker oder Antidemokraten sind. Das würde ich, glaube ich, auch nicht sagen. Das sagen wir auch in dem Buch nicht. Also da gibt es ein Kontinuum, in das die einzusortieren sind. Und ja, da gibt es welche wie Bezos und Mark Zuckerberg, die eher so auf der Mitläufer-Ebene sozusagen zu suchen sind, würde ich sagen. Und auf der anderen Seite gibt es aber auch Leute wie Thiel und eben auch wie Musk, die wirkliche Überzeugungstäter sind. Also die Frage ist damit, glaube ich, ganz gut beantwortet. Nicht alle von denen sind antidemokratisch. Die können sich auch wieder anders arrangieren, wenn zum Beispiel die politischen Mehrheiten wieder ändern, gegebenenfalls. Ja. Aber sie machen halt diesen Wandel mit und das ist ja das, worauf es am Ende ankommt oder was am Ende zählt.
2: Also ich glaube, ich würde noch gern hinzufügen, dass gerade wenn sich die politischen Mehrheiten ändern, ja, also diese, wenn man sich anguckt, auch von politiktheoretischer Seite, ja, wie läuft sowas ab? Ja, wir sagen ja immer autoritärer Wandel, die USA entwickeln sich weg von der Demokratie. Das ist ja auch ein langsamer Prozess, ja. Man könnte sagen, Demokratien sterben langsam. Die Zeiten der Soldatenstiefel im Präsidentenpalast sind ein Stück weit vorbei. Ja, das findet auf anderen Ebenen statt, weil das auch viel mehr nützt. Ja, weil wenn man ich sag's mal so, wenn man einen Putsch mit Soldatenstiefeln macht, dann hat man direkt einen großen Teil der Bevölkerung gegen sich, weil die da das ablehnen. Aber man kann natürlich auch die demokratischen Institutionen nutzen, um sie dann abzuschaffen oder unter seine Kontrolle zu bringen. Das muss auch nicht in einer Präsidentschaft passieren. Ich kann mir sehr gut vorstellen, dass die zum Beispiel, ne, ohne jetzt groß in die Glaskugel zu gucken, aber dass die Demokraten die kommende Präsidentschaftswahl gewinnen. Aber sowas muss halt nicht in einer Präsidentschaft passieren. Darauf will ich hinaus. Und wenn man dann im Silicon Valley Leute hat, die davon profitieren, dass sie nicht eingehegt werden, dann reichen schon Mitläufer. Das müssen ja keine Überzeugungstäter alle sein, so wie der mein Kollege das
1: Bill
2: eben
1: Gates
2: genannt hat.
1: Sitzt ja auch da mit am Tisch, ne? Also den hat man ja immer als großen Philanthropen und wahrgenommen, aber der redet jetzt auch schon Donald Trump nach dem Mund.
0: Ja, also Bill Gates muss man anerkennen, finde ich, sagen, zum Beispiel was KI anbelangt, ist das einer der sehr deutlichen Kritiker sozusagen dieser Entwicklung, dass die Konzerne sich selbst regulieren. Er hat das neulich auch in einem Interview ganz klar gesagt, das ist absolutely nuts, wie er gesagt hat, also vollkommen verrückt, vollkommen irre, dass die größte und mächtigste Industrie der Welt sich selbst regulieren soll. Er hat auch selber gesagt, das machen wir doch bei Medikamentenfirmen auch nicht. Also Bill Gates ist sozusagen, da ist er very outspoken, also der positioniert er sich klar. Auf der anderen Seite muss er sich natürlich auch arrangieren. Also es gibt dieses berühmte Tech-Dinner im Weißen Haus. Das war schon letztes Jahr im September, kurz bevor Trump angefangen hat, das Weiße Haus abzureißen. Und das war sehr symbolisch, weil da saßen sie alle um ihn rum, genauso wie sie jetzt wieder um ihn rum saßen bei diesem KI-Gipfel. Und sie flöteten quasi alle dem Imperator zu und, also man kann es wirklich nicht anders sagen, und krochen ihm zu Füßen. Und Bill Gates war auch einer von denen, der das gesagt hat. Der hat das auch mitgemacht. Hat gesagt, danke, Mr. President, für Ihre unglaubliche Führerschaft, also für Ihre Führung in dieser Sache. Und wir könnten nicht machen, was wir machen, wenn es Sie nicht gäbe und so weiter. Also ja, kann man jetzt viel sagen, das ist atmosphärisch und naja, es muss er taktisch halt machen, so wie das alle machen, taktisch. Glaube ich sogar auch, aber Fakt ist, er macht es halt. Also insofern, es gibt bislang keinen, der wirklich sagt, Stopp, hier ist Stopp, hier mache ich nicht mehr weiter mit. Ja. Und die Verschmelzung dieser Industrie mit der Regierung, die ist ja in einigen Bereichen wirklich schon weit fortgeschritten. Also wir haben vorhin schon Palantir angesprochen. Der Chef von Palantir etwa, Alex Karp, der sagt das auch in seinem Buch The Technological Republic ganz offen. Er will eine Verschmelzung letztlich des Silicon Valley mit der Regierung, so wie es im Kalten Krieg mal diesen militärindustriellen Komplex sozusagen gegeben hat. Mhm. Das Silicon Valley muss wieder auf eine patriotische Mission sozusagen programmiert werden. Und gerade bei Palantir sehen wir das ja auch schon, da haben die USA quasi große Teile, nicht vielleicht alles, aber weite Teile ihrer Souveränität, ihrer Staatlichkeit, auch des Kernbereichs von Staatlichkeit, nämlich das Gewaltmonopol, ausgelagert an privaten Konzernen. Das US-Militär könnte überhaupt nicht zehntausende Ziele im Iran bombardieren, ohne das Zielführungssystem von Palantir, also dieses Maven. Das ist schon eine bedenkliche Entwicklung. Finde ich, die man nicht unter den Teppich kehren kann, egal wie, was diese Leute sagen und was sie vielleicht auch denken. Ja?
1: Ich habe hier auch eine Frage zu Palantir und gleich noch eine, die sich daran anschließt. Warum, fragt Peter Zeb, der in Eschborn und in London lebt, der fragt, wäre es denn so schwierig, warum ist es so schwierig, in der EU eine Software zu schreiben? Wir haben doch hier genug gute Programmierer, und in eine ähnliche Richtung geht auch diese Frage hier.
3: China hat es geschafft, relativ schnell eine KI aus dem Boden zu stampfen, die frei verfügbar ist. Was hält die EU davon ab, das zu nehmen und weiterzuentwickeln?
1: Ja, können wir das nicht auch alles hier?
0: Ja, also die klare Antwort ist, und das ist das auch der Grund, warum wir gesagt haben, Hoffnung ist nicht verloren und Widerstand ist auch nicht zwecklos. Ja, wir können das. Europa hat alle Voraussetzungen, die es eigentlich braucht, um sozusagen digital souverän zu werden. Wir haben 450 Millionen Menschen und damit auch 450 Millionen Kunden, sogar mehr als in den USA. Es gibt einen Haufen kluge Köpfe hier, also zum Beispiel Arthur Mensch, der Gründer von Mistral, der hat auch lange sozusagen für die amerikanischen Tech-Konzerne auch gearbeitet.
2: Französische KI, also
0: Französische KI-Firma, ne? Also so, wenn man so will, die einzige, bislang einzige wirklich große Alternative aus Europa, zusammen jetzt vielleicht mit Aleph Alpha und Cohere, die auch zusammengegangen sind. Also wir haben die Leute, wir haben auf jeden Fall das Potenzial, wir haben den Markt dafür. Woran es wirklich hapert, ist die Koordination. Also wir haben eben anders als in den USA keinen gemeinsamen Markt an vielen Stellen, gerade was den Kapitalmarkt anbelangt zum Beispiel und was für die Finanzierung von Tech-Firmen eben ganz essentiell ist. Also ab einem bestimmten Moment geht es ohne Geld aus den USA bei uns einfach nicht weiter, weil bei uns nicht wie in den USA so viel Kapital da ist sozusagen. Und wir haben, ich glaube, das kann man schon sagen, wirklich, wirklich lange auf EU-Ebene vor allen Dingen an dieses Paradigma des freien Marktes geglaubt. Das ist grundsätzlich auch richtig und notwendig, um sozusagen Innovationen hervorzubringen. Aber in den USA wurde das immer verstanden sozusagen als ein Markt, der letztlich reguliert werden muss und den man auch, wenn man so will, abschotten kann. Also die USA, genauso wie China, haben an gewissen Punkten immer trotz aller Offenheit für Innovation und Markt gesagt, stopp, das ist unser Markt, da lassen wir, wenn es eine bestimmte kritische Größe erreicht, Leute nicht mehr rein. Bestes Beispiel ist zum Beispiel TikTok, größte chinesische, aus China stammende Social-Media-App in den USA, also mit weitem Abstand auch in den USA. Und das wurde irgendwann so groß, dass auch die Biden-Regierung schon gesagt hat, das könnte vielleicht als Tool für die chinesische Propaganda irgendwann mal benutzt genutzt werden. Und jetzt müsst ihr das entweder abschalten oder ihr müsst es verkaufen. Das hat dann Trump gesagt an amerikanische Investoren. Also mitnichten hat man da gesagt, hey toll, freier Markt, naja, die kommen halt aus dem Ausland, sind halt besser, Konkurrenz belebt das Geschäft. Nee, da hat man irgendwann gesagt, Schluss hier, bitte an amerikanische Investoren verkaufen. China macht seit 10 Jahren seinen Markt schon dicht. Gut, ist auch ein autokratisches System, da wollen wir nicht hin, ist klar. Aber der Mechanismus ist klar, dass man, glaube ich, auch im fairen Wettbewerb gewisse, sage ich mal, Schlüsselpositionen irgendwie noch in der Hand behalten muss. Und das hat in Europa, das hat man in Europa wirklich versäumt, muss man ehrlich sagen. Und jetzt sind wir deswegen auch hinten dran. Also, und es gäbe Möglichkeiten, da was zu machen. Gemeinsame Beschaffung zum Beispiel, das Schlagwort Buy European. Warum sagt man nicht, man poolt alle Ressourcen in der EU, dass alle Regierungen eine Ausschreibung machen, die sozusagen europäische Anbieter von Software und so weiter und so fort bevorzugt. Also das könnte man wirklich machen, aber bislang ist das noch nicht genug fortgeschritten. Abgesehen von der Digitalsteuer, die man natürlich auch, die man natürlich auch machen könnte.
1: Das ist die Achillesferse, ne? Also am Finanziellen kann man sie kriegen, mit Steuern, mit Zöllen.
2: Ja, also wir haben ja auch mit dem Digitalminister Carsten Wildberger lange gesprochen für das Buch und der hat zum Beispiel die Frage in den Raum gestellt, wenn Videoanbieter wie YouTube und Co. Ich weiß nicht, 60%, 70% des Internetverkehrs, Datenverkehrs ausmachen, wieso bezahlen die nicht dafür? Mhm. Warum haben wir die warum bezahlen wir die Infrastruktur, die diese Konzerne nutzen, um dann Gewinne zu erzielen, die sie nur in den USA versteuern?
1: Also wie so eine Digitalmaut auf den Straßen, die LKW. Genau. Mhm.
2: Ja, und
0: da macht man es ja auch.
2: Genau, und ich würde gerne noch was hinzufügen über den super Überblick, den Vogel eben gegeben hat. Vielleicht, um das nochmal ganz deutlich zu machen. Die USA, wir sind zwar 450 Millionen Menschen, aber der Markt ist nicht 450 Millionen Menschen, weil wir irgendwann aufgehört haben, den zu integrieren. Wir haben angefangen mit der Montanunion, dann ging das weiter. Ja, wir kennen alle die Geschichte, dann kam irgendwann der Euro und so weiter. Aber es gibt halt immer noch unterschiedliche Finanzmärkte innerhalb der EU. Das müsste viel mehr integriert sein, um praktisch mit der eigenen Marktmacht sich neben China verteidigen zu können und neben China und den USA positionieren zu können.
0: Steuerrecht ist zum Beispiel auch so ein Punkt. Ja? Also wenn Sie investieren wollen in Europa als großer Konzern, dann haben Sie das Problem, Sie haben nicht nur 5 verschiedene Börsen von Frankfurt, London, Madrid, Paris und so weiter, sondern Sie haben auch 5 oder noch mehr, noch zersplittertes Steuerrecht. Bei den Forschungsausgaben ist es zum Beispiel genauso. Das fand ich sehr interessant. Steht im Draghi-Report, der ist ja schon von 2024 aus dem Kopf, wenn ich das richtig weiß, da wurde das schon sozusagen systematisch analysiert, dass prozentual gesehen die Forschungsausgaben Europas genauso hoch sind wie die in den USA, ziemlich genau gleich hoch. Nur der Unterschied ist, in den USA wird das alles zentral aus Washington verteilt und kanalisiert und bei uns in Europa haben sie 27 Staaten, die das auf ihrer nationalen Ebene versuchen und es würde einfach Sinn machen, diese Gelder zusammenzulegen, statt zu sagen, wir haben jetzt eine KI-Fabrik in Slowenien, wir haben eine in Dänemark und wir haben noch eine in Holland irgendwo. Also man versucht das ja schon, aber das, was Europa sozusagen da wirklich hemmt, ist diese Zersplitterung, die eben politisch bedingt ist sozusagen. Kommt aus der Geschichte, aber wenn wir hier sozusagen aufschließen wollen und wenn wir den Anschluss nicht völlig verlieren wollen, müssen wir da weitergehen, sonst kommen wir wirklich in Teufels Küche.
1: Aber sind wir nicht schon viel zu dick drin? Also wir haben jetzt nicht mehr so viel Zeit, aber wir haben ja so ein bisschen, das schreiben Sie auch selber, die Entwicklung, die digitale Entwicklung verschlafen. Jetzt sind wir aber so verflochten mit den ganzen Systemen, von Software angefangen bis zu Bezahlsystemen und Social Media. Ist es denn überhaupt möglich, sich da wirklich von zu emanzipieren? Was sagt denn Carsten Wildberger, den Sie ja lange interviewt haben dazu, der Digitalminister?
0: Also der will das auf jeden Fall auch. Das war ganz deutlich spürbar. Das fand ich auch sehr, sehr bedeutsam, dass er das so klar gesagt hat. Also er ist ja aber auch Mann der Tech-Szene sozusagen. Der ist auch überhaupt nicht den USA feindlich gesinnt oder so. Aber der hat halt auch gesagt, ja, dadurch, dass jetzt sozusagen diese ökonomische Macht, die es da gab, dass die geopolitisch aktiv wird, da wird es jetzt für uns gefährlich. Das ist ein Weckruf, hat er gesagt. Und die Frage ist eben, wie man das am besten hinkriegen kann. Man braucht eine Balance zwischen zwischen dem, was die Bundesregierung ja teilweise auch versucht, was auch Herr Wildberger schon versucht, nämlich natürlich Innovationen zu fördern, den Markt sozusagen sein Werk tun zu lassen, weil wir können diese Firmen ja nicht aus dem Boden stampfen. Ja? Man kann ja nicht dekretieren, so jetzt gründen wir ein europäisches Google. Es wäre schön, wenn das so einfach ginge, aber so ist es natürlich nicht. Also das wäre auch blauäugig. Auf der anderen Seite zu sagen, naja, ohne Einnahmen aus einer Digitalsteuer, ohne einen wirklich souveränen Infrastrukturfonds, der auch wirklich Infrastruktur finanzieren kann, wird es wahrscheinlich auch nicht gehen. Also ich glaube, beide Ansätze haben ihre Berechtigung und man muss sie auch wirklich verfolgen. Also es gibt ja Untersuchungen zum Beispiel von europäischen Thinktanks, dass alleine Digitalsteuer, ich meine von 5% würde Einnahmen von 38 Milliarden Euro sozusagen bringen.
1: Damit kann man schon was machen.
0: Damit könnte man wirklich viel machen sozusagen, ja.
2: Ja, ich will, man kann natürlich, man muss, glaube ich, so ein bisschen natürlich auch vorsichtig sein, wenn man darüber nachdenkt, wie man sich dagegen wehrt, weil wir wollen ja nicht einfach das gleiche System hier auch etablieren, ja, sondern unter unseren eigenen Regeln, unseren Werten entsprechend. Genau das ist auch das, was Herr Wildberger gesagt hat, und da stimme ich persönlich total zu, ja. Die Maschine darf nie wichtiger als der Mensch sein. Ja, das ist schon mal die erste Grundregel. Und dann muss das unseren Werten entsprechend geschehen, weil nämlich dieser absolute Glaube an das Privateigentum, der im Silicon Valley größtenteils herrscht, ja, ist im Endeffekt, stellt sich über die Menschenrechte. Und das ist ein extremes Problem, weil die EU ist basiert darauf. Ja, und dann kann man nicht praktisch das Gleiche versuchen, auch hier zu gründen, sondern muss man auch darüber nachdenken, sollen diese Unternehmen gestaltet werden, wenn die solche Marktmacht bekommen können, ja, muss es irgendeine Art von gesellschaftlicher Mitbestimmung geben und so weiter. Die Konzepte, da gibt's natürlich Tausende, aber ich will das nur mal so als Denkanregung, ja. Bin da auch noch zu keinem Schluss gekommen, persönlich.
1: Das wäre schön, ja, wenn wir jetzt hier das Konzept hätten, dass wir EU vorschlagen und dann geben wir hier auch ein bisschen Gas. Genau. Machen wir ein bisschen Accelerate hier. Also wir haben tatsächlich jetzt nicht mehr viel Zeit. Ich würde ganz kurz gucken, die Midterms, die schlechten Umfragewerte für Trump und Co. Können die Hoffnung machen, frage ich jetzt mal den US-Korrespondenten? Oder?
2: Ja, zumindest Hoffnungsschimmer können die machen. Allerdings ich habe das ja eben schon mal so versprengt beschrieben, gerade durch die Urteile des Supreme Courts ist die Gewaltenteilung in den USA schon beschädigt. Ich sag mal, das Spielfeld ist abschüssig, ja, für die Demokraten. Wissenschaftler nennen das eine kompetitive Autokratie, die sich gebildet hat in den USA. Die gibt es schon heute. Demokratie ist praktisch, die Bezeichnung ist nur noch ein Feigenblatt. Und das kann Hoffnung machen, aber die Widerstände sind enorm. Also die Herausforderungen sind enorm, dieses Spielfeld wieder in die Waagerechte zu bringen, weil schon so viel zerstört wurde. Ja.
1: Das klingt, ich wollte eigentlich einen positiveren
0: Hannes Vogel. Einen positiven Satz hätte ich schon noch. Am Ende des Tages ist das alles eine Frage des politischen Willens. Wir sehen ja, dass in den USA sich schon wirklich starke Mehrheiten formieren, wenn man Umfragen anguckt, dass eine Mehrheit der Bevölkerung eine Regulierung von KI will oder zumindest eine gesteuertere oder reguliertere KI-Entwicklung. Ja. Dass auch eine Mehrheit zum Beispiel für eine Milliardärssteuer ist, ja, in den USA.
1: Herr Vogel. Ja? Ich habe jetzt nur noch 20 Sekunden. Ich danke Ihnen beiden, dass Sie da waren. Angriff der Tech-Milliardäre, wie Thiel, Musk und Co. unsere Demokratien zerstören wollen, ist unser Buch heute erschienen im Galliani Verlag bei Kiepenheuer & Witsch. 26 Euro. Dankeschön.
2: Herzlichen Dank.
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5: 10 Uhr. Der ehemalige CSU-Vorsitzende Seehofer übt scharfe Kritik an Kanzler Merz. Seehofer sagte der Bild am Sonntag, Merz habe durch den Bruch von Wahlversprechen einen massiven Glaubwürdigkeitsverlust erlitten. Als Beispiel nannte er die ausgebliebene Senkung der Stromsteuer. Außerdem hätten viele Aussagen des Kanzlers die Menschen verletzt, etwa dass die Deutschen zu wenig arbeiten und zu viel krank feiern würden, so Seehofer weiter. Nach den Schlappen bei den vergangenen Landtagswahlen trifft sich heute das CDU-Präsidium zu einer zweitägigen Klausurtagung in Berlin. Der ukrainische Präsident Zelensky erhält nach den Attacken aus den USA Unterstützung aus Europa. Von der Bundesregierung hieß es, Deutschland halte an seinem Russlandkurs fest. Für SR Info Konstanze Semidey.
6: Regierungssprecher Cornelius sagte, die Unterstützung der Ukraine sei ungebrochen. Das Wirtschaftsministerium erklärte, Deutschland stehe zu den EU-Sanktionspaketen und beziehe kein Öl aus Russland. Der britische Premier Burnham telefonierte nach eigenen Angaben mit Zelensky und vereinbarte ein Treffen. Er kündigte außerdem schärfere Sanktionen gegen Russland an. Hintergrund sind Äußerungen von US-Präsident Trump. Er hatte verlangt, dass Zelensky als Präsident abgelöst wird. Trump hatte am Freitag mit dem russischen Staatschef Putin vereinbart, dass Moskau wieder Diesel in die USA liefert. Zelensky hatte das heftig kritisiert.
5: Ein Rechenzentrum des russischen Technologie- und KI-Konzerns Yandex ist durch einen ukrainischen Drohnenangriff lahmgelegt worden. Das teilte das Unternehmen mit. Demnach wurde bei dem Angriff in der Nähe Moskaus niemand verletzt, aber einige Dienste seien für Nutzer derzeit nicht verfügbar. Yandex betreibt neben der beliebten Suchmaschine Russlands auch eine Taxi-App und einen Service für Essensbestellungen. Russland hatte seinerseits bereits vor Wochen begonnen, Rechenzentren in der Ukraine anzugreifen. Bei der Ironman-Weltmeisterschaft auf Hawaii hat Laura Philipp den zweiten Platz belegt. Die Heidelbergerin musste knapp 4 Kilometer schwimmen, über 180 Kilometer Radfahren und einen Marathon absolvieren. Für SR Info Robin Niehaus.
7: Die Silbermedaille ist das beste Ergebnis, das die 39-Jährige je auf Hawaii eingefahren hat. Vor ihr lief im Rennen der Frauen nur die Britin Taylor Nipp ins Ziel. Sie wurde nach 8 Stunden und 36 Minuten Weltmeisterin. Bei den Herren sicherte sich der Franzose Saint-Louis nach 7 Stunden und 47 Minuten den WM-Titel. Der dreimalige deutsche Weltmeister Patrick Lange konnte sein letztes WM-Rennen nicht beenden. Der 40-Jährige stieg nach knapp 3,5 Stunden während des Radfahrens aufgrund von Krämpfen aus.
5: Die Basketballerinnen der St. Louis Royals wollen heute ihren ersten Saisonheimsieg feiern. Um 17 Uhr empfangen die Saarländerinnen Freiburg. Für St. Louis ist es das erste Bundesligaspiel auf dem neuen Glasboden in der Stadtgartenhalle. Bereits am Dienstag steht dann die Partie in der Europacup-Gruppenphase gegen Lissabon an. Teile der Fans des VfL Bochum haben ein Hüpfverbot auf der Osttribüne des Ruhrstadions scharf kritisiert. Vor dem heutigen Heimspiel gegen Bielefeld teilten die Ultras Bochum mit, sie seien fassungslos und das Verbot lächerlich. Wie der VfL in der vergangenen Woche erklärte, habe ein Gutachten der örtlichen Bauaufsichtsbehörde ergeben, dass gemeinsames, rhythmisches Hüpfen auf der Tribüne einen Unwohlseineffekt hervorrufe. Die Behörde habe daher ein Hüpfverbot festgelegt. Verstoßen die Fans dagegen, droht dem VfL Bochum eine komplette Sperrung der Osttribüne. Und das waren die Nachrichten mit Emanuel Glestzus. 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Das Wetter. Heute eine Mischung aus Sonne und Wolken, dabei einzelne Schauer möglich. Höchstwerte 12 bis 15 Grad. In der kommenden Nacht bleibt es meist trocken, teils dichte Nebelfelder bei 7 bis 4 Grad. Die weiteren Aussichten. Die kommende Woche beginnt ebenfalls neblig und meist trocken bei maximal 17 Grad im Laufe des Montags. Die Zeit, es ist 10.04 Uhr.
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Herzlich willkommen zu unserem Gottesdienst am 19. Sonntag nach Trinitatis. Ich begrüße Sie hier vor Ort und die Zuhörerinnen und Zuhörer von SR Kultur. Mein Name ist Elisabeth Lang und ich bin die Pfarrerin dieser Gemeinde. Egal wohin ich schaue, erschöpfte Menschen, müde von Debatten und politischen Entwicklungen. Und ich nehme mich da selbst nicht aus. Manchmal lähmt mich das richtig. Und dann schwanke ich zwischen Wut über diese Ungerechtigkeit und Sehnsucht nach einem Anders. Kennen Sie das auch? Die Sehnsucht nach Erholung und einfach mal den Pauseknopf drücken. Gemeinsam mit meinem Team darf ich Sie einladen, diese Stunde mit uns zu verbringen. So da zu sein, wie Sie sind und eine kleine Pause einzulegen. Wir feiern diesen Gottesdienst im Namen Gottes, Vater und Mutter für uns, die unsere Erschöpfung sieht, bevor wir ein Wort sagen müssen. Im Namen Jesu Christi, der selbst Müdigkeit kannte und dem wir in unserer Erschöpfung nahe kommen. Und des Heiligen Geistes, der neue Lebenskraft in unser Leben bringt, Schlaf und Erholung schickt. Amen. Wir singen miteinander ein Lied aus Hamburg. So wie du bist, heißt das moderne Kirchenlied, das aus dem Pop-Institut der Nordkirche stammt. Spüren Sie darin die Einladung, genau so hier zu sein, wie Sie sind. Ob in Bexbach oder am Radio. Eben so, wie du bist.

0: Wir beten mit den Worten aus Psalm 121 und antworten gemeinsam mit dem Kehrvers, der lautet:
1: Meine Hilfe kommt von Gott, der Himmel und Erde gemacht hat.
0: Wir beginnen gemeinsam.
1: Meine Hilfe kommt von Gott, der Himmel und Erde gemacht hat.
0: Wenn ich aufschaue zu den hohen Bergen, dann fühle ich mich klein. Woher kommt mir zu Hilfe?
1: Meine Hilfe kommt von Gott, der Himmel und Erde gemacht hat.
0: Er hilft dir und er hilft mir, dass wir nicht vom rechten Weg abkommen. Tag und Nacht wacht er über uns.
1: Meine Hilfe kommt von Gott, der Himmel und Erde gemacht hat.
0: Gott behüte dich vor allem Übel. Er behüte deine Seele. Er behüte deinen Ausgang und Eingang von nun an bis in Ewigkeit. Amen.

0: Guter Gott, ich danke dir dafür, dass wir hier so zusammen sein können, dass wir vor Ort und zu Hause am Radio miteinander singen und beten dürfen und du mitten unter uns bist. Du weißt, wie müde und erschöpft wir oft sind und dass es gar nicht so leicht ist, den Mut zu behalten. Die Hoffnung darauf, dass es anders werden kann. Lass uns ehrlich hinschauen heute und doch nicht aufhören zu träumen von einer gerechteren Welt. Amen.
1: Gemeinsam bekennen wir nun singend unseren Glauben, angelehnt an die Worte des apostolischen Glaubensbekenntnisses: Ich glaube an Gott, den Vater.

0: Die Jünger kommen zu Jesus zurück, nachdem sie Menschen von ihm erzählt haben. Sie waren unterwegs, ihren Freund Johannes den Täufer beerdigt. Sie sind voller Eindrücke, Traurigkeit und um sie herum ist ständig Trubel. Menschen kommen und gehen. Es bleibt kaum Zeit zum Atmen. Alle wollen etwas von ihnen. Und mitten in diesem Moment sagt Jesus einen Satz, der zunächst ganz unspektakulär klingt. Hören wir aus dem Markus-Evangelium, Kapitel 6, die Verse 30 bis 32 in der Übersetzung der Basisbibel.
1: Die Apostel kamen zu Jesus zurück. Sie berichteten ihm alles, was sie getan und gelehrt hatten. Er sagte zu ihnen: Kommt mit an einen ruhigen Ort, nur ihr allein, und ruht euch ein wenig aus. Denn ständig kamen und gingen die Leute. Sie fanden nicht einmal Zeit zum Essen. Also fuhren sie mit dem Boot an eine abgelegene Stelle, um für sich alleine zu sein.
0: Selig sind, die Gottes Wort hören und bewahren. Amen.
2: Wir singen gemeinsam: Du bist meine Zuflucht und Stärke.

Ich stehe um kurz nach fünf auf, gehe arbeiten. Mein ganz normaler Alltag. Und dann kommt der Alarm. Ohne Ankündigung. Irgendwann. Tagsüber oder nachts. Wieder ein Brand. Wieder raus. Wieder alles geben. Wochenlang ging das so. Hitze, Trockenheit, Brände, die Folgen einer Klimakatastrophe, die längst bei uns angekommen ist. Einsätze, die nicht nur Stunden kosten, sondern auch Kraft. Und wenn ich dachte, jetzt wird es endlich ruhiger, kam der nächste Alarm. Weitere Brände, vermutlich gelegt von einem Brandstifter. Und es ist nicht nur ein unnötiger Einsatz, sondern es macht mich richtig wütend. Und irgendwann saß ich da und dachte, ich kann nicht mehr. Ich bin müde. Ich bin erschöpft. Ich bin fertig. In solchen Momenten frage ich mich, warum mache ich das eigentlich? Warum stehe ich immer wieder auf? Warum fahre ich los, wenn andere zu Hause bleiben können? Ja klar, weil da Menschen sind, die Hilfe brauchen. Weil wir bei der Feuerwehr füreinander und für andere da sind. Weil irgendjemand in das brennende Haus gehen muss, während alle anderen hinausrennen. Wir reden so oft davon, füreinander da zu sein. Aber siehst du auch, wenn jemand nicht mehr kann, erschöpft ist, fragst du wirklich nach oder sagst du einfach, du schaffst das schon? Und was ist, wenn ich es irgendwann nicht mehr schaffe? Was, wenn beim nächsten Alarm nicht nur die Sirene laut ist, sondern in mir einfach alles still bleibt?

Ihr müsst die Kirche retten. So oder so ähnlich höre ich das oft, meistens von älteren Kolleginnen und Kollegen, mit mitleidigem Lächeln, mit hoffnungsfrohen Augen, als würden sie mir den Schlüssel zum Atomkraftwerk überreichen. Du machst das schon. Ich bin Anfang 30, ich habe zwei Hände, zwei Handys und einen Kalender. Keine Wunderkräfte. Die Kirche steht vor Herausforderungen. Manches hat mit der Arbeit von früher zu tun, das meiste mit demografischen und gesellschaftlichen Entwicklungen. Und die liegen nicht in unserer Hand. Den Jungen die Bürde aufzuhalsen, die Kirche, wie wir sie kannten, zu retten, das ist nicht nur Überforderung, das ist Blindheit. Das Einzige, was in der Kirche immer gleich geblieben ist, es hat sich immer alles verändert. Und trotzdem erwischt es mich. Ich bin müde und renne doch los. Noch ein Format, noch eine Aktion, noch ein niedrigschwelliges Angebot. Als könnte ich mit genug Stuhlkreisen die Zeit zurückdrehen. Manche Gemeinden träumen den Traum mit. Junge Pfarrerin, jetzt wird's wieder wie 1985. Aber nur weil ich jung bin, sind die alten Probleme nicht weg. Wir sind zu wenige. Zu wenig Gemeindeglieder, Ehrenamtliche, Hauptamtliche. Ich will das nicht. Ich kann das nicht. Und die Stelle des Retters ist ohnehin besetzt. Der hatte übrigens auch nur 12 Ehrenamtliche. Einer hat ihn sogar verraten und es hat trotzdem gereicht.

Ich wollte in allen Lebenslagen 100% geben. Im Beruf war ich als Vollzeitkraft für andere da, immer ansprechbar, natürlich auch privat. In unserem Hausbau habe ich meine Frau gestanden, für handlange Arbeiten, auch im Urlaub von 6 bis 21 Uhr an der Betonmaschine gestanden. Das Haus von außen verputzt, Innenwände hochgezogen oder Holzdecken eingezogen. Als Pflegerin meiner Mutter war ich im wahrsten Sinne des Wortes Tag und Nacht verfügbar. Wollte von dem etwas zurückgeben, was sie mir als Kind hätte geben sollen, aber nicht im liebevollen Sinne geben konnte. Und plötzlich stand auch der pubertierende Sohn meines Mannes in der Tür und blieb. Ich liebte und liebe ihn sehr. Und er hat mir in dieser Zeit auch einiges zum Lachen gegeben. Während eines Besuches in einer Kirche stand er vor dem Altar und fragte mich ganz laut, warum werden die Wachskerzen kleiner? Die müssen doch wachsen. Also war ich ab da auch noch Mutter geworden in der herausfordernden Zeit eines jungen Menschen. Und ganz nebenbei sollte ich auch noch Ehefrau und eine tolle Hausfrau sein. Zu sagen, wer ich in dieser Zeit war, wo ich war, geht gar nicht. Es gab mich zu dieser Zeit nicht, nicht wirklich. Und trotzdem war ich gleichzeitig Tochter, Bauherrin, Ehefrau, Mutter, Hausfrau und Diplompädagogin. Ich wollte alles alleine stemmen. Aus heutiger Sicht kein Wunder, dass der Zusammenbruch nicht lange auf sich warten ließ.

0: Gnade sei mit euch und Friede von Gott, unserem Vater und dem Herrn Jesus Christus. Amen. Wir dürfen uns nicht einschüchtern lassen und nicht aus den Augen verlieren, worum es geht. Es geht um alles. Das hat Luisa Neubauer letztes Jahr gesagt auf dem Kirchentag in Hannover. Es geht um alles, nicht um ein bisschen, nicht nur dann, wenn gerade Zeit ist. Die meisten von uns kennen sie. Das Gesicht von Fridays for Future in Deutschland, Klimaaktivistin, Demokratieverteidigerin. Eine Jury hat sie einmal eine prophetische Stimme unserer Zeit genannt. In der Bibel heißt prophetisch nicht, die Zukunft vorherzusagen. Es heißt, die Gegenwart nicht schön zu reden. Und das ist selten ein Job mit Applaus. Wer für etwas eintritt, das keine Lobby hat, steht schnell allein da. Das Klima hat keine Lobby. Und die, die in 30 Jahren auf dieser Erde leben müssen, dürfen heute noch nicht einmal wählen. Wer trotzdem den Mund aufmacht, zahlt dafür. Luisa Neubauers Leben wird durchleuchtet, jede Reise gegen sie verwendet. Ich werde ständig bedroht, hat sie einmal gesagt. Morddrohungen, Stalking, kein Privatproblem, sagt sie, sondern ein gesellschaftlicher Missstand. Trotzdem hört sie nicht auf. Aber ich bin sicher, auch bei ihr gibt es Momente, in denen die Erschöpfung Überhand nimmt. In denen sie sich fragt, ist der Preis nicht nur hoch, sondern zu hoch? Elia ist ein Prophet Gottes. Gott hat ihn auserwählt und er tut seinen Dienst an Gott mit allen Konsequenzen, die es mit sich bringt. Das, was er verkündet, macht ihm selten Freunde. Er ist einer, der die Gegenwart nicht schönredet. Ein ziemlich undankbarer Job, denn das, was falsch läuft, will ja eigentlich niemand hören und erst recht keine konstruktiven Konsequenzen daraus ziehen. Elia wird bedroht und so in Bedrängnis gebracht, dass er um sein Leben fürchten muss. Wir hören Worte in Übersetzung der Basisbibel aus dem ersten Buch der Könige aus Kapitel 19.
1: Da geriet Elia in große Angst. Er sprang auf und lief um sein Leben. So kam er nach Beersheba, an die Grenze von Juda. Dort ließ er seinen Diener zurück. Er selbst ging noch einen Tag lang weiter, tiefer in die Wüste hinein. Dann setzte er sich unter einen Ginsterstrauch und wünschte sich den Tod. Es ist genug, sagte er. Herr, nimm mir doch das Leben, denn ich bin nicht besser als meine Vorfahren. Schließlich legte er sich hin und schlief unter dem Ginsterstrauch ein. Plötzlich berührte ihn ein Engel und forderte ihn auf, steh auf und iss. Als Elia um sich blickte, fand er etwas neben seinem Kopf, frisches Fladenbrot und einen Krug mit Wasser. Er aß und trank. Dann legte er sich wieder schlafen. Doch der Engel des Herrn erschien ein zweites Mal. Wieder berührte er ihn und sprach, steh auf und iss, denn du hast einen weiten Weg vor dir.

Ich erlebe gerade so viel Erschöpfung um mich herum. Erschöpfung, die der von Elia sehr nahe kommt. Familien, die sich ein Leben mit Kindern nur mit 2 Vollzeitjobs leisten können. Mütter, die den Mental Load kaum noch tragen können. Das Wissen, wenn ich nicht dran denke, denkt niemand dran. Jugendliche, die vor lauter Krisen keinen Sinn mehr in der Schule finden. Ältere Menschen, erschöpft von Einsamkeit. Und die Antwort, die unsere Gesellschaft und Politik oft parat hat, du schaffst deine Arbeit nicht, dann bist du wohl ineffizient. Du bist einsam, dann kümmerst du dich wohl zu wenig um deine Kontakte. Analogien wie diese machen mich wütend. Und manchmal frage ich mich, kann es uns überhaupt gelingen? Denn eigentlich brauchen doch nicht wir als Einzelne Optimierung. Unsere Gesellschaft insgesamt braucht Heilung. Nicht ein System, das uns auf höher, weiter, besser trimmt, sondern eins, das Raum macht für gerecht, fürsorglich, einander zugewandt sein. Wie sanft der Engel Elia begegnet, das berührt mich besonders an dieser Geschichte. Elia ist am Ende seiner Kräfte. Da schickt Gott ihm einen Engel, weil Gott in seiner bedingungslosen Fürsorge Elias Müdigkeit sieht und handelt. Und es reicht nicht einmal zu schlafen, zu essen, zu trinken. Er darf noch einmal einschlafen unter seinem Ginsterbusch, bevor er noch einmal isst und trinkt und genug Kraft findet, um loszugehen von seinem sicheren Ort, wo er behütet ist. Julian führt ein ganz normales Leben in Braunschweig. Nach der Schule beginnt er eine Ausbildung, zieht in seine erste eigene Wohnung. Dann kommt eine schwere Depression. Julian erkennt sich selbst nicht wieder, verlässt die Wohnung nicht mehr. Er verliert den Ausbildungsplatz, dann seine Wohnung. Als er bei seinen Eltern vor der Tür steht, lassen sie ihn abblitzen. Sie verstehen seine Situation nicht, glauben, dass er es einfach vermasselt hat. Julian ist wohnungslos,

Elia ist lebensmüde, zu Tode erschöpft, aber Gott erfüllt nicht seinen Wunsch aufzugeben. Gott schickt ihm einen Engel. Keine Standpauke, keine Aufgabe, kein Auftrag, nur Brot, Wasser und ein sicherer Ort zum Schlafen. Steh auf und iss, mehr sagt der Engel nicht. Das ist der Lichtblick dieser Geschichte. Gott sieht zuerst den erschöpften Menschen, nicht den Propheten, der noch etwas leisten muss. Und diesen Blick schenkt er uns allen. Daran glaube ich. Auch Luisa Neubauer hat solche Engel. Sie erzählt oft von ihrer Großmutter, über 90, die für sie ein Mensch zum Auftanken ist. Jemand, der ihr sagt, der Weg, den du gehst, ist wichtig. Vielleicht kennen Sie das. Hoffentlich. Jemand, der im schlimmsten Moment sagt, ich kann an deiner Situation nichts ändern, aber du musst nicht alleine dadurch. Komm, setz dich, iss und trink. Ich habe dir schon deinen Schlafplatz gerichtet. Ich hol dich ab, wir gehen eine Runde. Ich habe dir was mitgebracht. Deshalb sage ich heute ganz deutlich, Sie dürfen erschöpft sein. Das ist kein Mangel, den Sie beheben müssen, sondern ein Grund für Fürsorge. Ich hoffe, dass in Ihrem Leben Raum für das gute Wirken der Engel ist, dass Ihnen auch jemand ein Kissen ausschüttelt oder eine warme Mahlzeit kocht, wenn Sie es gerade brauchen. Aber genauso wenig wie Politik sich auf Diakonie und Caritas verlassen sollte, Missstände im Sozialwesen aufzufangen, genauso wenig sollten wir uns dem Druck auferlegen, in diesem kaputten System immer gesunde, optimierte Menschen zu sein. Denn es gibt auch Menschen wie Julian, die in ihrem privaten Umfeld keine solchen Engel haben. Niemand, der sie auffängt, wenn

Krankheit und Erschöpfung kommen. Und dieser Umstand macht Julian und uns alle nicht weniger zu Menschen mit Würde und Rechten. Deshalb träume ich von einer Welt, in der Gottes bedingungslose Fürsorge sich ihren Weg ins Leben bahnt. Ich bin sicher keine Prophetin, aber eine Hoffnung, die habe ich doch. Julian ist nicht mehr allein. Er hat einen sicheren Ort gefunden, für jetzt, mit einigen anderen, denen er mittlerweile vertraut. In einem Park ein bisschen abgelegen, ein Stück sicheres Zuhause in all der Unsicherheit. Die kalten Monate sind überstanden und er nimmt wahr, wie die Natur erwacht um ihn herum. So nah, wie er diesem Frühlingserwachen ist, war er noch nie. Die Natur erwacht und in ihm scheint ein Funke zu erwachen, der überleben möchte. Heute hat er Kraft, zu der neuen Beratungsstelle zu gehen, die er die letzten Wochen immer mal wieder aus der Ferne beobachtet hat. Eine neue Beratungsstelle, die es gibt, seit die Bundesregierung neue Reformen für die Gesundheitspolitik verabschiedet hat. Das hat er am Rande mitbekommen, stand in einer Zeitung, die jemand auf der Parkbank liegen lassen hat. Seine 7 Sachen lässt er bei Peter, den er besonders mag, weil er so ruhig ist. Julian macht den letzten Schritt und geht durch die Tür. Ein freundliches Gesicht schaut ihm entgegen und er weiß, heute bekommt er Hilfe. Amen. Und der Friede Gottes, welcher höher ist als alle Vernunft, bewahre eure Herzen und Sinne in Christus Jesus. Amen. Wir verleihen unserer Sehnsucht mit unseren Stimmen Gewicht und singen gemeinsam, da wohnt ein Sehnen tief in uns.

Gott, du siehst, wie viele unter uns an ihre Grenzen kommen. Mütter, die den Mental Load allein tragen. Jugendliche ohne Orientierung. Ältere in ihrer Einsamkeit. Schenke ihnen einen Ort zum Ausruhen, wie du ihn Elia unter dem Ginsterbusch gegeben hast. Lass sie wissen, Erschöpfung ist kein Versagen.

Gott, es gibt Menschen, denen niemand das Kissen aufschüttelt oder Brot und Wasser bringt. Wir denken an alle, die wie Julian von ihrem Umfeld und von Hilfesystemen alleingelassen werden. Sei du ihnen der Engel, den sie sonst nicht finden, und öffne Türen, wo Menschen sie verschließen.

Gott, wir denken an alle, die für das eintreten, was keine Lobby hat. Fürs Klima, für Gerechtigkeit, für die, die nach uns kommen und die dafür bedroht werden. Gib ihnen Kraft, wenn der Preis hoch wird, und mach uns zu Menschen, die sie nicht allein lassen.

Gott, wir denken an die, die an fehlender Hilfe zerbrochen sind, besonders an junge Menschen, die sich das Leben genommen haben, weil Unterstützung fehlte oder zu spät kam. Nimm sie auf in deinen Frieden und tröste alle, die um sie trauern.

Gott, wir denken an alle, die beruflich für erschöpfte Menschen da sind. Pflegekräfte, TherapeutInnen, SozialarbeiterInnen, Seelsorgende. Sie tragen täglich die Erschöpfung anderer mit und laufen Gefahr dabei, selbst an den Ginsterbusch zu kommen. Schenke auch ihnen, Engel, und gib ihrer Arbeit den Rückhalt, den sie braucht.

Gott, wir bitten für die, die über Mittel und Kürzungen im Gesundheits- und Sozialwesen entscheiden. Schärfe ihren Blick für alle, die am Rand stehen, und gib ihnen den Mut, nicht Diakonie und Caritas allein die Lücken füllen zu lassen, die eigentlich wir alle tragen sollten.

Gott, wir danken für Menschen, die anderen ein Stück sicheres Zuhause schenken, ohne auch viel zu besitzen. Schenke auch denen, die ganz allein sind, solche Nachbarschaft. Nicht aus Pflicht erwachsen, sondern aus echter Zuwendung.

Gott, wir bitten um deine bedingungslose Fürsorge, die sich ihren Weg ins Leben bahnt, in Reformen, in offene Türen, in neuen Mut. Lass Frühling werden, wo Menschen noch in der Kälte sitzen, und schenke uns die Hoffnung, die nicht aufhört zu träumen.

Gemeinsam beten wir mit den Worten, die Jesus Christus uns gelehrt hat. Vater unser im Himmel, geheiligt werde dein Name, dein Reich komme, dein Wille geschehe, wie im Himmel, so auf Erden. Unser tägliches Brot gib uns heute und vergib uns unsere Schuld, wie auch wir vergeben unseren Schuldigern. Und führe uns nicht in Versuchung, sondern erlöse uns von dem Bösen. Denn dein ist das Reich und die Kraft und die Herrlichkeit in Ewigkeit. Amen.

0: Gehen Sie nun in diesen Tag mit dem Segen Gottes, der Hoffnung in uns stärkt und uns behütet. Dieser Segen soll hier in der Kirche für Sie spürbar werden und auch daheim oder unterwegs am Radio unter der Haut kribbeln.
1: Gottes Segen, der sagt, ich sehe dich genauso, wie du bist.
2: Gott segne dich und behüte dich. Gott lasse sein Angesicht leuchten über dir und sei dir gnädig. Gott erhebe sein Angesicht auf dich und gebe dir Frieden. Amen.

0: Sie hörten einen Gottesdienst aus der Evangelischen Kirche in Bexbach. 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Kirchliche Gesamtverantwortung, Rundfunkpfarrer Jörg Metzinger.
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2: 11 Uhr. Außenminister Wadephul hat den Angriff auf den Flughafen Riad als Terrorakt verurteilt. Den Angehörigen der Toten sprach er sein Beileid aus. Bei dem Raketenangriff auf den internationalen Flughafen der saudischen Hauptstadt wurden gestern nach Behördenangaben mindestens 12 Menschen getötet und über 300 verletzt. Anna Usius berichtet.
3: Die Rakete schlug unmittelbar in einen Passagierterminal des King Khalid Flughafens in Riad ein und traf die Reisenden an einem Abfluggate. Augenzeugen berichten von Panik am Flughafen und unzähligen Opfern. Dutzende Krankenwagen eilten zum Flughafen. Der Flugbetrieb wurde vollständig eingestellt. Flieger mit Ziel Riad wurden nach Jeddah umgeleitet. Die deutsche Fluggesellschaft Lufthansa hatte bereits erklärt, aufgrund der aktuellen Situation vorerst keine Flieger mehr nach Riad zu schicken. Das von Saudi-Arabien angeführte Militärbündnis macht die Houthi-Miliz aus dem Jemen für die jüngste Attacke auf den Flughafen verantwortlich. Es handele sich um ein Kriegsverbrechen, hieß es.
2: Es war schon der dritte Angriff auf den Flughafen Riad in dieser Woche. Der ukrainische Präsident Zelensky erhält Unterstützung aus Europa. Nach den Attacken aus den USA hieß es von der Bundesregierung, Deutschland halte an seinem Russlandkurs fest, stehe zu den EU-Sanktionspaketen und beziehe weiter kein Öl aus Russland. Gestern verlangte US-Präsident Trump, dass Zelensky als Regierungschef abgelöst wird und die Ukraine Angriffe auf russische Ölraffinerien einstellt. Dem war eine Vereinbarung zwischen den USA und Russland vorausgegangen, die vorsieht, dass Moskau wieder Diesel an die Vereinigten Staaten liefert. Der ehemalige CSU-Vorsitzende Seehofer hat Bundeskanzler Merz scharf kritisiert. Seehofer sagte der Bild am Sonntag, Merz habe durch den Bruch von Wahlversprechen einen massiven Glaubwürdigkeitsverlust erlitten. Als Beispiel nannte er die ausgebliebene Senkung der Stromsteuer. Mit den Gründen für die Verluste bei den jüngsten Landtagswahlen befasst sich heute das CDU-Präsidium, das zu einer zweitägigen Klausurtagung zusammenkommt. Aus Berlin Sabine Henkel.
4: Es soll Tacheles gesprochen werden. Mehrere Präsidiumsmitglieder haben im Vorfeld der Klausur erklärt, dass sie über die politische Ausrichtung der CDU diskutieren wollen. Dabei sollen die Alltagsprobleme der Bürger und Bürgerinnen im Mittelpunkt stehen, Lebenshaltungskosten, die gestiegen sind. Heizen, tanken, einkaufen, nannte Thüringens Ministerpräsident Mario Vogt. Auch Boris Rhein, CDU-Regierungschef in Hessen, will mit Friedrich Merz und der CDU-Spitze darüber nachdenken, was die Bundesregierung tun kann, damit das Leben der Leute wieder bezahlbar wird.
2: Thema bei der Klausurtagung dürfte auch die künftige Haltung der CDU zur AfD sein. Dem britisch-französischen Autor und Menschenrechtsanwalt Philip Sands wird zur Stunde der Friedenspreis des deutschen Buchhandels verliehen. Der Stiftungsrat des Börsenvereins begründete die Auszeichnung mit Sands Wirken für Frieden, Gerechtigkeit und das Völkerrecht. Der Preis wird zum Abschluss der Frankfurter Buchmesse verliehen und ist mit 25.000 Euro dotiert. In Luxemburg-Stadt hat ein Rekordversuch bei einer Indoor-Fahrradveranstaltung begonnen. Die gemeinnützige Organisation Luxemburg Transplant will 1.500 Teilnehmer gleichzeitig in die Pedale treten lassen und es damit ins Guinness-Buch der Rekorde schaffen. Mit der Veranstaltung soll ein Zeichen für die Organspende gesetzt werden. Hintergrund ist der Mangel an Spendern. Im vergangenen Jahr gab es in Luxemburg den Angaben zufolge nur 2. Auf der Warteliste standen Anfang des vergangenen Jahres 99 Menschen. Das waren die Nachrichten mit Ute Mühlbauer. 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Das Wetter. Wechselnd bewölkt mit etwas Sonne, aber auch Regenschauern. Höchsttemperaturen 12 bis 15 Grad. In der kommenden Nacht zeitweise klar und meist trocken bei 4 bis 7 Grad. Morgen früh örtlich Nebel, später bewölkt und überwiegend trocken. Wärmer als heute. Die weiteren Aussichten. Wechselhaft mit etwas Regen, dabei milder als bisher. Die Zeit 11.04 Uhr.
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5: Herzlich willkommen, wünscht Carsten Neuschwender. Der Ritterschlag muss befreiend gewesen sein und es war auch die erste von vielen wichtigen Ehrungen, die Edward Elgar später noch bekommen hat. Dabei hatte er es in London anfangs schwer gehabt. Er, der Sohn eines Klavierstimmers und Musikalienhändlers, dessen Familie aus der Provinz das ersehnte Studium in Leipzig nicht hatte finanzieren können. Jetzt war er ein Sir. 1899 allerdings hat London für ihn nicht funktioniert. Nicht als Komponist und Schüler hat er auch keine gefunden. Das Establishment hat den jungen Mann nicht akzeptiert. Dabei wird Edward Elgar selbst zum Teil des Establishments geadelt. Nicht nur durch den Ritterschlag, weil er unbeirrt seinen Weg gegangen ist. Aus London zurückgekehrt hat er in der Provinz Worcester seine Streicherserenade Opus 20 geschrieben. I like 'em, hat er gesagt und sie als sein erstes richtiges Werk geliebt. Mit den darauffolgenden Werken wurde er zum wichtigsten Komponisten in England zwischen Purcell und Britten. Und zum Sir. Wir hören die für den Komponisten Edward Elgar so überaus wichtige Serenade. Giancarlo Guerrero dirigiert die Deutsche Radiophilharmonie.

Die Streicherserenade Opus 20 von Edward Elgar. Giancarlo Guerrero hat die Deutsche Radiophilharmonie dirigiert. Kniebundhose, weiße Strümpfe, Perücke und die hellblaue mit Gold verzierte Livree des Fürsten Esterhazy. So oder so ähnlich ist Joseph Haydn wohl regelmäßig vor sein Orchester getreten. Und wenn Sie nun denken, das sieht schon noch ziemlich barock aus mit all den Verzierungen und dieser höfischen Optik, dann ist das richtig. Obwohl Haydn einer der großen, zukunftsgewandten Komponisten der Klassik und der Wende zur Klassik war. Und genau das ist jetzt in dieser ungewöhnlichen Schönheit einer betörenden Eleganz gleich in seinem ersten Violinkonzert zu hören. Fatto per il Luigi hat er auf sein Manuskript geschrieben, für Luigi geschrieben. Und gemeint ist Luigi Tomasini, Komponist, Haydns Konzertmeister und Italiener. Man hört im Konzert diese barock-italienische Tradition, die virtuosen Doppelgriffe, die hohen Lagen und die verzierte Violinstimme erinnern an Vivaldi. Und gleichzeitig ist Haydns eigener Stil schon da, elegant, überraschend und voller kleiner musikalischer Wendungen. Die Solistin ist Diana Adamyan. Sie spielt auf einer Violine von Niccolo Galliano aus dem Jahr 1760. Giancarlo Guerrero dirigiert die Deutsche Radiophilharmonie, Joseph Haydn, erstes Violinkonzert C-Dur.

Das erste Violinkonzert C-Dur von Josef Haydn mit der armenischen Geigerin Diana Adamyan. Auf SR Kultur hören Sie heute Morgen das erste Sinfoniekonzert der Deutschen Radiophilharmonie vom 20. September 2024 in Kaiserslautern. 1895 hob in der Londoner Queen's Hall Sir Henry Wood den Taktstock und startet so ein, wie man über 100 Jahre später sagen wird, legendäres Mega-Event. Er hat das erste Konzert der Proms dirigiert. Und für ihn sind diese Proms immer auch ein Forum für den Nachwuchs gewesen, den er förderte. Und das spricht auch für eine gewisse Selbstlosigkeit. Und so stellte er zu seinem 50. Dirigentenjubiläum dem Komponisten seiner Feiermusik eine Bedingung. Kein persönliches Denkmal, sondern ein Werk, das auch, sagen wir mal, ohne seinen Widmungsträger relevante Kunst ist, das auch andere Künstler betrifft. Diese Aufgabe traf Ralph Vaughan Williams und der unterstrich dies, indem er ein Shakespeare-Zitat vertont hat. How sweet the moonlight sleeps upon this bank. Here will we sit and let the sounds of music creep in our ears. Wie süß das Mondlicht auf diesem Ufer schläft. Hier wollen wir sitzen und den Klängen der Musik lauschen. Dieses Zitat hat er für 16 damals berühmte Sängerinnen und Sänger komponiert, die ganz individuell in dieser Serenade auftreten und ein spannendes Zeitporträt abgeben. Und er hat diese Musik, die mit einem Shakespeare-Zitat beginnt, wie mit einem Klang, Mondlicht, die Stille der Nacht, bearbeitet für Orchester. Giancarlo Guerrero dirigiert die Deutsche Radiophilharmonie Serenade to Music.

Die Serenade to Music von Ralph Vaughan Williams. Gespielt von der Deutschen Radiophilharmonie unter der Leitung von Giancarlo Guerrero. Johannes Brahms ist ein Komponist gewesen, der sich exzellent in der Musikgeschichte ausgekannt hat, heißt, er war bestens bewandert in den Techniken und Kompositionsarten seiner Vorgänger. Und dabei hat er mit beiden Beinen fest auf dem Boden seiner Gegenwart gestanden, für die er die Vergangenheit, grob gesagt, neu erfunden hat. Und damit sind wir beim nächsten Stück, einem der bekanntesten von Johannes Brahms. Es geht um Variationen und es geht um eine alte Melodie. Brahms glaubte, sie sei von Haydn, was nur insofern wichtig ist, weil er dieses Stück Variationen über ein Thema von Haydn genannt hat. Es ist nicht von Haydn, doch die Variationen gehören zum Schönsten, was Brahms geschrieben hat. Giancarlo Guerrero dirigiert die Deutsche Radiophilharmonie.

Die Haydn-Variationen von Johannes Brahms. Auf SR Kultur haben Sie das erste Sinfoniekonzert der Deutschen Radiophilharmonie vom 20. September 2024 in Kaiserslautern gehört. Dirigiert von Giancarlo Guerrero. Wenn Sie nun gleich diese sehr elegante Melancholie hören, das tiefe, sehnsuchtsvolle Atmen des Orchesters, die verspielten, perlenden Klavierkaskaden, dann denken Sie vielleicht, klingt irgendwie nach Chopin und dann, aber nein, das ist kein Chopin und das ist richtig. Wir springen ins Jahr 1897 in die kosmopolitische Hafenstadt Odessa am Schwarzen Meer, ein kultureller Hotspot. Am Klavier sitzt 25 Jahre jung Alexander Skriabin und spielt sein erstes Klavierkonzert. Ein junger Mann, begeistert von Chopin und der Romantik, was er gar nicht verstecken will. Aber er macht trotzdem sein eigenes Konzert, hebt nicht nur das Orchester, wie bei Chopin üblich, aus dieser bloßen Begleitung raus und gibt ihm mehr Raum. Und dieser langsame Satz, was für ein vielschichtiges, überraschendes, dramatisches Psychogramm. Viel Interpretationsfutter also für diesen jungen Pianisten, der ebenfalls ein Faible für Chopin hat. Alexander Gatschiew. Er hat beim Warschauer Chopin-Wettbewerb einen zweiten Platz und einen Sonderpreis für eine Chopin-Sonate bekommen. Pietari Inkinen dirigiert die Deutsche Radiophilharmonie.

Das Klavierkonzert von Alexander Skriabin, gespielt von Alexander Gadjiev und der Deutschen Radiophilharmonie unter Pietari Inkinen. 1830 hat sich Felix Mendelssohn Bart

Toldi auf eine Bildungsreise gemacht, die sich vielfach in seiner Sinfonik niedergeschlagen hat, beispielsweise in der schottischen oder der italienischen. Während seiner Reise hat er seiner Familie Zeilen geschrieben, die vielen, die mal in Italien waren, aus dem Herz sprechen. Das ist Italien und was ich mir, seit ich denken kann, als höchste Lebensfreude gedacht habe. Das ist nun angefangen und ich genieße es. Ein Überschwang an Gefühlen also, und die schlagen sich in dieser italienischen Sinfonie, seiner vierten, nieder. Mendelssohn schreibt vom lustigsten Stück, das er je geschrieben hat. Nun, Krzysztof Urbanski arbeitet mit der Deutschen Radiophilharmonie nun diese gute Laune, diese Freude und diese, ich sage mal, lichtdurchpulste Energie heraus.

Die vierte Sinfonie von Felix Mendelssohn Bartholdy. Krzysztof Urbanski hat die Deutsche Radiophilharmonie dirigiert. Ich habe mir in der Vorbereitung auf diese Sendung ein Foto der Burg Tintagel angeschaut. Die ist in England, in Cornwall. Und man sieht sehr verwunschen die alten, silbrig-grauen Gemäuer, die intensivgrünen Hügel, irgendwo im Hintergrund der Atlantik. Eine gute Kulisse für mittelalterliche Sagen über beispielsweise König Artus oder Tristan und Isolde. Und auch wenn Arnold Bax in seiner symphonischen Dichtung Tintagel keine konkrete Geschichte erzählt, man kann gar nicht anders, als diese Burg, dieses Bild in der Musik zu hören. 1917 hat er die Burg besucht und fasziniert danach seine sinfonische Dichtung geschrieben. Und da klingt gleich auch ein Motiv aus Wagners Tristan und Isolde an. Jamie Phillips dirigiert die Deutsche Radiophilharmonie.

Arnold Berg's Tintagel, dirigiert von Jamie Phillips. Das war das Konzert mit der Deutschen Radiophilharmonie auf SR Kultur. Mein Name ist Carsten Neuschwender. Danke, dass Sie uns hören und ich wünsche Ihnen noch einen angenehmen und erfüllenden Sonntag. Bis zum nächsten Mal. Tschüss.

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1: Im Studio ist Roland Kunz. Schönen Nachmittag an diesem Sonntag. Freue mich, wenn Sie eventuell ein paar Stündchen mit mir verbringen. Und wir starten hier mit Like Mint, Ghost of What We Know.

0: Niederquartett. Gute Nachrichten, die haben wir selten in diesen Tagen, wollte ich sagen, aber es sind ja eigentlich schon Jahre. Aber er steht dafür, für eine gute Nachricht, Danger Dan.
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0: Könnte auch Filmmusik sein, ist ein schönes Bild Sailing By von Ronald Binch, einem britischen Komponisten. Das Radiosymphonieorchester Bratislava spielte unter Ernest Tomlinson. Ein getupfter Farbenrausch in Pastell und das all mit klingenden Namen. Ob Claude Monet, Auguste Renoir oder Edgar Degas, all die berühmten Impressionisten kann man seit Freitag in Luxemburg bewundern. Im Nationalmuseum für Kunstgeschichte am Fischmarkt in Luxemburg-Stadt zeigt eine Ausstellung die Werke dieser berühmten Künstler aus der Sammlung Rau. Wie es dazu kam und was dort zu sehen ist, dazu jetzt meine Kollegin Barbara Rech.
1: Tolle Werke berühmter Künstler, aber eben Werke, die man meist noch nicht gesehen hat. Obwohl man beispielsweise schon in den Impressionistentempeln wie dem Musée d'Orsay in Paris war. Gesammelt von dem Tropenarzt und Philanthropen Gustav Rau, so der Kurator dieser Schau, Ruth Prim.
2: Er hat einfach gesammelt, was er geliebt hat, also was ihm gefallen hat. Und zum Glück hatte er ein gutes Geschmack. Er hat eine richtig gute Wahl gemacht und sehr, sehr schöne Bilder ausgewählt. Pissarro, Claude Monet, Edouard Manet, Edgar Degas, Alfred Sisley, Signac ist da. Ja, es ist wirklich so ein Bruchteil der Kunstgeschichte, würde ich sagen.
1: Landschaften, Stadtansichten, Atelier und Stillleben, Porträts dieser großen Meister sind in dieser in Themen gegliederten Ausstellung zu finden. Fast alles in Top-Qualität.
2: Die Räume sind so gestaltet und auch thematisch gegliedert, dass die bestimmten Themen sowie das Landschaft oder auch die menschliche Figur, das moderne Leben, das hätten wir gerade, genau, ja, zwischen die Stadtgesichter, aber auch das Atelier und Stillleben als Genre.
1: Also Atelier und der Künstler.
2: Und der Künstler, genau.
1: Zustande gekommen ist diese prunkvolle Ausstellung in Zusammenarbeit mit dem Arp-Museum am Rolandseck in Rheinland-Pfalz. Dieses Museum bei Remagen betreut die Sammlung Rau, die der Kunstliebhaber nach seinem Ableben der UNICEF vermacht hat. Als Gustav Rau als Arzt in Afrika arbeitete, kam er mit UNICEF in Kontakt.
2: Da hat er auch die Arbeit natürlich von UNICEF gesehen und war auch geprägt, beeindruckt von was sie da machten. Nie verheiratet, keine Kinder. Er hat sich entschlossen, sein ganzes Kunstbesitz, eigentlich waren das seine Kinder. Er ist verstorben, ich glaube, das war 2002 und in 2014 ist ein Teil von der Sammlung, die war anfangs so 500, 600 Werke groß, ist versteigert worden.
1: Denn UNICEF wollte sich natürlich auch mit den millionenschweren Kunstwerken finanzieren. Allerdings ging mit dem Erbe auch die Verpflichtung einher, die Werke der Öffentlichkeit zugänglich zu machen. Das geschah dann auch, nachdem man sich jahrelang um das Erbe und die Sammlung gezankt hatte. Rund 300 Werke sind noch im Besitz der UNICEF und eigentlich wäre die Verpflichtung, die Sammlung in Museen auszustellen, in diesem Jahr ausgelaufen. Doch diese Frist wurde nun verlängert. Ein Glück, so Ruth Prim. Denn die UNICEF steht finanziell unter Druck, nachdem US-Präsident Trump die Finanzierung des Kinderhilfswerks eingestellt hat.
2: Das sind 279 Werke und die sind immer noch beieinander, bleiben auch beieinander bis mindestens 2029. Aber wenn das Weiterlauf bis 29, also mindestens ein Jahr, anderthalb Jahr nach Trump, hoffen wir, wird sich die Lage wieder ändern, wodurch die Möglichkeit dann wächst, dass vielleicht die Sammlung noch beieinander bleibt.
1: Wie auch immer, wer diese impressionistischen Meisterwerke mit ungewisser Zukunft noch einmal sehen möchte, denn wenn es schlecht läuft, dann landen sie auf dem Kunstmarkt und in nicht zugängliche Privatsammlungen, der sollte den Weg nach Luxemburg nicht scheuen. Es lohnt sich.
0: Ja, wie sie sich alle eine Zeit nach Trump wünschen, das ist schon bemerkenswert. Von Renoir zu Monet, Impressionisten aus der Rau-Sammlung, zu sehen seit Freitag bis zum 4. April nächsten Jahres im Nationalmuseum für Kunstgeschichte in Luxemburg. Und Barbara Grech war schon mal dort. Mehr Infos dazu auch bei uns im

Musik von Hans Abrahamsen, einem dänischen Komponisten, gespielt vom Danish String Quartet. Das war das Präludium zu seinem ersten Streichquartett. Und Heather Nova, Hey Poseidon nun. Und dann kommen wir zu den Nachrichten.

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1: 14 Uhr. Papst Leo muss an der Lunge operiert werden. Nach einem Mittagsgebet auf dem Petersplatz sagte er, bei ihm sei ein Knoten in der Lunge entdeckt worden, der entfernt werden müsse. Der Knoten sei in einem sehr frühen Stadium entdeckt worden. Anna Giordano für SR Info.
2: Leo XIV. Fügte hinzu, er sei dem Rat der Ärzte gefolgt, sich einer Operation zu unterziehen, um den Knoten entfernen zu lassen. Schließlich bat der Papst die auf dem Petersplatz versammelten Menschen, für ihn zu beten. Nach Vatikaninformationen ist der Eingriff bereits in den nächsten Tagen geplant. Anschließend wird der Papst sich etwa eine Woche lang davon erholen. Italiens Ministerpräsidentin Giorgia Meloni versicherte dem Papst in einer öffentlichen Mitteilung ihren Beistand. Leo XIV. War im Mai 2025 zum Papst gewählt worden und gilt mit 71 Jahren als eher junger Papst.
1: In Berlin ist das Präsidium der CDU zusammengekommen, um bei einer zweitägigen Klausurtagung über die jüngsten Wahlniederlagen zu beraten. CDU-Generalsekretärin Hoppermann erklärte, es gehe darum, dass die Partei zu alter Stärke zurückfinde. Sabine Henkel für SR Info.
3: Die Ergebnisse der Landtagswahlen im Osten bezeichnete Hoppermann als Warnsignale. Die CDU ist in Mecklenburg-Vorpommern an der 5%-Hürde gescheitert und in Berlin und Sachsen-Anhalt hat sie weniger Stimmen bekommen als die Linke bzw. die AfD. Das Präsidium der CDU trifft sich heute und morgen, um zu überlegen, wie sie die Menschen wieder von ihrer Politik überzeugen kann. Der Alltag der Bürger und Bürgerinnen soll im Mittelpunkt stehen. So hatten es auch schon einige Präsidiumsmitglieder gefordert. Sie wollen mit Parteichef Friedrich Merz darüber sprechen, wie die CDU die Lebenshaltungskosten senken und wie sie die Leute entlasten kann.
1: Polen geht Informationen über mögliche Pläne für einen Anschlag auf den Regierungschef und den Verteidigungsminister des Landes nach. Nach Angaben des Innenministeriums in Warschau gibt es Hinweise auf einen möglichen Anschlag auf Ministerpräsident Tusk und Verteidigungsminister Kosiniak-Kamysz. Die Regierung berief eine Krisensitzung mit Vertretern der Geheimdienste ein. Einzelheiten zu dem mutmaßlichen Anschlagsplan lagen zunächst nicht vor. Der britisch-französische Autor Philip Sands hat den Friedenspreis des deutschen Buchhandels erhalten. Der Stiftungsrat des Börsenvereins erklärte, der 65-jährige Autor setze sich für Frieden, Gerechtigkeit und das Völkerrecht ein. In seiner Dankesrede in der Frankfurter Paulskirche warf Sands der Bundesregierung Schweigen über das Vorgehen Israels vor. Der Sohn von Holocaust-Überlebenden erklärte, Kritik an den Zuständen im Gazastreifen oder dem Westjordanland sei nicht antisemitisch. Die Angriffe der palästinensischen Terrororganisation Hamas auf Israel vor 3 Jahren nannte Sands entsetzlich. Ein falscher Polizist hat einen 87-jährigen Mann aus Kaiserslautern um einen hohen Geldbetrag gebracht. Nach Angaben des Polizeipräsidiums Westpfalz gab sich der Anrufer als Polizeibeamter aus. Demnach hat er den Senior davon überzeugt, dass dessen Spareinlage bei der Bank nicht mehr sicher sei. Das Geld müsse auf angeblich sichere Konten der Staatsanwaltschaft überwiesen werden. Der 87-Jährige leistete den Anweisungen des Betrügers Folge und überwies einen hohen fünfstelligen Betrag auf unterschiedliche Bankkonten. Die Polizei rät zu Vorsicht, wenn Anrufer die finanzielle Situation abfragen. Wenn unbekannte Anrufer behaupten, dass sie von der Polizei seien, könne man selbst bei der Polizei anrufen und sich erkundigen, ob das stimmt. Und das waren die Nachrichten mit Vido Wittekind. 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Das Wetter. Wechselnd bewölkt mit etwas Sonne, aber auch Regenschauern. Höchsttemperaturen bis 15 Grad. In der kommenden Nacht zeitweise klar und meist trocken bei 4 bis 7 Grad. Morgen früh örtlich Nebel, später bewölkt und überwiegend trocken, wärmer als heute. Die weiteren Aussichten wechselhaft mit etwas Regen. Die Zeit. Es ist 14.04 Uhr.
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4: Mit Roland Kunz heute und ich wünsche Ihnen einen schönen Sonntagnachmittag. Wir haben ein paar schöne Highlights von Beethoven über Cap Mo bis hierhin zu Waldeck mit Patricia Ferrara. Herzlich willkommen.

Da steckt die melancholische Stimmung der Erbarme dich Arie von Johann Sebastian Bach hinter diesem Siciliano, einer Sonate in C-Moll, BWV 1017. Das Duo Kriegbaum-Breuer hat sie gespielt. Fussing and Fighting heißt der Titel vom jüngsten Album The Breakdown von Cap Mo, gerade erst erschienen vor ein paar Wochen, und hier haben wir es auf SR Kultur.

Es ist nie zu spät. Das war Adeline Patro de Pen. Und hier jetzt noch ein sehr bewegtes Stück. Paul Mottram, er ist Engländer und momentan sehr gefragt mit seiner Musik. Spielt hier selbst Bright Future.

0: Paul Mottram. Es ist 20 nach zwei, SR Kultur, Canapé haben Sie eingeschaltet. Die Frankfurter Buchmesse geht zu Ende. Eine knappe Woche lang war sie Treffpunkt der internationalen Literatur- und Verlagswelt. Neben dem Geschäft mit den Büchern bietet die Messe ja jedes Jahr auch Gelegenheit, einen Blick auf wichtige Themen der Gegenwartsliteratur und der Buchbranche zu werten. Antje Bonhage mit einem literarischen Resümee.
1: Starke weibliche Stimmen, die sich auch kultur- und gesellschaftspolitisch positionieren, sie prägten die Frankfurter Buchmesse in diesem Jahr. Allen voran die Schriftstellerin Shaida Basia, die zum Auftakt der Buchmesse den Deutschen Buchpreis erhielt. Ihr Roman »Die Lücken« verbindet unterschiedliche Perspektiven und Zeitebenen und erzählt von antisemitischem Erbe und den Leerstellen in der Erinnerung in einem fiktiven Dorf im Hunsrück.
2: Was mir für den Roman so wichtig ist, dass es eben nicht die anderen waren, nicht die Bösen, die Nationalsozialisten, diese komische, abstrakte Masse, sondern dass es eben die ganz normalen Menschen waren, dass wir alle wären Teil davon gewesen.
1: Sagte Shaida Basia bei einem Auftritt während der Buchmesse. Auch Radka Denemarkova, eine der bekanntesten tschechischen Gegenwartsautorinnen, bezog auf der Messe deutlich Position. Bei der Eröffnung sprach sie über die politische Verantwortung von Literatur.
3: Ich habe es satt, was ich in letzter Zeit so oft gehört habe. Man muss Politik und Literatur trennen. Alles ist Politik. Wie soll ich Politik und Literatur trennen in einer Zeit, wo Europa braun wird?
1: Ihre Rede erhielt großen Beifall, während der tschechische Kulturminister zuvor mit vereinzelten Protestrufen konfrontiert worden war. Die politische Situation in Tschechien ist angespannt, die Kulturszene fürchtet um ihre Unabhängigkeit. Tschechien war Ehrengast der Buchmesse. Unter dem Motto »Ein Land an der Küste« präsentierte das Nachbarland zahlreiche neue Übersetzungen, auch aus der Gegenwartsliteratur. Darunter der junge Autor Marek Torčík oder Dora Kapralova. Auch international bekannte Größen waren auf der Buchmesse zu Gast. Der amerikanische Pulitzer-Preisträger Colson Whitehead zum Beispiel. Oder Jenny Erpenbeck, Giselle Pellicot und Jill Lepore. Neben den literarischen Veranstaltungen beschäftigt die Literaturbranche vor allem der Rückgang der Leser- und Käuferzahlen. Besonders bei jungen Menschen sei diese Entwicklung zu spüren, so Sebastian Gugolz, der Vorsteher des Börsenvereins des Deutschen Buchhandels.
4: Man kann nicht schulterzuckend hinnehmen, diese grassierende Leseschwäche, die ja zudem eine Lernschwäche ist und spätestens mit dem Erwachsenwerden auch zur Meinungsbildungsschwäche wird. Wie soll man sich eine fundierte Meinung bilden, wenn man nicht in der Lage ist, verschiedene Positionen lesen zu verstehen und zu vergleichen?
1: Ein weiteres wichtiges Thema, die künstliche Intelligenz. Verlage forderten mit dem sogenannten Frankfurter Appell einen besseren Schutz ihrer urheberrechtlich geschützten Werke. Dabei geht es um die Nutzung von Büchern zum Training von KI-Systemen und in diesem Zusammenhang um Transparenz und Vergütung.
5: Die Grundlage der KI ist wahrscheinlich der größte Diebstahl der Menschheitsgeschichte, dass also im Grunde genommen Millionen von Büchern irregulär und illegal zu Trainingszwecken verwendet worden, ohne uns Bescheid zu geben oder dafür Lizenzen zu erwerben,
1: sagte Jo Ländle, der Verleger des Hansa Verlags. Die Frankfurter Buchmesse 2026 war politisch und es wurden unterschiedliche Entwicklungen deutlich. Eine große literarische Vielfalt mit bemerkenswerten, insbesondere weiblichen Autorinnen. Wirtschaftlich dagegen ist die Literaturbranche unter Druck und auf der Suche nach neuen Wegen zu ihrem Publikum.
0: Antje Bonhage mit einem Rückblick auf die zu Ende gehende Frankfurter Buchmesse.

0: Der große Alfred Brendel am Klavier hat uns hier mit den Wiener Philharmonikern und Simon Rattle das Rondo aus dem zweiten Klavierkonzert von Ludwig van Beethoven geschenkt. Schauen wir mal auf die Hörspielzeit heute Nachmittag. Es geht um ein Stück, das Lied vom Sargsager von Daniel Danis, um die Geschichte der Geschwister Durand, die Brüder Rock, William und Fred Gill sowie ihre Schwester Noema haben ihre Eltern früh verloren, wohnen aber weiterhin zusammen. 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

unüberhörbar. Das war Filmmusik. So süffig, so melodiös und tatsächlich stellt man sich da auch Bilder vor, oder? Romancing the Past aus dem Film Underneath, zu dem Adam Saunders die Musik geschrieben hat, mit dem Bulgarian Film Orchestra. Selim Palmgren hat jetzt dieses Scherzo geschrieben, das wir gespielt hören auf dem Klavier von Juni Somero.

Eine fleißige Singer-Songwriterin ist sie. Dota Kehr, kurz Dota. Sie hat 2025 ihr Album Springbrunnen rausgebracht. Ein Jahr davor ein anderes und noch ein Jahr davor auch ein anderes. Also sie ist sehr umtriebig und hat viele, viele Ideen wie diese hier. Die andere Seite, so hieß dieser Titel. Halsey nun mit Panic Attack.

0: Halsey mit der Panik-Attack. Das nicht genau, aber Hitzewallungen, Schlafstörungen, Gewichtszunahme, Stimmungsschwankungen, Herzrhythmusstörungen, all das gehört zu den Wechseljahren. Moderatorin Sabine Heinrich, selbst 49 und in den Wechseljahren, geht dem Thema und dem Umgang damit in einer neuen Doku auf den Grund.
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2: Susanne Heinrich am Mikrofon, Morningshow auf WDR 2.
3: Bis vor kurzem war das frühe Aufstehen gar kein Problem für mich.
4: Doch, ich merke das schon. Wortfindungsstörungen, Gelenke tun weh und ja, kurze Zündschnur.
2: Woran liegt's? Stress, die Frühschicht oder vielleicht ist die 49-Jährige in ihren Wechseljahren?
4: Dann wollen wir mal gucken. Bin ich in Wechseljahren?
5: Wir können das leider nicht direkt feststellen von einem Bild.
4: Aber das ist doch auch in den so zur Perimenopause Wechseljahre, dass man so Wortfindungsstörungen hat. Was wollte ich hier nochmal?
2: Die Wechseljahre, das Klimakterium. Es besteht aus mehreren Phasen. Prämenopause, Menopause, Perimenopause, Postmenopause. Zumeist zwischen Mitte 40 und Mitte 50 spielt sich diese hormonelle Umstellung ab und sie betrifft ausschließlich Frauen.
6: Ich hatte nie Kopfschmerzen und plötzlich habe ich solche Attacken mit sogar Sehstörungen.
4: Ja, man ist manchmal gereizt oder halt, ich habe total auf Brain Fog einfach, wo ich mir denke, Alter, bist du alt oder was ist hier los?
2: Hitzewallung, Schweißausbrüche, Zyklusveränderung, Schlafstörung, Gewichtszunahme, Herzrasen, Verdauungsprobleme, Blasenschwäche, Muskelschmerzen und. Das Klimakterium ist eine Aneinanderreihung von gesundheitlichen Problemen.
4: Zusätzlich können vor dem Beginn der Menstruation Symptome wie Kopfschmerzen, Brustspannen, Wassereinlagerung, Reizbarkeit, das ist mein Thema. Glaubt man nicht, ne? Aber ich kann auch ganz schön durchdrehen, von nix auf gleich.
2: Als ob das alles nicht schwierig genug ist, sind Frauen mit den Umstellungen in den Wechseljahren meistens alleingelassen. Nicht nur von weitgehend unwissenden Männern, auch in der Medizin ist das Klimakterium ein einzig blinder Fleck im System.
7: Ich habe tatsächlich das Gefühl, dass das gar nicht angesprochen wird, nirgendwo. Du bekommst keine Informationen.
8: Nicht nur bei den männlichen, auch bei den weiblichen Ärzten.
2: Um die 9 Millionen Frauen sind in Deutschland betroffen. Weltweit vermutlich knapp 1 Milliarde. Erstaunlich, wie wenig im Verhältnis zu den Zahlen darüber gesprochen wird und wie selten es ausführlich in den Arztpraxen besprochen werden kann.
7: Ich finde es schlimm, dass das mit Frauen gemacht wird. Dass man sie in so einer Ungewissheit lässt, sie alleine damit lässt.
2: Und Ärztinnen geben zu.
4: Warum ist dieses Thema kein Thema im Studium? Warum auch bei Ärzten und Ärztinnen nicht?
9: Wenn du mich so fragst, dann ist es tatsächlich so, dass die Funktion von Frauen in der Gesellschaft geht hauptsächlich um das Gebären, ja, schwanger werden, Kinder bekommen.
4: Wie viel Zeit können Sie denn den Frauen geben für dieses Thema?
5: Das ist eine gute Frage. Also wenn man da wirklich mal so den Fakten ins Auge schaut, kaum Zeit. Also wir reden da wirklich von Minuten. Weil, ne, was die Krankenkassen jetzt da vergüten, ist überhaupt nicht adäquat, ne? Also Menopausenberatung braucht Zeit. Ich muss individuell auf die Patientin oder möchte individuell auf die Patientin eingehen. Das kann ich einfach nicht in den vorgesehenen 3 Minuten.
2: 3 Minuten, das ist kürzer als dieser Bericht über den Film von Sabine Heinrich, die zudem die politischen Aspekte abklopfte, ein gutes Beispiel aus England zeigt und auf die beruflichen Auswirkungen der Wechseljahre eingeht. Zeit, länger darüber zu sprechen.
10: Das ist ein gesellschaftliches Thema und es ist Schluss mit dem Tabuisieren.
0: 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Zu heiß für Deutschland.

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1: 15 Uhr. In Polen gibt es Hinweise auf Anschlagspläne gegen Regierungschef Tusk. Nach Angaben des Innenministeriums in Warschau ist auch Verteidigungsminister Kosiniak-Kamysz von der Bedrohung betroffen. Paulina Milling für SR Info.
2: Die Angelegenheit sei todernst, sagte wörtlich Sprecher des polnischen Geheimdienstkoordinators Jacek Dobrzyński. Der Hinweis über einen möglichen Anschlagsplan sei zunächst beim polnischen Staatsschutz eingegangen, dann habe ihn die Polizei geprüft. Gegen 7 Uhr früh habe man Premierminister Donald Tusk und Verteidigungsminister Władysław Kosiniak-Kamysz über eine eventuelle Bedrohung informiert. Es habe eine hohe Wahrscheinlichkeit bestanden, dass Pläne umgesetzt werden könnten. Diese Einschätzung basiere auf der Erfahrung entsprechender Sicherheitsbeamten. Aufgrund der Situation kamen heute Vertreter sämtlicher Sicherheitsbehörden im Antiterrorismuszentrum in Warschau zusammen. Details zum eingegangenen Hinweis wurden wegen laufender Ermittlungen nicht genannt.
1: In Berlin hat die zweitägige Klausurtagung des CDU-Präsidiums begonnen. Zum Auftakt der Beratungen sagte CDU-Generalsekretärin Hoppermann, es sei der Beginn eines Prozesses, um zu alter Stärke zurückzufinden. Die CDU habe die Warnsignale der vergangenen Landtagswahlen deutlich wahrgenommen. Es gehe nun darum, Vertrauen für die eigene Politik zurückzugewinnen. Dabei dürfe man die Modernisierung des Landes nicht aus dem Blick verlieren. In der CDU seien sich alle einig, dass die Lebenswirklichkeit der Menschen anerkannt und anders angesprochen werden müsse. Papst Leo muss an der Lunge operiert werden. Nach dem Mittagsgebet auf dem Petersplatz sagte er, bei ihm sei ein Knoten in der Lunge entdeckt worden, der entfernt werden müsse. Der Eingriff sei in den kommenden Tagen vorgesehen. Vor der Küste von Djibouti am Horn von Afrika sind bei einem Schiffsunglück mindestens 100 Menschen ums Leben gekommen. Nach Angaben der Internationalen Organisation für Migration haben 80 Menschen das Unglück vorgestern überlebt. Über 100 werden noch vermisst. Das Schiff sei auf dem Weg von Djibouti in den Jemen gewesen. Die UN-Organisation erklärte, jedes Jahr kämen Zehntausende Menschen aus afrikanischen Ländern wie Äthiopien nach Djibouti. Sie versuchten trotz der Gewalt im Jemen, die Meerenge zu überqueren und hofften, von dort in andere Golfstaaten zu gelangen. Das Alkoholverbot an Bahnhöfen soll ab dem 15. Oktober in ganz Deutschland gelten. Ausnahmen gelten für die Gastronomie. Am Saarbrücker Hauptbahnhof ist der Konsum von Alkohol bereits seit Mai verboten. Die Regelung der Deutschen Bahn wird nun ausgeweitet. Sie gilt dann für alle saarländischen Bahnhöfe. SR-Info-Reporterin Silke Kiefer.
3: Die Deutsche Bahn erhofft sich dadurch mehr Sicherheit für Mitarbeitende und Reisende. Bahnchefin Evelyn Paller sagte bei der Einführung, Alkoholkonsum sei häufig mit Gewalt verbunden. Flächendeckende Kontrollen werde es zunächst aber nicht geben, sagte eine Bahnsprecherin auf SR-Anfrage. Es werde auch kein zusätzliches Personal eingestellt, vielmehr solle demnach im Rahmen der Standardbesetzung kontrolliert werden. Lediglich bei Großveranstaltungen wolle die Bahn gegebenenfalls an bestimmten Bahnhöfen auf mehr Personal zurückgreifen, beispielsweise bei Fußballspielen. Wer dann unerlaubt Alkohol dabei hat, müsse mit einem Platzverweis rechnen.
1: Wer häufiger auffalle, dem drohe sogar ein Hausverbot. Und das waren die Nachrichten mit Wie du Wittekind. 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Das Wetter: wechselnd bewölkt mit etwas Sonne, aber auch Regenschauern. Höchsttemperaturen 12 bis 15 Grad. In der kommenden Nacht zeitweise klar und meist trocken bei 4 bis 7 Grad. Morgen früh örtlich Nebel, später bewölkt und überwiegend trocken, wärmer als heute. Die weiteren Aussichten: wechselhaft mit etwas Regen, dabei milder als bisher. Die Zeit, es ist gleich 15.04 Uhr.
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4: Roland Kunz ist im Studio. Grüß Sie herzlich. Wir haben noch ein paar interessante Themen hier und natürlich auch viel schöne Musik. Zum Beispiel von Vanille, Loiseau und danach Händel.

0: Es ist eigentlich eine der ganz ruhigen Arien von Georg Friedrich Händel, Se pietà di me innocenti, eine Arie der Kleopatra aus Julius Caesar. Und da sieht man, wie diese Kleopatra, die zunächst mal sehr verführerisch war, in diesem Moment sehr demütig und traurig wird, denn sie hat das Gefühl, Julius Caesar verloren zu haben. Eine Klagearie. Martin Stadtfeld hat daraus einen fließenden Bach gemacht, wie ich finde, am Klavier. Das war seine Bearbeitung. J.G. Chardin jetzt, Sewing the Seams.
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Den Kopf über Wasser zu halten, ist wichtig. Claudia Fink. Ich mag ihre Musik, ihren Ansatz zwischen Jazz und Singer-Songwriting, da auch solche Bilder einzubauen und lyrische Texte wie diesen über Wasser aus dem Album, das auch so heißt. Das war also der Titelsong daraus aus dem Jahr 2021. Sarah Willis, die Solohornistin der Berliner Philharmoniker, arbeitet gerne mit kubanischen Musikern zusammen, hat, glaube ich, 2 Alben gemacht, auf jeden Fall dieses hier. Sarah Willis mit dem Havana Lyceum Orchestra unter José Antonio Méndez Padrón. Und da geht es um eine Musik von José White, La Bella Cubana.

so ein Lied. Sting, ganz groß. 1993 war das auf seinem Album Tin Summoner's Tales. Da hatte er Fragile auch schon herausgebracht. Und ja, das sind die großen Songs. Shape of My Heart. 15.27 Uhr, SR Kultur, Canapé haben Sie eingeschaltet. Und jetzt noch ein leichter Filmmusikausschnitt, ein Waltz for Peace, ein Friedenswalzer, den wir sehr gut gebrauchen können. Ralf Hildenbeutel am Klavier.

0: Steigende Gesundheitskosten, Personalmangel und die Frage, wie Gesundheitsversorgung auch künftig bezahlbar und leistungsfähig bleibt. Darüber wird nicht nur in Deutschland diskutiert. Weltweit stehen die Gesundheitssysteme vor ähnlichen Problemen. Beim von der Charité gegründeten World Health Summit in Berlin geht es genau um diese globale Perspektive. Mehr als 400 Expertinnen und Experten aus aller Welt beraten dort seit Sonntag, seit heute, über die Zukunft von Gesundheitssystemen.
1: From Crisis to Resilience, von der Krise zur Widerstandsfähigkeit. Das ist das Leitmotiv des diesjährigen World Health Summit. Ilona Kickbusch ist die Ratsvorsitzende des Summits. Für sie geht es in diesem Jahr vor allem um einen Perspektivwechsel.
2: Der Punkt ist, dass man von der Diskussion über Krise und Polykrise, die ja sehr die letzten Jahre beherrscht hat, zu dem nächsten Schritt geht, wie bauen wir Resilienz auf. Und diese Resilienz muss eben auf nationaler Ebene sein, ja manchmal sogar auf lokaler, aber natürlich auch im globalen Gesundheitssystem.
1: Was dabei für die praktische Umsetzung wichtig ist, lässt sich an der Themenliste des Gipfels ablesen. In mehr als 75 angesetzten Diskussionsrunden, Workshops und Keynotes geht es unter anderem um die Finanzierung von Gesundheitssystemen, Pandemieprävention, Bereitschaft und Reaktion, Klimafolgen, neue Gesundheitsrisiken und die internationale Zusammenarbeit. Zu den Herausforderungen, die Gesundheitssysteme weltweit beschäftigen, zählt aus Sicht von World Health Summit Präsident Axel Pries unter anderem die zunehmende Antibiotikaresistenz.
3: Weil durch die globale Mobilität, auch durch die Tierhaltung, durch eine gewisse Leichtfertigkeit im Umgang mit Antibiotika, da sehr viele Resistenzen auftreten und sich auch schnell verbreiten und die Zahl von resistenten Erregern in Krankenhäusern, auch in Deutschland, zunimmt.
1: Für Pries zeigt gerade dieses Beispiel, warum Gesundheitssysteme nicht nur auf aktuelle Probleme reagieren dürfen. Entscheidend sei, auf Risiken vorbereitet zu sein, bevor sie akut werden.
3: Denken Sie an sowas wie einen Feuerlöscher in irgendeinem Büro. Warum hat man den Feuerlöscher da? Nicht, weil es dauernd brennt, sondern weil es mal brennen könnte. Wofür braucht man eine entsprechende Vorbereitung, zum Beispiel mit Isolierstationen oder mit anderen Notfallmechanismen, weil eben solche Notfälle auftauchen können.
1: Noch bis Dienstag beraten beim Weltgesundheitsgipfel, dem World Health Summit, Vertreter aus Politik, Wissenschaft, Wirtschaft und internationalen Organisationen über die Zukunft der Gesundheitsversorgung. Ziel ist es, neue Erkenntnisse auszutauschen, Kooperationen anzustoßen und Antworten auf Herausforderungen zu finden, besonders auf die, die alle angehen, weil sie die vielen Gesundheitssysteme weltweit gleichermaßen beschäftigen.
0: Das war Jessica Wiener aus Berlin zum World Health Summit in Berlin.

Father John Misty, Mr. Tillman. Nun ein Musiker, der damals in Wien zusammengearbeitet hat, auch mit Ludwig van Beethoven. 1813 hat er selbst eine fünfte Symphonie geschrieben. Ferdinand Ries, die fünfte Symphonie in D-Moll, der zweite Satz daraus mit der Tapiola-Sinfonietta unter Janne Niesonen.

0: Nein, nein, das war kein Mozart, das war etwas anderes. Das war Greco Casazzy und Marc-Oliver Dupin mit einer Peaceful Love. Aber es geht jetzt um Mozart, ja, so bedingt. Ein Team vom Universitätsspital Zürich hat 204 Patientinnen und Patienten vor einer MRT-Untersuchung beim Kanülenlegen begleitet. Mit Mozart, Entspannungsmusik, Lieblingssongs oder ganz ohne Musik. Und das Ergebnis? Wir hören mal rein, was das Ergebnis ist.
1: Ein MRT-Termin. Wir liegen auf der Liege. Nur einmal kurz pieksen für das Kontrastmittel. Autsch. Genau diesen Moment haben sich Forschende am Universitätsspital Zürich genau angeschaut.
2: Das Kanülending macht mir wirklich dauernd bei diesen radiologischen Untersuchungen. Die meisten bekommen dann doch eine Nadel über eine Kanüle über den Ellbogen und wir spritzen Kontrastmittel, weil sich dann die Gefäße kontrastieren und damit können wir bestimmte Aussagen einfach treffen.
1: Merit Garcia ist leitende Oberärztin in der Neuroradiologie. Für die 200 Patientinnen und Patienten ihrer Studie gab es beim Kanülenlegen vorm MRT 4 Varianten. Gar keine Musik, spezielle Beruhigungsmusik, ein Stück von Mozart oder den eigenen Lieblingssong. Das Ergebnis? Gar keine Musik half beim Schmerzempfinden auf einer Skala von 0 bis 10 gar nicht. Logisch. Und diese Entspannungsmusik half den Testpersonen auch nicht. Zumindest in der Studie. Keine signifikanten Ergebnisse. Garcia hat eine Idee, warum das so ist.
2: Sie ist ja eher langsam, monoton, eher leise. Und ich glaube, die Patienten... Oder man nimmt die halt weniger wahr. Ist irgendwo im Hintergrund, aber übertönt vielleicht jetzt nicht den Schmerzeffekt oder das Gefühl von Schmerzen.
1: Mehr Hoffnung lag auf der Gruppe, die ein Stück von Mozart hörte. Die Sonate Köchelverzeichnis 448, die kannte Garcia aus früheren Studien, sagt sie. Bei dem Stück gibt es Hinweise.
2: Dass es auf die Kognition gut wirkt, auf jeden Fall kurzfristig, dass es epileptische Anfälle die Potenziale reduzieren kann. Und bei Schmerzen wurde es auch mal gemacht. Auf verschiedenen Gebieten hat man gezeigt, dass Mozart etwas bewirken kann.
1: In ihrer neuen Studie half Mozart vor allem den Menschen, die vorher schon Schmerzen hatten, also etwa Rückenschmerzen. Bei ihnen war der Schmerz 2 Minuten nach dem Nadeleinstich messbar geringer.

0: geringer als ohne Musik. Die letzte Patientengruppe bekam während des Kanülelegens ihren eigenen Lieblingssong vorgespielt.
1: Das war ganz unterschiedlich. Viele klassische Musik, auch AC/DC, Pop, Rock, selten Country-Musik oder Volksmusik, aber auch Heavy Metal war auch mit drin. Eigentlich alles, außer vielleicht Beruhigungsmusik, das war nicht so vertreten.
0: Von Adele, Someone Like You.
2: Never mind, I'll find someone like you.
0: Über die Dire Straits mit Brothers in Arms. Oder Bilderbuch mit Maschinen. Halfen die persönlichen Lieblingssongs? Ja. Grob gesagt war der Schmerz auf einer Skala von 0 bis 10 mit Lieblingsmusik etwa eine Stufe niedriger als ohne Musik. Nicht viel, aber signifikant, sagt Garcia.
1: Wir haben zu 4 verschiedenen Zeitpunkten gemessen. Vor der Punktion, dann unmittelbar nach der Punktion, dann 30 Sekunden später und nochmal 2 Minuten später. Wenn man die ganze Gruppe insgesamt betrachtet hat, bei Lieblingsmusik konnte man die Schmerzen reduzieren, aber nicht gleich nach der Punktion, sondern schon etwas später.
0: Für Schmerzpatienten jedoch wirkte die Lieblingsmusik direkt nach dem Einstich schon erleichternd. Warum Musik für sie früher und anders wirkt, das müssen weitere Studien zeigen. Und auch, was genau hinter dem positiven Effekt steckt.
1: Wahrscheinlich ist es ein Komplex aus sehr verschiedenen Komponenten. Aber ich denke mal, Lieblingsmusik, der Patient muss die ja mögen, er kennt die ja. Und es kann schon sein, dass man dann ein bisschen abgelenkt wird und fokussiert wird auf diese Musik. Das ist jetzt unsere Interpretation.
0: Sagt Garcia. Ihre Bilanz, der berühmte Mozart-Effekt existiert, aber er ist schwächer und begrenzter als der Effekt der Lieblingsmusik. Und dieser Effekt zeigt sich schon bei kleinsten Prozeduren. Zum Beispiel bei einer Mini-Punktion.
1: Also ich würde Musik generell empfehlen. Bei uns bekommen Sie Musik zu hören, wenn Sie wollen, während Sie im Gerät liegen. Man sollte Musik generell vielleicht anwenden bei Situationen, die etwas unangenehm sind.
0: Heißt für uns, beim nächsten Blutabnehmen, beim Kontrastmittel bekommen fürs MRT, Kopfhörer mitnehmen, kurz fragen, ob Musik okay ist und dann wirklich den eigenen Lieblingssong spielen. Musik ersetzt natürlich keine Betäubung oder Schmerzmittel bei größeren Eingriffen, aber sie kann ein einfacher Zusatz sein, der den kleinen Peaks spürbar erträglicher machen kann. Egal ob mit Adele, Dire Straits oder doch Mozart.
3: Oder vielleicht auch Santana. Da gibt's ja auch so einen kleinen Peaks direkt mit der Gitarre. Hier bei Primavera.

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Die Saarbrücker Band Me and the Forest, Never Been in San Francisco. Und jetzt von Clara Schumann. Sie hat ja auch sehr viel komponiert, die große Pianistin ihrer Zeit. Man weiß überhaupt nicht, wie sie das alles gemacht hat, mit ihren vielen Kindern, einem kranken Mann, Robert Schumann. Und dann diese, ja, es war schon eine europäische Karriere. Die Weltkarriere war damals ja etwas schwieriger, aber die europäische Karriere, sie war als große Pianistin unterwegs und dann natürlich all das, was sie eingebracht hat an Kompositionen, wie dieses Caprice a Bolero.

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1: 16 Uhr. Die Ukraine will trotz der Kritik von US-Präsident Trump ihre Angriffe auf russische Ölraffinerien fortsetzen. Der ukrainische Präsident Selenskyj erklärte, die Ukraine wäre bereit, die Angriffe auf russische Ölraffinerien einzustellen, wenn Russland aufhöre, die ukrainische Energieinfrastruktur anzugreifen. Trump hatte Selenskyj gestern für die hohen Dieselpreise verantwortlich gemacht und dessen Ablösung gefordert. Der deutsche Außenminister Wadephul stärkte Selenskyj in Berlin den Rücken.
2: Es ist in dieser Zeit klar, wir brauchen Verhandlungen. Während ein Team der Ukraine in Miami war und mit den Vereinigten Staaten darüber gesprochen hat, wie man ein Verhandlungsergebnis erzielen kann, hat Putin aber weiter die Ukraine bombardieren lassen. Gerade in der letzten Woche sind viele Zivilisten ums Leben gekommen. Eine tragische Woche für die Humanität, eine tragische Woche auch für den Frieden. Und das zeigt, wir brauchen weiter Konsequenz und Klarheit an der Seite der Ukraine.
1: Trump hatte sich ungeachtet der Sanktionen gestern mit Moskau darauf geeinigt, hunderttausende Tonnen Diesel aus Russland in die USA liefern zu lassen. In Polen gibt es Hinweise auf Anschlagspläne gegen Regierungschef Tusk und Verteidigungsminister Kuciniak-Kamysz. In Warschau kamen Polizei und Geheimdienste zu einem Krisentreffen zusammen. Danach erklärte das Innenministerium, man nehme die Angelegenheit sehr ernst. Weitere Angaben zu den Hinweisen auf Anschlagspläne machte er nicht. In der Straße von Hormuz werden immer wieder Frachtschiffe und Tanker angegriffen. In der Nacht wurde ein Frachtschiff getroffen, es brach ein Feuer aus. Die Besatzung konnte sich in Sicherheit bringen. Für SR-Info Christian Buttgereit.
3: Nach Darstellung des US-Kommandos CENTCOM hat ein US-Kampfjet das Heck des Frachtschiffes getroffen und gezielt den Antrieb lahmgelegt. Die Besatzung sei dabei nicht zu Schaden gekommen. Der Frachter habe aus einem iranischen Hafen kommend versucht, die Seeblockade zu durchbrechen und Warnungen ignoriert, heißt es. Den Angaben zufolge fuhr das Schiff unter der Flagge Panamas. Die iranischen Revolutionsgarden hatten am Abend ein Video von einem brennenden Öltanker veröffentlicht, der augenscheinlich größere Mengen Öl verliert. Angeblich soll der Tanker 2 Millionen Barrel Rohöl geladen haben und mit einer Seemine kollidiert sein.
1: Wer ein totes oder verletztes Wildtier findet, bekommt auf einer neuen Webseite des Vereins Tiernotruf Saarland e.V. Unterstützung. Dort gibt es beispielsweise auch eine Checkliste für das Verhalten bei Wildtierunfällen und eine Übersicht über spezielle Pflegestellen. In einem Verzeichnis werden 280 Tierarten beschrieben. Außerdem gibt es Informationen zur jeweiligen Rechtslage, zum Beispiel welche Regeln bei geschützten Arten gelten. Die Webseite wildtiernotruf.saarland kann auch als App installiert werden. In der Formel 1 hat Max Verstappen den großen Preis von Singapur gewonnen. Der Red Bull-Pilot fuhr vor Charles Leclerc im Ferrari über die Ziellinie. Dritter wurde WM-Spitzenreiter Kimi Antonelli im Mercedes. In der zweiten Fußball-Bundesliga hat St. Pauli heute den zweiten Saisonsieg gefeiert. Das Team von Trainer Rapp bezwang den Karlsruher SC zu Hause mit 2:0. Bochum verlor gegen Bielefeld mit 0:1 und Hertha BSC besiegte Greuther Fürth mit 2:1. Und das waren die Nachrichten mit Vido Wittekind. 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Das Wetter wechselnd bewölkt mit etwas Sonne, aber auch Regenschauern. Höchsttemperaturen 12 bis 15 Grad. In der kommenden Nacht zeitweise klar und meist trocken bei 4 bis 7 Grad. Morgen früh örtlich Nebel, später bewölkt und überwiegend trocken, wärmer als heute. Die weiteren Aussichten wechselhaft mit etwas Regen, dabei milder als bisher. Die Zeit ist 16.04 Uhr.
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4: Roland Kunz ist im Studio. Ich grüße Sie an diesem Nachmittag. Wir hatten eben die Rede von Wolfgang Amadeus Mozart, dass bei einer anstehenden kleinen Untersuchung oder OP Mozart auf den Ohren immer wieder mal gut tut und auch beruhigt. Wir haben das auch ganz ohne OP hier. Und dieses Allegretto aus der D-Dur-Sonate, Köchelverzeichnis 576, tut in jedem Fall gut. Jul Son am Klavier. Herzlich willkommen.

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Shut the Fuck Up and Let Go. Das war Mira Lou Kovacs. 16.11 Uhr ist es. Jean-Jacques Goldman. Er ist ein genialer Singer-Songwriter, Komponist, Produzent, einer der erfolgreichsten, prägendsten Musiker in der französischen Popgeschichte. Nicht nur als Hitschreiber für seine zeitlosen Hymnen Je te donne und Au bout de mes rêves, sondern er ist auch so eine Art Genie im Hintergrund, hat zum Beispiel das gesamte legendäre Album Deux von Céline Dion geschrieben. Und es ist eins der meistverkauften französischsprachigen Alben aller Zeiten. Dazu ist er ein sehr nahbarer Mensch und ein soziales Gewissen. Benefizprojekte, die macht er auch. Dieser Jean-Jacques Goldman, der heute 75 wird und uns ein Geschenk macht, denn er singt hier einen Song von sich. Sache que c'est.

0: zweimal Französisch. Einmal die Badinage von Jacques Aubert aus dem Jahr 1731 und dann sind wir 260 Jahre später, als Jean-Jacques Goldman Sachkelje geschrieben hat. Der Song zuvor, den wir hörten, heute zum 75. Geburtstag von Jean-Jacques Goldman. Und jetzt kommen wir zu unserem starken Stück. Julia Jahnke hat mit dem Pianist Janosch Balasch gesprochen über die ungarische Rhapsodie oder eine der ungarischen Rhapsodien. Nein, das ist nicht die ungarische Rhapsodie, sondern die Rhapsodie Espagnol von Franz Liszt. Ein großer Unterschied, aber da komme ich später nochmal drauf zu sprechen.
1: Was ich hoffentlich immer zeige, ist, dass es nicht nur ein brillantes und bombastisches Stück ist, sondern auch großartige Musik. Man kann es sehr kräftig und laut spielen und damit beeindrucken, aber das reicht nicht. Und das ist das Schwierige, dass die Zuhörer dann auch sagen, wow, das ist ein tolles Musikstück.
2: Was den Reiz der Rhapsodie Espagnol ausmacht, ist viel mehr als ihr technischer Anspruch, findet Vardan Mamikonian. So bewundert er, wie Liszt hier aus zwei populären spanischen Melodien ein neues Musikstück schuf. Schon früher hatten Komponisten diese beiden Melodien aufgegriffen und in ihren Werken verarbeitet. Doch Franz Liszt hatte dafür einen ganz konkreten Anlass.
3: He wrote this piece not by chance, because he was touring in Spain and in Portugal.
1: Dieses Stück war kein Zufall. Liszt war vorher durch Spanien und Portugal gereist und schrieb es als Erinnerung an diese Tour. Und er konnte zwei Lieder nicht vergessen, La Folia und La Jota Aragonese, das als zweites Thema vorkommt und natürlich auch sehr bekannt ist.
3: Which coming as a second theme, which is extremely popular and known, of course.
2: Erst in der zweiten Hälfte der Rhapsodie Espagnol führt Liszt dieses Thema ein, La Jota Aragonese. Die Jota ist ein spanischer Volkstanz mit Gesang, den es in vielen regionalen Ausprägungen gibt. Hier haben wir es eben mit einer Jota-Variante aus Aragonien zu tun, einer Jota Aragonese. Liszt hat sie ganz zart vertont, wie eine schöne Erinnerung. Gleich zu Beginn der Rhapsodie Espagnol erleben wir das erste Thema La Folia. Es geht ebenfalls auf einen alten spanischen Tanz zurück. Auch La Folia wurde in der Musikgeschichte unzählige Male aufgegriffen und variiert. Nicht einmal Bach oder Händel konnten daran vorbeigehen. Und Liszt kam es für diese spanisch angehauchte Rhapsodie gerade recht. Er führt es schlicht und einstimmig ein. Und Liszt macht es wie die Komponisten vor ihm. Er findet immer neue, fantasievolle Variationen für dieses Thema. La Folia bedeutet auch so viel wie Verrücktheit. Vardan Mamikonian spielt die Rhapsodie Espagnol seit gut 25 Jahren. Er fing als 18-Jähriger an, daran zu arbeiten. Und er brauchte immer wieder viel Geduld mit sich selbst, um es schließlich so interpretieren zu können, dass er damit zufrieden war. Und er entdeckte daran immer wieder Neues.
3: More this characteristic of the Spanish music, more understanding of the.
1: Das Charakteristische der spanischen Musik und Folklore, die er zeigen wollte, verstand ich immer besser. Und die verschiedenen spanischen Instrumente, die ich hier hören kann. Die Kastagnetten zum Beispiel sind deutlich zu hören in diesem Stück.
2: Es gelang Mamikonian immer besser, die Rhapsodie vollkommen zu durchdringen und zu einer Einheit werden zu lassen. Das ist eine der großen Schwierigkeiten in diesem Stück.
3: First of all, musically, because there are so many different parts in this.
1: Zum einen musikalisch gesehen, denn diese Rhapsodie hat so viele verschiedene Teile. Es ist schwer, sie als ein großes Werk rüberzubringen und nicht als kleine, kleine, nette Stückchen. Technisch gesehen gibt es natürlich auch viele Hürden. Oktaven, Chromatik. Und man braucht auch einfach große körperliche Kraft, um sie gut zu spielen.
3: You need a lot of physical force also to play it well.

0: Veröffentlicht wurde die Rhapsodie Espagnole meist zusammen mit Liszts ungarischen Rhapsodien. Und bei denen bietet sich die gleiche Schwierigkeit. Ganz abgesehen von den enormen technischen Fähigkeiten, die gefordert sind, muss der Pianist hier auch ein sehr gutes Konzept haben. Denn eine Rhapsodie hat keine feste musikalische Form. Sie besteht immer aus Themen oder Motiven, die lose miteinander verbunden sind. Und hier nun den Bogen zu schlagen und diese musikalischen Ideen zu einer Einheit verschmelzen zu lassen, da fordert Liszt geradezu den Strategen im Pianisten heraus.
1: This is one of the also very special pieces where he invented also a new form.
2: Es ist eins seiner besonderen Werke, weil er darin eine neue Form geschaffen hat. Denn die Form der Rhapsodie gab es vorher nicht. Er erweckte sie zum Leben und perfektionierte sie, machte sie öffentlich bekannt. Er denkt hier orchestral, obwohl er das Klavier gewählt hat. Ich höre so viele Instrumente, wenn ich dieses Stück spiele. Es ist eine sehr orchestrale Musik.
1: I hear so many different instruments when I play this piece. It's extremely orchestral music, I find.

0: Hat Liszt die Rhapsodie Espagnole jemals selbst öffentlich gespielt? Bekannt ist davon nichts. Und auch, wie er darauf kam, dieses Werk zu schreiben, bleibt bis heute ein Rätsel. Komponiert hatte er das Stück nicht etwa zu Hause am Kamin, sondern ausgerechnet in Rom im Jahr 1863. Die sechsmonatige Reise durch Spanien und Portugal lag damals schon weit zurück, knapp 20 Jahre. Hatte er das Stück etwa deshalb komponiert, weil spanische Folklore nun in der Kunstmusik in Mode kam? Eins ist jedenfalls sicher. Liszt hat den Pianisten ein Werk geschenkt, mit dem sie sich äußerst intensiv auseinandersetzen müssen. Die Rhapsodie Espagnole gilt, wie so viele seiner Werke, als halsbrecherisch schwer. Allerdings findet Vardan Mamikonian, dass Liszt den Klaviervirtuosen sehr entgegenkommt.
1: Sie sind sehr schwer, aber für mich persönlich nicht besonders unbequem. Ich spüre immer, dass ein unglaublicher Pianist sie geschrieben hat. Einer, der sich über den Pianisten Gedanken gemacht hat, über die Hände, und der für mich eigentlich ganz komfortabel komponiert hat. Seine Musik erschien mir immer sehr natürlich.

Ja, Franz Liszt hat in seiner Rhapsodie Espagnol durchaus auch Landesflair eingebaut, so wie auch in seinen ungarischen Rhapsodien. Und das ist das Schöne, unser starkes Stück, heute vorgestellt, wird auch demnächst live zu hören sein, nämlich am Mittwoch, 14. Oktober, 19.30 Uhr in der Philharmonie Luxemburg. Da spielt sogar Janosch Balasch Werke von Chopin, außerdem von Richard Wagner und Maurice Ravel, Lavals, aber dann auch Franz Liszt, die Rhapsodie Espagnol und die 12. ungarische Rhapsodie. Also Mittwoch 19.30 Uhr in der Philharmonie in Luxemburg. Der Slow Walker mit Animat.

0: Dank. Jetzt kommt ein Kabarettlied von mir und das geht so. Gestern habe ich ein Brötchen angerufen, aber leider war es dauernd belegt. Dann rief ich beim Aufschnitt an, weil ich es nicht lassen kann. Auch beim Käse blieb ich stumm, rede um den Quark herum.
1: Aufhören, junger Mann, mit dem Geklipper!
0: In meinen gehobenen Klavierkabarett-Ansprüchen verletzen Sie einen wunden Punkt. Fällt Ihnen nichts Besseres ein? Doch! Der SR Kulturtipp Wunderpunkt. Wie bitte? Bodo Wartkes neues Klavierkabarettprogramm Wunderpunkt in der Stadthalle Merzig, 14. Oktober. Na, Sie sind mir vielleicht so ein Wunderpunkt. Kommen Sie erstmal auf den Punkt. Auch ich habe einen wunden Punkt. Ein Klavierkabarettist hat es anfangs schwer. Seine Texte stören in der Kneipe sehr. Nervenfeste, anspruchsvolle Gäste. Drum empfehle ich, weil es bei ihm funkt, 14. Oktober, Stadthalle Merzig, Bodo Wartkes, Wunderpunkt. Na, vielleicht wird doch noch ein Bodo Wartke aus Ihnen.

Sam Weber, Don't Cry for Me. Johannes Brahms, woran denkt man, wenn man Brahms hört, den Namen? Sehr oft an ungarische Tänze. Dabei war er ein ganz kühler Hamburger. Aber er hat schon in seiner Jugend mit 15, 16 Eduard Remenyi, einen Ungar, begleitet am Klavier. Die beiden, er und der Geiger, sind auf Tournee gegangen. Und Zugaben waren sehr häufig oder meistens ungarische Tänze, die Remenyi aus seiner Heimat mitgebracht hatte. Und da hat Johannes Brahms ganz schön was in sein Blut, in seine Adern fließen lassen. Denn die ungarischen Tänze, die er später geschrieben hat, Johannes Brahms, die sind ja ungarischer, als alles ungarisch sein kann. Und von daher auch so erfolgreich. Das NDR Elbphilharmonie Orchester aus Hamburg spielt jetzt den ersten der ungarischen Tänze, den in G-Moll.

0: Johannes Brahms, das war ein rauschender Tanz, der in G-Moll, der erste der ungarischen Tänze. Heute geht die Frankfurter Buchmesse zu Ende. Wir hatten das Thema schon als feierlicher Abschluss und Höhepunkt wurde in der Paulskirche der Friedenspreis des deutschen Buchhandels verliehen. Preisträger in diesem Jahr ist der französisch-britische Jurist Philipp Sands. In seiner Dankesrede hat er Deutschland für seine zögernde Haltung im Krieg im Gazastreifen kritisiert und forderte, Völkerrechtsverbrechen klar zu benennen. Antje Bonhage berichtet.
1: Am Sonntagvormittag in der Paulskirche in Frankfurt. Bachs Arie Erbarme dich. Um Reue geht es darin und Schuld. Zentrale Themen in den Werken von Philippe Sands. Der Börsenverein des deutschen Buchhandels würdigte Sands mit dem Preis als eine der, so wörtlich, wichtigsten intellektuellen Stimmen unserer Zeit. Beharrlich setzte er sich für Gerechtigkeit, Frieden und die Verteidigung des Völkerrechts ein, zitierte Sebastian Gogolz, der Vorsteher des Börsenvereins, bei der Preisverleihung aus der Begründung der Jury.
2: Philip Sands ist weit mehr als ein Chronist völkerrechtlicher Missstände und Verbrechen. Er ist engagierter Autor und Humanist, der trotz wachsender Widerstände unermüdlich für Menschenrechte eintritt und um Gerechtigkeit und Verständigung ringt.
1: Sands, 1960 in London geboren, stammt aus einer jüdischen Familie, die von den Nationalsozialisten verfolgt wurde. In seinem Buch Rückkehr nach Lemberg verbindet er seine Familiengeschichte mit der Entstehung des modernen Völkerstrafrechts. Als Anwalt vertritt er Fälle vor internationalen Gerichten. In ihrer Laudatio würdigte die Historikerin Mirjam Zadoff, die Leiterin des NS-Dokumentationszentrums München und Mitglied im Stiftungsrat des Friedenspreises, Sands Einsatz gerade in einer Zeit, in der das Völkerrecht zunehmend unter Druck gerät.
3: Im aktuellen Spiegelkabinett der Desinformation verlieren wir Vertrauen und Urteilsfähigkeit. Die Lektionen des 20. Jahrhunderts verblassen. Und der Juristin Philippe Sands sorgt sich vor einem neuen Zeitalter der Straffreiheit für politische Führer.
1: In seiner Dankesrede schlug auch Sands den Bogen von der NS-Vergangenheit zur Gegenwart. Er berichtete vom langen Schweigen in seiner Familie. Das Schweigen habe seine Kindheit geprägt. Er mahnte Deutschland, wer aus der Geschichte gelernt habe, müsse auch heute angesichts von Völkerrechtsverbrechen Verantwortung übernehmen und die Stimme erheben.
4: Zu Israel, zum Gazastreifen und zum Westjordanland ist das Schweigen laut.
1: So Philip Sands.
4: Deutschland kennt sich aus mit ethnischer Säuberung. Warum dann das Schweigen?
1: Sands verurteilte die Hamas-Angriffe vom 7. Oktober 2023 und betonte zugleich Israels Recht auf Selbstverteidigung. Aber auch dafür, so der Preisträger, gelte das Völkerrecht. Er forderte, Völkerrechtsverbrechen überall nach denselben Maßstäben zu beurteilen, auch dann, wenn sie Verbündeten vorgeworfen werden. Die Debatte über die Bezeichnung Völkermord sei, so wörtlich, ein Ablenkungsmanöver.
5: Peace requires justice.
4: Frieden braucht Gerechtigkeit. Gerechtigkeit braucht Regeln. Regeln brauchen das Recht. Und das Recht und Gesetze gelten universell, nicht selektiv.
1: Der Friedenspreis wird seit 1950 vom Börsenverein des deutschen Buchhandels verliehen. Er ist mit 25.000 Euro dotiert und zeichnet Persönlichkeiten aus, die sich für Frieden, Menschlichkeit und Völkerverständigung einsetzen. Philipp Sands steht in einer Reihe unter anderem mit Albert Schweitzer, Astrid Lindgren, Jürgen Habermas und Salman Rushdie.
0: Der Friedenspreis des deutschen Buchhandels wurde heute verliehen und zwar an den französisch-britischen Juristen Philip Sands. Antje Bonhage hat darüber berichtet.

Schön. So sind wir einem vielleicht ruhigen Sonntagabend entgegengewalzt. Lorenz Dangl hat die Musik geschrieben zu dieser TV-Serie Landgericht, eine Geschichte einer Familie. Da hört man solche Musik. Jetzt gleich nach den Nachrichten unsere Hörspielzeit, das Lied vom Sargsager von Daniel Danis. Und ich darf mich verabschieden, wünsche Ihnen einen ruhigen Abend. Alles Gute.

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1: 17 Uhr. Die Ukraine will trotz der Kritik von US-Präsident Trump ihre Angriffe auf russische Ölraffinerien fortsetzen. Der ukrainische Präsident Selenskyj erklärte, die Ukraine wäre bereit, die Angriffe auf russische Ölraffinerien einzustellen, wenn Russland aufhöre, die ukrainische Energieinfrastruktur anzugreifen. Trump macht Selenskyj für die hohen Dieselpreise verantwortlich und hat dessen Ablösung gefordert. Der US-Präsident hatte sich ungeachtet der Sanktionen vorgestern mit Moskau darauf geeinigt, hunderttausende Tonnen Diesel aus Russland in die USA liefern zu lassen. Papst Leo muss an der Lunge operiert werden. Nach dem Mittagsgebet auf dem Petersplatz sagte der Papst, bei ihm sei ein Knoten in der Lunge entdeckt worden, der entfernt werden müsse. Es handle sich noch um ein sehr frühes Stadium. Anna Giordano für SR Info.
2: Leo XIV. Fügte hinzu, er sei dem Rat der Ärzte gefolgt, sich einer Operation zu unterziehen, um den Knoten entfernen zu lassen. Schließlich bat der Papst die auf dem Petersplatz versammelten Menschen, für ihn zu beten. Nach Vatikan-Informationen ist der Eingriff bereits in den nächsten Tagen geplant. Anschließend wird der Papst sich etwa eine Woche lang davon erholen. Italiens Ministerpräsidentin Giorgia Meloni versicherte dem Papst in einer öffentlichen Mitteilung ihren Beistand. Leo XIV. War im Mai 2025 zum Papst gewählt worden und gilt mit 71 Jahren als eher junger Papst.
1: Das Alkoholverbot an Bahnhöfen soll ab dem 15. Oktober bundesweit gelten. Ausnahmen gibt es für die Gastronomie. Am Saarbrücker Hauptbahnhof ist der Konsum von Alkohol bereits seit Mai verboten. Die Regelung der Deutschen Bahn wird nun ausgeweitet. Sie gilt dann für alle saarländischen Bahnhöfe. Flächendeckende Kontrollen gibt es zunächst nicht, so eine Bahnsprecherin auf SR-Anfrage. Nur bei Großveranstaltungen wie Fußballspielen will die Bahn demnach an bestimmten Bahnhöfen auf mehr Personal zurückgreifen. Im Beckinger Ortsteil Haustadt hat sich vergangene Nacht ein schwerer Verkehrsunfall ereignet. Wie die Polizei dem SR mitteilte, wurde dabei ein Mann lebensgefährlich und ein Beifahrer schwer verletzt. Nach bisherigen Erkenntnissen war der Fahrer mit seinem Wagen von der Fahrbahn abgekommen. Das Auto flog über mehrere geparkte Fahrzeuge und schleuderte anschließend gegen zwei Häuser. Der 30-jährige Fahrer und sein 24-jähriger Beifahrer wurden in Krankenhäuser eingeliefert. Der angerichtete Schaden beläuft sich nach ersten Schätzungen auf mindestens 50.000 Euro. Die Staatsanwaltschaft hat einen Gutachter eingeschaltet. In der Formel 1 hat Max Verstappen den großen Preis von Singapur gewonnen. Der Red Bull-Pilot fuhr vor Charles Leclerc im Ferrari über die Ziellinie. Dritter wurde WM-Spitzenreiter Kimi Antonelli im Mercedes. Lena Bergmann für SR Info.
3: Es war klar, dass der Start der Knackpunkt wird. Da hat Max Verstappen sich super behauptet gegenüber Charles Leclerc im Ferrari. Und für einen so erfahrenen Piloten, das war ja heute das 250. Rennen von Max Verstappen, ist das die halbe Miete. Ohne Regenchaos und größere Unfälle war ihm dieser Sieg auf dem engen Stadtkurs von Singapur nicht mehr zu nehmen. Leclerc wurde Zweiter und Kimi Antonelli, der WM-Führende, fuhr kurz vor Schluss mit seinem Mercedes noch aufs Podium. Ja, für den jungen Italiener ist der WM-Titel langsam zum Greifen nah. Sensationell gefahren ist auch Nico Hülkenberg. Der Audi-Pilot konnte George Russell im Mercedes hinter sich halten und wurde Achter.
1: Und das waren die Nachrichten mit Vido Wittekind. 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Das Wetter. In der Nacht weitgehend trocken. Die Temperaturen sinken auf 7 bis 4 Grad. Morgen früh örtlich Nebel, später bewölkt und überwiegend trocken. Wärmer als heute bei 13 bis 17 Grad. Die weiteren Aussichten: wechselhaft mit etwas Regen, dabei milder als bisher. Höchstwerte bis 21 Grad. Die Zeit, es ist gleich 17.04 Uhr.
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4: Herzlich willkommen. Mein Name ist Marie Kriebelbauer. Schön, dass Sie da sind. Wenn Sie Geschwister haben, dann wissen Sie, dass Streitereien und Meinungsverschiedenheiten ganz oft dazugehören. Umso erstaunlicher scheint die Beziehung der vier Geschwister Durand, um die es im Hörspiel Das Lied vom Sargsager geht. Geschrieben hat das Stück der Quebecer Autor Daniel Danis. Die vier Geschwister sind durch einen mysteriösen Gegenstand verbunden, den Sargsager. Sie hören zu Beginn des Hörspiels, was das ist und was dieses geheimnisvolle Gerät kann. Und noch etwas verbindet die vier. Sie verlieren auf mysteriöse Weise ihre Eltern und leben jetzt allein in einer Holzhütte im dünn besiedelten Quebec. Und dann zieht auch noch die Schwester Noema aus und als sie zurückkehrt, ist nichts mehr, wie es war. Danielle Danys Stück reizt besonders durch die Sprache seiner Figuren. Sie ist kindlich metaphorisch und gleichzeitig derb und gewalttätig und spiegelt sehr treffend die Beziehung zwischen den Geschwistern wider. Außerdem machen die vielen mysteriösen Anspielungen und Geheimnisse neugierig und lassen dabei viel Raum zur Interpretation. Dieses Stück hören Sie jetzt schon on demand, wie es so schön heißt, in ARD Sounds im Hörspielspeicher oder eben jetzt in der Hörspielzeit auf SR Kultur.

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1: Es sagen. Auftauchen für die Zeit der Teilungen.
2: Langsam haben sie ihren Mund aufgemacht. Langsam haben sie ihre Augen aufgemacht.

0: Langsam haben sie ihre Trommelfelle aufgemacht. Sie sind miteinander verbunden, verschweißt. Immer. Immer schon. Drei Brüder und eine Schwester, verbunden durch ein Ding, das eine in ihren Händen, den Sagsager.
1: Es sagen die Spuren des Chaos im Hause Durand.
2: Kein einziger von ihnen sprach, als sie ganz klein waren. Kaum. Nur das Nötigste sprechen. Gerade so. Keine Notwendigkeit zu quatschen. Die Mutter, die ihrige, hatte Angst vor dieser Stille. Die Mutter, immer die ihrige, hatte ein Ding erdacht, erträumt. Ein Spiel. Der Vater, der ihrige, hatte es gebaut. Aus Kupfer.
3: Hier, Kinder, ihr sprecht in den Sagsager und dann kriegt ihr Groschen für eure Sparbüchsen.
4: Die Mutter, die unsere Geliebe, hatte ein Bilderbuch gekauft, um Wörter herauszuholen aus unseren Mündern und für Wörter, die schön genug waren, eine Belohnung, mal ein Bonbon, mal Bares.
2: Nach einigen Jahren kam der Tag, da alles begann, als ob wir durch den Sagsager von sehr weit her das Chaos gerufen hätten.
4: Gerade an diesem Tag hatte die Mutter, die unsrige, den Sagsager in ihrer Hand.
5: Essenszeit, Kinder!
3: Und in diesem Mittagshimmel streifte der schwarze Arsch der Wolken schon die Baumkronen.
2: Das Unglück mit seinem Riesenwirbel kam zu uns her.

0: Das Chaos. Für dieses Wort hatte ich eine Belohnung bekommen. Das Chaos hatte mit Donnern, Blitzen begonnen. Auf das Blechdach des Hauses nagelte der Regen Tropfen aus Eisen.
1: Dieses Chaos wurde von einem schrecklichen Wind über uns gezogen, wie ein Horrorhandschuh.
0: Der Vater, der Unsrige, kam durch die Nordtür herein und eine Windböe mit ihm zugleich. Sie stürzte sich auf die Südtür vorn, die nicht richtig eingeklinkt war und sich nun panisch öffnete.
2: Ich helfe dir, Papa!
1: Nein, bleib bei den Kleinen, sagte er gerade noch, bevor er mit seinen nassen Stiefeln auf dem gebohnerten Holzboden ausrutschte.
0: Die Blitze schlugen überall ein. Der Vater, das Maul ganz weit aufgerissen, brüllte:
1: Frau, mach die andere Tür zu! Und die Mutter, mit sich überschlagender Stimme, den Sagsager in der Hand, schrie auf dem Weg zur Südtür:
3: Kinder, bleibt da, alle zusammen, eins ans andere geschweißt!
4: Die Donner umkreisten unser so kleines Haus. Donner, die an die 50 Bäume maßen, einer über dem anderen, Tonnen von Gebirgen schwer. Ich war der Älteste. Ich presste die drei anderen in meine Arme. Alles bebte, sogar die kleinen Fenster unserer Augen, die Mauern unserer Häute, der Keller unserer Ängste.
0: Ich schrie: Bleiben wir zusammengeschweißt. Hatte die Mutter die Unsrige damit gemeint, für immer?
4: Einer der Donner trat mit dem Absatz und genau da neben dem Brunnen, der an unserem Haus klebt, hat er sich niedergebeugt, gehüstelt und gemein gelacht. Er musterte den Vater und die Mutter, die Unsrigen. Der Donner hat seinen Steinarm in den Himmel gestreckt, um sich eine brennende Stelze zu schnappen. Er hat durch den Rahmen der hinteren Tür einen Blitz geschleudert, der das Haus von einem Ende zum anderen durchquerte.
1: Wie ein raffgieriger Pfeil hat der spitzig-krumme Blitz die beiden Herzen aufgespießt. Chaos, Blut, Rot, Vater, Mutter, Blau, Flash. Unter ähnlichen Umständen hätte die Mutter gesagt: Ist der Kummer unterm Dach, wird das Glück bald wieder wach. Ein zweiter Pfeil, unmöglich zu beschreiben, fuhr in den Mund des Sagsagers hinein und heraus kam ein Feuerball. Ein Feuerball aus Feuer. Sofort hat Rock uns mitgerissen, mitgerettet, ins Elternschlafzimmer, wo wir uns unter den Decken versteckten.
4: Noema, unsere jüngste Schwester, fing an zu schreien und hielt sich den Kopf, als hätte sie eine elektrische Tracht Prügel gekriegt. Ich hätte nett sein müssen, sie trösten, aber ihre verzerrte Stimme zog mir an den Nervensträngen vom Kopf den Rücken hinunter. Ich schrie: Fred Gill, öffne die Tür. William, komm, hilf mir. Wir haben Noema aus dem Zimmer rausgeworfen, damit sie wieder zu unseren lieben Leichen kam. Mit unseren drei Körpern haben wir die Tür verrammelt. Noema schrie immer weiter, eine richtige Feuersirene. Und mit einem kurzen Schlag stürzte ein neues, gewaltiges Donnerzucken so heftig herab, dass die Schallwelle alle Fenster im Haus bersten ließ. Es warf uns in den hintersten Winkel des Zimmers. Noema, die Sirene der Schiffbrüchigen, hatte ihre Stimmbänder ganz einfach gelöscht. Man hörte nichts als eine große Stille. Die Ohren gespitzt, gingen wir vorsichtig näher, um uns nicht am Glas zu schneiden. Das Unergründliche erwartete uns. Man sah die Füße des Vaters in Stiefeln, die nackten Arme der Mutter und weiter hinten, zentriert verkeilt, unsere Schwester, ihr Mund lila-blau, die Augen rot, das Gesicht weiß, die Mütze verrutscht, die Haare rot geworden.
1: Man muss es sagen, unsere kleine Noema segelte durch die Lüfte, schwebend so in etwa, auf den Lippen ein Lächeln für uns drei, in den Händen das Samstagabend-Akkordeon meines Vaters.
0: Dann landete sie wie ein Hubschrauber. Unsere kleine Schwester fing an zu spielen und zu singen. Es war, als ob der Gesang und der Wind des Akkordeons aus ihrer Haut herauskämen, und das füllte die Leere, die zwischen den beiden toten Türen geblieben war.
4: Ich hätte sie nicht zwingen sollen, das Zimmer zu verlassen, sich von uns loszuschweißen. Unkontrollierbare Angst. Trotzdem kann man auch sagen, dass mit dem Donner und dem Tod der Eltern ihr Talent zutage getreten ist.

0: Wir haben die Körper von diesem Vater und dieser Mutter weggeschleift, die uns in Liebe verwandt waren. Denn wir kommen alle von verschiedenen Eltern, die unserer Erinnerung nicht bekannt sind. Es scheint, dass unsere Körper in frühester Kindheit angeschlagene Früchte waren, so in etwa. Deshalb haben uns die mitfühlenden Durands adoptiert, um ihre Familie zu gründen. Der Vater, der unsrige, ist im Süden begraben, die Mutter, die unsrige Liebe, im Norden. So wie zwei Blitzableiter.
1: Und dann mussten wir mit den Behörden alles ins Reine bringen.
2: Die haben versucht, uns das Haus wegzunehmen, uns aufzuteilen und vor allem uns von unserer Schwester zu trennen. Der Bürgermeister, die Frau von Dr. Eisenmenger, unserem Hausarzt, der Lebensmittelhändler, die Vorsitzende vom Kreis der tüchtigen Bäuerinnen und andere Leute vom Ort haben uns besucht. Aus bestimmten Gründen besucht, natürlich.
0: Sie sagten zu uns, euer Haus ist schlecht isoliert, ihr müsst alle zu Pflegeeltern. Wer wird sich um die kleine Noema kümmern? Ihr seid noch so klein, wer wird euch zu essen machen?
2: Ich habe eine Entscheidung gefällt, unwiderruflich beschlossen und verriegelt. Den Sagsager in der Hand, erklärte ich vor der Kamera des Regionalfernsehens,
3: wir Durands werden nirgendwo hingehen. Wir werden alle vier zusammen hier wohnen, alle zur Schule gehen. Das mit dem Geld werden wir regeln, auch wenn wir noch nicht wissen, wie. Wir wollen außerdem, dass unsere Eltern wieder an den Plätzen begraben werden, die wir schon ausgesucht hatten. Ich bin alt genug, um die Zügel der Familie in die Hand zu nehmen. Danke.
1: Ich werde auch die Zügel fest in die Hand nehmen. Danke.
0: Am Anfang brachten uns die Frauen aus dem Ort Konservenbüchsen für die Mahlzeiten der ganzen Woche. Der Bäcker hat seine Tour umgestellt, um uns mit Brot und Leckereien vollzustopfen. Man muss sagen, dass er auch kam, um die kleine Noema zu hören.

0: diese abgefahrenen Polkas, dass die gebohnerten Dielen krachten, der Keller dröhnte davon. Wir gingen weiter zur Schule mit dem Bus, wie immer. Die Frauen aus dem Ort sagten von uns, wir seien außergewöhnlich. Samstagnachmittags, wenn ich mit den beiden Jüngsten im Gemeindesaal Filme ansah, ging Rock zum Kreis der tüchtigen Bäuerin und lernte kochen.
1: Zu unserem ersten Weihnachten ohne unsere Eltern bekamen wir einen großen Farbfernseher geschenkt. Madame Zitzinger, die Vorsitzende der tüchtigen Bäuerin, hat ihn uns überreicht. Alle nennen sie Madame Glotzglotz, denn sie will alles sehen, alles wissen. Sie ist verrückt nach Fernsehen. Ihre Nichte arbeitet sogar für das Regionalfernsehen.
2: Als wir jünger waren, wurden für uns kleine Abende organisiert, so um die 10 im Jahr. Jetzt ist es nur noch einmal im Jahr für uns drei, weil die vierte, Noema, seit sie 20 ist, weggeht, weg aus dem Haus, aus dem Ort, um zu singen.
0: Noema tourt durch die Bars überall in der Gegend. Sie besingt die Liebe und den Schmerz mit schnellen Polkas oder Country-Balladen. Eines Tages werden wir ihre Stimme auf Platte hören und dann wird sie auf der ganzen Welt berühmt sein.
2: Unsere Schwester kommt zum Gemeindefest wieder, wie sie es uns letztes Jahr versprochen hat. Wir sind startklar. Wir haben alles für ihre morgige Ankunft vorbereitet. Bier gemacht, Wein gemacht, Küchlein gemacht, Ragout gemacht, alles gemacht für unseren geliebten Rotfuchs. Ihr erinnert euch, wie wir sie fragten?
1: Hast du dein Bett gemacht, Noema, deine Hausaufgaben? Sie antwortete, Noema gemacht, Noema alles gemacht.
0: Das Glück, sie nach einem Jahr wiederzusehen, ein Jahr, das Glück, sie morgen zu hören. Die Gesellschaft der liebe Durand wird sich wieder zusammenschweißen.
1: Das Leben ist gut zu uns. Während die ganze Welt schlafen gegangen ist,
0: erzählen wir uns das alles zitternd, bebend.
2: Für den Fortlauf der Welt.

0: Das Warten in Sommerkleidern.
1: Es ist 8 Uhr morgens. Wir sind in Schlips und Kragen. Heute werden wir es nicht wagen, uns hinzusetzen. Ganz und gar nicht. Wir zupfen Krümel ab, pusten Stäubchen weg. Wir bleiben neu, ganz neu. Sogar der Himmel ist neu.
2: Ein schöner Tag, um so zu warten. Und im Herzen ein Klopfen, das beinahe meine Stimme begräbt. Wenn ich schick angezogen bin, fühle ich mich größer von Kopf bis Fuß, so schick wie zu Weihnachten in unseren festlichen Winterklamotten. Aber hier stehen wir in unseren Sommerkleidern. Das Warten.
3: Nach ihrer Ankunft werde ich ihr zeigen, was von der Kassette übrig geblieben ist. Bei ihrem letzten Besuch hatten wir einen Nachmittag lang ihre Stimme und ihre Musik im Haus aufgezeichnet. Schau nur die kleinen Enden der verfilzten Bänder. Es tut uns wirklich leid. Ein Streit zu dritt, gekloppt, geblutet. Ich werde die Geräte noch einmal ausborgen, denn nach deiner Abreise vergessen wir am Ende noch deine Stimme.
2: Ein ganzer Tag ohne sich zu setzen, die 300.000 Schritte abgehen, beim Abendbrot dieselben Bewegungen wiederholen wie beim Mittagessen, den Abend lang warten, während wir Fernseh gucken und abwechselnd mit der Taschenlampe draußen spähen gehen.
3: Sich fragen, warum sie nicht angekommen ist wie versprochen und warum das ganze Jahr lang keine Telefonnummer, um sie zu erreichen. Warum? Unserem dritten Ohr die schrecklichsten Unglücksgeschichten erzählen. Ich bereite mich vor, weil manchmal sowas ja passiert.
1: Alle drei schweigen, machen sich Sorgen.
2: So ein Warten ohne ihre Ankunft. Nach dem Abend ließ die Nacht sich rings um unser Haus und vor dem Fernseher nieder. Wir sind eingeschlafen, aus Versehen. In unseren Sommerkleidern.

0: es sagen. Der Schutt der schlecht Angekommenen.
1: Als Rock klein war, las er vor, was auf einer Schachtel stand. Gesellschaftsspiel für 4 Spieler. Da kam ihm die Idee, auf den Kasten mit dem Sagsager zu schreiben: Der Sagsager Durand, Gesellschaftsspiel.
2: Aufwachen, Gesellschaft! Seht mal, wer da zu uns kommt!
3: Endlich, endlich, endlich.
4: Ja, letztendlich.
1: Wir drei vor dem Fenster, die Vorhänge zur Seite gezerrt gezogen.
5: Ohne uns zu bewegen, sehen wir sie den Weg entlang kommen, von 2 Unbekannten am Arm geführt und einen dritten, der Noemas kleinen Koffer und ihr Akkordeon bringt.
4: Wegen ihrer völlig schlaffen Art zu gehen, den Mund offen, die Augen verdreht, sagte einer der Typen, der gesehen hatte, wie wir sie durchs Fenster beobachteten: Wir haben sie in einer Telefonzelle gefunden, hat sich da seit 2 Tagen nicht weggerührt. Lasst sie einweisen. Rock ist raus, den abgeschraubten Besenstiel drohend in der Hand, um zu sagen, sie sollen abhauen.
1: Ich werde sie umbringen dafür, dass sie unsere Schwester so blau gemacht haben.
5: Ich auch. Die Kerle haben Noema losgelassen. Schutt. Nichts hielt von allein. Ein Haufen Schutt. Die Schwester auf den Boden geschüttet.
1: Riech mal an ihrem Maul, diese verfluchte Herzlose.
4: Das duftet nicht nach Rosen.
6: Ein Jahr ohne Nachricht, widerlich. Wir haben zu gut über dich gesprochen. Man könnte Lust kriegen, ein Streichholz an deinem Arsch zu reiben. Das Feuer würde dir aus dem Mund rauskommen.
1: Wir könnten dir unsere Hilflosigkeit von beiden Seiten zum Kopf reinbrüllen, bis du taub bist. Hörst du?
4: Nur dieses eine Mal, böses Füchslein, machen wir es nicht. Ja, Rock?
1: Wir werden sehen. Der Rest der Gesellschaft geht ins Haus. Die soll ganz allein ausnüchtern. Es sagen. Die gelbe Nacht der Durance.
4: Fred Schill hatte gesagt, das mache keinen Sinn, Noema den ganzen Tag in der staubigen Einfahrt büßen zu lassen. Fred Schill hat Angst vor Rocks Wut. Rock hat William schon mal 6 Tage lang draußen schmoren lassen. Während die Sonne anderswohin weiterzog, sind die großen Brüder rausgegangen, um Noema zu beobachten. Etwas Panik im Blick. Sieht sie schon nüchtern aus?
1: Findest du, sie riecht nach Suff?
6: Nicht wirklich. Sieht nur stockblau aus, weil sich in ihrem Körper nichts tut. Es riecht eher nach Pisse. Bringen wir sie rein?
4: Noema wirkt immer noch blau. Wir heben sie auf, bringen sie rein. Wir gehen die Südtreppe hoch und vor der Tür ein Anfall. Ganz unerwartet. Die Beine, die Arme in alle Richtungen. Sie atmet heftig. Das Herz wollte ihr aus der Brust springen, so in etwa. Sie ist uns ausgeglitten. Alle sind hingefallen. Die 3 Brüder, ohne ein Wort, versuchen es ein drittes, ein 5. Mal und immer vor der Tür eine Attacke, die sie alle auf die Stufen niederwirft.
1: Fred Schill, hol den Sagsager.
6: Ich bin auf die Schnauze gefallen, verfluchte Irre. Das Füchslein ist nicht schlau.
1: William, pass auf, was du sagst vor deiner Schwester. Sag es in den Sagsager. Warum dieser Anfall, Noema?
6: Was hast du, Füchslein? Wenn irgendjemand dir ein Wehweh gemacht hat, werde ich ihn mit meinen Zähnen aufschlitzen, das schwöre ich.
4: Wir haben gewartet, wussten nicht, was tun. Als die Nacht sich im Himmel breit gemacht hatte, haben wir sie dort hingelegt, auf der Veranda, mit ihrem Federkissen und ihrer Decke von früher. Wir haben die Lichter außen angemacht, die gelben Mückenlampen. Wir auf der anderen Seite der Fliegentür haben sie angesehen und dabei eine heiße Schokolade geschlürft. Auch wenn nicht Winter war. Eine kleine Schleckerei, um die Panik zu schmelzen. Am Morgen, als die Sonne wieder kam, um die Nacht davon zu jagen, hatten wir uns nicht von der Stelle gerührt.
1: Fast unanständig, sie ohne Hilfe liegen zu lassen.
4: Sie wird klar werden, wenn man sich um sie kümmert wie um ein Baby. Baden, einseifen, füttern, trinken.
1: Das alles. Und was sonst noch?
0: Fregil, hol zuerst Wasser, um ihr zu trinken zu geben. Ihre Zunge ist ganz dick.
6: Hallo. Hallo, mein schönes Füchslein. Wir werden dich hätscheln. Du wirst sehen, wie wir dich lieben.
4: Willkommen.
0: Trotz allem willkommen, schöner Rotfuchs.

0: Noemas schöne Maschine.
1: William hatte zu seinem Onkel gesagt und ihn daran gehindert, aus dem Auto auszusteigen, dass es Noema recht gut geht, nur ein bisschen müde. Der Onkel hat ihm, wie immer, wenn er den Hof sieht, einen Lastwagen von der Gemeinde angeboten, um Ordnung in unserem Gerümpel zu schaffen. »Was willst denn du von uns, hä? Wir haben dir schon gesagt, kein Wort davon, den Krempel wegzuschmeißen. Man weiß nicht, wann das noch zu gebrauchen ist. Tschüss dann, ich hab zu tun.« Der Beweis, die rostige Badewanne voller Wasser, wir haben sie ausgekippt, abgekratzt, angemalt, neu gemacht. Wir haben sie zwischen zwei Wäscheleinen aufgestellt und Decken aufgehängt, damit sie nicht jeder sieht. Die Badewanne für Noema.
0: Das da spülen wir weg. Den Schmutz zwischen deinen Zehen. Danach wirst du dich gut fühlen. William, hör auf, verfluchtes Schwein!
2: Was willst du denn?
0: Warum steckst du deine Finger da rein?
2: Ich wasche sie.
0: Du spielst an ihr rum.
2: Ich wasche sie mit Liebe. Abgesehen davon, wer sagt denn, dass sie meine Schwester ist? Wir wissen nicht mal, woher wir kommen.
3: Noema ist unsere Schwester der Liebe. Von uns allen dreien.
0: Steck deine Zunge wieder in den Mund. Sonst schlage ich dir die Vorderzähne ein.
2: Hör doch auf, über alles zu bestimmen, was wir machen.
3: William, sag das nicht wieder. Wir sind alle gleich. Die Gesellschaft der Liebe Durand. Kommt, meine beiden Brüder. Lasst uns die Schwester abtrocknen, einpudern.
1: Ich habe das alte Geschirr von dem Pferd geholt, das zu alt geworden war, um sich schlafen zu legen. Es konnte nicht mehr auf die Beine kommen, also legte man ihm das an, damit es im Stehen schlief. Wir installieren das Geschirr an der Maschine, die wir für Noema gebaut haben.
3: Als wir klein waren, hatten wir in dem kleinen Wald am Ende des Grundstücks ein winziges Schloss gebaut aus einem Rest Zement und Feldstein. Wir haben Noema versprochen, zu ihrer Hochzeit würden wir ihr ein richtiges Schloss bauen. Heute, auch wenn sie ihren Königsgatten finden würde, könnten wir es dort nicht bauen, weil auch das kleine Schloss im Sumpf überflutet ist. Wir haben ihr trotzdem etwas gebaut. Eine schöne Maschine, damit wir uns schön um sie kümmern können.
4: So kann man sie hinsetzen, legen, sie aufrecht halten und sie in die Wanne gleiten lassen. Das nächste Mal werden wir sie zuerst füttern und sie danach, gleich danach, baden einseifen.
2: Ach, Füchslein, du wirst nicht ins Krankenhaus kommen. Wir werden dich mit unseren Liebesdiensten retten, mit der Herzensliebe deiner Brüder, die dich lieben. Man könnte glauben, sie lächelt.
4: Moment mal. Wo wolltest du die Maschine hinstellen?
2: Nach vorn, neben das Haus.
4: Hohlkopf. Nach vorn. Wer wird das gut finden, unsere Schwester in einer Maschine anzuschirren und sie mit einer Glühbirne zu beleuchten?
2: Verdammtes Lästermaul, für wen hältst du dich?
4: Wir müssen aufpassen. Es ist ziemlich spät. Wir werden morgen sehen, wo wir sie hinbringen.
3: Wütend hat William gesagt, ich höre auf zu reden, weil der nicht aufhört, mich anzukotzen. Rock ist ihm hinterher und hat geantwortet, das trifft sich gut, denn meine Geduld ist am Ende, ich will nichts mehr von dir hören. William ging sofort schlafen, er konterte, verpiss dich. Und Rock, genau, nochmal William, du Scheißefresser. Und Rock, halt's Maul, verfluchtes Schwein. William, dein Maul ist ein Arschloch. Rock, na klar, trotzdem gute Nacht, William. William, keine gute Nacht. Wir sind schlafen gegangen.
2: Rock? Rock? Schläfst du schon?
0: Ja, ich schlafe.
2: Es stimmt. Ich meine, wir bringen Noema hinter das Haus. Aber damit wir sie richtig überwachen können, müssen wir ein kleines Bullaugenfenster in die Nordtür bohren.
0: Das machen wir. Du kriegst dein Bullaugenfenster. Quäl dich nicht länger. Gute Nacht, mein Bruder.
2: Ja, genau. Gute Nacht. Mein Bruder. Gute Nacht, Fragil. Gute Nacht, Noema.
3: Manchmal denke ich über unser Alter nach. Ich weiß genau, wie alt wir vier sind. Aber man könnte sagen, wir haben zwei Alter. Alt wie die Welt mit Kinderaugen.
0: es sagen. Die Unwissenheit aus dem Kopf verjagen.
3: Fred Gill hat zu William gesagt, er soll zu Rock kommen, der gerade mit Dr. Eisenmenger redete. Er untersuchte Noema noch einmal, die wir aus ihrer Maschine herausgenommen hatten.
2: Der da? Was hat denn der da an unserer Schwester rumzufummeln? Er will sie wohl heiraten.
3: Mach keinen Skandal, guck mal, er ist fertig, er geht schon.
2: Was hat der Typ gesagt?
0: Er ist enttäuscht von uns. Er findet, dass es unserer Schwester nicht sehr gut geht und dass wir sie nicht richtig versorgen.
2: Was mischt er sich ein, die Kakerlakenfresse?
0: Unser Onkel, das große Talent, hat ihn hergeschickt. Dr. Eisenmenger hat gesagt, ich muss mit ihr ins große Krankenhaus.
3: Bis in die Hauptstadt fahren? Warum gehst du nicht einfach ins kleine Krankenhaus?
0: Sie haben keine Ausrüstung für spezielle Röntgenuntersuchungen am Kopf. Wenn sie schon mal da ist, machen sie auch gleich Blutuntersuchungen und Urintests.
2: Urin, Urin, der soll sich verpissen, der Typ. Die Ärzte, die glauben, sie verstehen alles mit ihrer großen Weisheit. Kapieren werden sie nicht, wie sie ist. Stell den Sargsager auf den Tisch und dann reden wir.
0: Das reicht, William.
2: Ich war dagegen, als sie mit dem versauten Bäcker weggegangen ist. Er hatte ihr in den Kopf gesetzt, mit ihm als Gagenagent durch die Bars zu touren. Dann hat der Arsch sie nach 2 Jahren sitzen lassen für eine Sängerin, die mehr einbringt. Noema hat weitergesungen, mal hier, mal da, und du warst einverstanden, du warst für Freiheit, damit sie die Welt sieht. Ich wusste, dass ihre elenden, verrauchten Tourneen sie kaputt machen würden. Die Luft hier wird sie wieder auf die Beine bringen, nicht deine Ärzte.
0: Ich fahre morgen. Und keine Widerrede. Eine unwiderrufliche Entscheidung beschlossen und verriegelt.
3: Wir müssten noch ins Lebensmittelgeschäft, bevor du fährst. Wir haben nichts mehr da.
0: Nur Untersuchungen, William. Wir können es ja doch nicht aushalten, den Rotfuchs so zu sehen. So erstarrt. Jahrhundertelang.
2: Ich warne dich, Rock Durand. Wenn du Noema in den Händen der Medizin lässt, dann steche ich dich ab.
0: Es sagen. Noemas Körper im Himmel.
1: William hatte gesagt, nach 2 Wochen ohne Nachricht von Rock, warten ist grausam für das Herz. Seine Wut hatte sich bis in die Nerven seines Brüderchens ausgebreitet, der dann genauso böse geworden war.
2: Endlich!
1: An dem Morgen, als Rock und Noema zurückkamen, hatten sie alle Vorräte aufgebraucht.
2: Endlich, endlich!
3: Ja, letztendlich, du Ohrfeigengesicht! Kennst du deine Telefonnummer nicht?
2: Weder Herz noch Hirn, schon seit 2 Wochen leben wir nicht mehr.
0: Hey, hey, regt euch ab! Sagt dem Rotfuchs guten Tag!
1: Wie eine Bremse stürze ich mich im Flug auf meinen Bruder.
4: Noema, in einen geliehenen Rollstuhl geschnallt, sah bestimmt, wie ich Fred Gill am Schlafittchen packte, wie ich ihn durchschüttelte, damit er von seiner Wut runterkam. Sie musste auch William sehen mit seinen Faustschlägen und seiner vorgeschobenen Fresse, wie er mich beißen wollte. Ich ziehe meine Rückhand über Williams Kopf. Fred Gill wirft sich zitternd zu Boden. Ich mache eine Finte und erwische William, nehme ihn in den Bärengriff. Ich wusste, dass unsere beiden Brüder während unserer Abwesenheit Angst gehabt hatten. Todtraurig, halb verrückt.
3: Sich Sorgen machen bekommt niemandem gut. Ich habe auch noch einen schiefen Laut aus meinem verkrampften Mund herausgequetscht. Mama.
0: Krieg dich wieder ein, William. Krieg dich ein.
2: Wir haben geglaubt, dass der Tod euch dahin gerafft hat. Oder auch, dass du dich für immer davon gemacht hast mit dem Füchslein.
4: William und Fred Gill weinten wie Babys auf dem Boden. Nach einiger Zeit haben sie sich beruhigt. Ich habe sie einen an den anderen gezogen, Kopf an Kopf. Ich habe unsere Schwester geholt, sie nahe an ihre noch immer verzerrten Gesichter geschoben. Ich bin mit Reisekaugummi zurückgekommen und einem Umschlag mit Noemas Röntgenaufnahmen und Computertomographien. Ich habe ihnen die medizinischen Bilder gezeigt. Alle 4 auf der Erde liegend, zusammengeschweißt, kauend, blickten wir in den Himmel, die Arme ausgestreckt, zwischen den Fingerspitzen die Fotos aus dem Innern unserer Schwester.
5: Und das da hat sie in ihrem Kopf, unser Füchslein?
0: Ja, ein Blutgerinnsel, das sich im Gehirn festgesetzt hat.
6: Und das geht nicht weg, ein rot-rotes Gerinnsel?
0: Die Ärzte haben gesagt,
7: Das Risiko ist ziemlich groß, dass sie nie wieder zu sich kommt.
5: Sie kann ja doch eines Tages wieder das Füchslein von früher werden.
7: Sie haben gesagt, die Chancen wären winzig. Eines ist sicher. Ich finde das Risiko einer Operation zu groß.
3: Trotzdem war es schön, besonders die Röntgenbilder zu sehen, sagten wir uns, William und ich, weil sich unsere Schwester durch die Wolken im Himmel innerlich zu bewegen schien.
4: Wieder Ruhe. Versuchen, die Brüder von der Angst zu trösten, der Angst, die ganz tief aus der Haut kommt. Das ist schwieriger, als ein Schloss zu bauen, finde ich. Es sagen. Ohne Worte. Und pausenlos werkeln die Brüder Durand sorgfältig um ihre Schwester herum.
3: Und manchmal

0: und beunruhigt rüttelt Rock die eingeschlafenen Schultern von William und Fred Jill.
1: Und durch das Bullaugenfenster sehen die Brüder unter dem Filz ein seltsames Licht hervorkommen.
2: Und ihre Regencapes über den Kopf, in Schlafkleidern, gehen sie bis zur Maschine und entdecken, dass die Haut ihrer Schwester leuchtet.

0: es sagen. Die Panik der Außergewöhnlichen.
1: Heute Nachmittag, als du beim Eisenhändler warst, hat mich Dr. Eisenmenger angerufen.
2: Der schon wieder.
3: Lass uns ein andermal darüber sprechen.
1: Hör zu, bevor du an die Decke gehst. Dr. Eisenmenger ist selbst zu den Ärzten im großen Krankenhaus gefahren, um die Untersuchungsergebnisse mit ihnen zu besprechen. Sie könnten eine Laseroperation probieren.
2: Nie, niemals, Rock.
1: Dr. Eisenmenger findet uns unmenschlich mit unseren Pflegemethoden. Er hat mir noch gesagt, dass er vom Gesundheitsamt fordern könnte, uns die Fürsorge für Noema zu entziehen.
2: Die wollen uns umbringen.
1: Dr. Eisenmenger hat mit Nachdruck gesagt, mit der neuen Ausrüstung hätte man eine Chance von 60%, Noema zu retten.
2: Nur ein Haufen Liebe bringt uns unsere Schwester wieder. Wir müssen noch besser sein im Herzen, um ihr nichts als Liebe zu geben. Nur Liebe.
1: William, du übertreibst, nicht noch ein Bier.
2: Fragile, sag deine Meinung, rede. Rock wird dir zuhören.
3: Also man muss sagen, wenn sie so bleibt, ihr ganzes Leben lang betäubt und wenn wir sie für immer pflegen, muss man zur Erleichterung das Haus umbauen. Man müsste auch...
1: William, du spielst mit meinen Nerven, du plünderst unsere Vorräte.
2: Deine verfluchten Vorschriften, ich scheiß drauf.
1: Brumm du nur wie eine Bremse, wenn du willst. Ich habe beschlossen, die Operation auszuprobieren. Eine unwiderrufliche Entscheidung, beschlossen und verriegelt.
2: Mein Mistkerl von Bruder hält sich für den General der Weltarmee. Operation, Operation. Willst du sehen, was für eine Operation ich jetzt mit dir mache?
4: Ich zerschlage die Flasche. Das Bier fließt auf den Boden. Er hat nicht mal Zeit, sein Maul aufzumachen. Schon blutet er.
2: Ich mach dich so fertig, dass du krepierst.
1: Rock.
2: William hat aufgehört, alles runterzuschlucken. Rock, der älteste Durand, hat aufgehört, sich für den Chef zu halten. Schluss, aus. Als ich klein war, bist du mein Held gewesen. Doch damit ist jetzt Schluss.
5: William.
4: Ich sehe dich wieder röcheln. Ich brüllte dich an. Röchle, spuck aus, verrecke. Ein neuer Jähzorn lässt mich dich am Kragen packen, deinen Kopf gegen die Schranktüren schlagen. Hörst du, wie das Geschirr klirrt? Ich tötete ihn. Das Blut floss weiter seinen Hals herunter.
3: Beruhige dich, William. Wir sind doch Brüder der Liebe. Der Liebe! Und was machst du damit?
2: Die Gesellschaft der Liebe. Stopf sie dir ins Maul und putz dir die Zähne damit.
3: Hör auf, ihn zu quälen.
2: Misch dich nicht ein oder ich gebe dir dieselbe Medizin. Lieber Rock, ich sage dir das zum ersten Mal. Ich hasse deine Art, mit den Händen herumzufuchteln. Deine Art, dich mit dem Körper zu bewegen. Deine Art, mit dem Kopf zu schauen. Deine Art, mit den Augen zu denken. Ich hasse dein ganzes Gehabe. Ich muss es sagen, unsere Gesichter ähneln sich nicht. Es ist schlimmer. Wir ähneln uns in unserer Art. Sogar die Leute aus dem Ort erkennen uns an unserer Art zu gehen. Unserer Art zu sein. Auf jeden Fall, solange wir nicht sprechen. Machst du deine Haare so, habe ich es auch immer so gemacht, natürlich. Aber jetzt, wenn ich mich eine Geste machen sehe, egal welche, die deinen ähnelt und bei der ich das Gefühl habe, ich bin du, dann gehe ich mir die Hände waschen, um dich abzuwischen. Ich will mich erfinden, ohne dass du da bist und mich rumkommandierst. Ich will dich nicht mehr sehen in meinen Gesten. Fragile, du K-

0: Knallkopf, zieh das Tischtuch weg vom Kopf deiner Schwester.
1: Sie soll das nicht sehen. Elend, wenn es bis aufs Blut geht.
2: Krankenhaus. Mein Brut.
0: Mit 10 Jahren habe ich auf den Pappdeckel des roten Lexikons geschrieben: Mein Bruder Rock ist ein Irrer. So klein und schon so ein verfluchter Bestimmer. Nenn mich nie mehr dein Bruder.
1: Er blutet so sehr, dass man in seiner Blutlache den Widerschein vom Innern des Hauses sehen kann. Bleiben wir zusammengeschweißt.
3: Bleiben wir zusammengeschweißt! William, wir müssen zur Notaufnahme.
0: Zuerst wird Monsieur Rock vor der Gesellschaft der Liebe sagen, Noema hier anwesend wird im Haus Durand bleiben. Keine Widerrede, das ist ein Entschluss von William Durand. Unwiderruflich beschlossen und verriegelt.
3: Ja, hat er gesagt.
0: Ja, wer was?
2: Fuchs bleibt, sagt William.
0: Das Füchslein bleibt, sagt William. Alles Paletti, lieber Rock.
4: Ich fange an zu brüllen. Rock Durand, wir werden dich in die Notaufnahme bringen, aber ich warne dich, du wirst nicht mehr allein über das Leben bestimmen. Wir fahren zur Notaufnahme ins kleine Krankenhaus. Diesen Abend hat zu allem Übel auch noch der Henker Eisenmenger Dienst. Der mit seinem Weißkittel-Kauderwelsch.
1: Auf der Rückfahrt war die Straße voller Herbstnebel. Im Haus, das ganz von Nacht erfüllt war, fanden wir das Füchslein, wie es auf der Erde bei der Blutlache leuchtete.

0: es sagen. Die Abdichtung der Fenster gegen Traumwinde.
1: William hatte zu Rock gesagt, dass er etwas Überraschendes gemacht und dabei auch etwas Hochinteressantes erfahren hatte. Mit seiner Festtagsstimme hatte er einen der Spezialisten aus dem großen Krankenhaus angerufen. Sie hatten über Noema und die großartige Laseroperation gesprochen. Der Haken dabei ist, dass die Erfolgschancen nicht bei 60, sondern bei 30% sind.
2: Aha, deshalb hat die Glotzglotz mich im Laden im Gang mit den Geschirrspülmitteln gefragt, ob Eisenmenger es geschafft habe, uns zu überzeugen, Noema wegzugeben. Rock, diese Kakerlakenfresse von Eisenmenger redet schlecht über die Durance.
1: Schreib nichts auf dein Papier, Rock. Du könntest dich an deiner Mine verschlucken.
0: Es sagen. Die Kerzen der 3000 Stunden anzünden.
2: Fred Jill hatte zu Rock gesagt, die Feiertage kommen. Wie jedes Jahr ziehen die Durance Lose für die Geschenke. Fred Jill hat gesagt, ich schreibe die Namen auf Zettel. Fred Jill fühlte sich pfiffig, weil er in den Hut die Namen von Rock und William zweimal reingetan hat. Er hatte sich eine Versöhnungsverlosung ausgedacht. Zieh, William. Oh, hat er gesagt, das ist mein Name. Zieh nochmal. Er hat den Zettel herausgeholt und mit einem breiten Grinsen gelesen. Jetzt du. Rock hat gezogen und schien genauso glücklich mit seiner Wahl. Ich bin dran. Ich habe den Überraschten gespielt, als ich mein und Noemas loszog. Ich konnte es nicht für mich behalten. Ich habe es William gesagt. Heute Morgen, als er vom Einkaufen wiederkam, hat Rock, der die Stimme wiedergefunden hatte, gesagt:
3: Ich habe das schönste Geschenk meines Lebens gefunden. Ein verdammt schönes Geschenk. Hey, ihr Schnüffler, versucht ja nicht, es zu finden.
2: Als Rock das gesagt hat, war William ganz aufgeregt und im Herzen glücklich, weil er seinen Bruder Rock zurückkehren sah in die Gesellschaft der Liebe.
4: Noema, Weihnachten wolltest du immer, dass wir unsere schiefen Gesichter in den Christbaumkugeln anschauen. Rote Gesichter, blaue, grüne. Du hast gesagt, dass wir von einem anderen Planeten kommen.
5: Schau, Noema, ich bereite die Weihnachtsgans zu.
6: Nehmen wir ein schönes Tischtuch, dann schmeckt's noch besser.
5: Oh, was für ein schöner Christstollen.
6: Heute Abend gibt's einen Festschmaus bei den Durance.
5: Ich hole Kerzen, wer bietet mehr?
6: Nein, Brandy.
5: Juhu, eingepackte Geschenke.
4: Wenn in dieser Nacht durch die Nordtür das Ende der Welt kommt, erwischt es uns alle fröhlich.

Vor dem Fernseher, alle vier auf dem Klappsofa, bewegungslos bis zur Nase zugedeckt, sehen wir uns alte aufgenommene Sendungen an.

0: Noema, als kleines Kind hast du gespielt, du wärst die Uhrenkönigin. Überall, wo wir hingingen, hast du den Leuten gesagt, wie spät es ist. Weil auf dem Kühlschrank eine Uhr stand. Ganz golden, eingebettet in die Kutsche einer Königin. Sie wurde von 12 Pferden gezogen, auch alle ganz aus Gold. Schau nur, ich habe sie für dich reparieren lassen. Nur für dich. Noemas Kutsche. Wir haben nicht mal die Mädchen aus der Hauptstadt besucht. Beinahe unverzeihlich.
1: Oh ja.
2: Von Noema haben wir alle möglichen Sachen gemacht. Was haben wir denn so gemacht vorher?
0: Wenn wir alle drei auf einen Schlag sterben würden, wer würde sich um den Rotfuchs kümmern?

0: Füchslein, eine Fliege mitten im Winter. Ich habe sie für dich aufgewärmt. Du hörst sie und es ist wie Sommer.
1: Noema erstickt! Noema! Mach Licht, Fritschil, mach Licht!
2: Ich finde den Schalter nicht.
3: Ich zünde ein Streichholz an.
1: Noema, geht es? Geht es? Wir sind da. Man könnte meinen, sie sieht uns an. Siehst du uns, Noema?
3: Sie lacht. Sie lacht. Sing doch, sing uns das, mein schönes Füchslein. Sing nur, sing nochmal, Noema.
2: Kannst du mit uns sprechen, Noema?
1: Psst, überanstrengen wir sie nicht.
2: Ich werde hier weiter schlafen.
3: Ich mach das auch.
1: Gut, legen wir uns zu ihr.
3: Und Noema intensiv überwacht, Tag und Nacht. Seit März nichts. Gar nichts. Nicht ein Ton.
1: Schau mal, Noema, da hinten, wer kommt denn da? Das ist der Frühling. Blast aus, was von den Kerzen noch übrig ist.
4: Wieder mal sind wir über den Winter gekommen.
3: Ich mache den eingemotteten Kleiderschrank auf, wo drauf steht, nicht öffnen, bevor der Frühling da ist, und hole unsere leichteren Sachen raus.
1: Wir gehen raus, Noema, Luft schnappen. Komm in unsere 6 Arme. Es sagen. Wogen von schlechter Laune branden ins Haus.
3: William hatte gesagt, mit seiner neuen Chefstimme, dass alle brauchbaren Sachen für den Sommer wieder klargemacht werden müssten. In den ersten Tagen der großen Hitze hatten wir das Füchslein in seine Maschine gesetzt. Meine beiden Brüder, ich habe mit euch zu reden. Ich habe über Noemas Krankheit nachgedacht. Als sie sang, kamen alle und liebten sie wie einen Star. Also sollen auch andere Leute außer uns sie sehen und ihr von der Liebe erzählen. Sie braucht einen Berg Liebe, um gesund zu werden. Einen Berg Liebe. Ich habe schon mit der Glotz-Glotz darüber gesprochen. Sie wäre glücklich, uns zu helfen. Morgen Abend würde sie mit den Frauen vom Club der tüchtigen Bäuerinnen vorbeikommen. Hör auf, die Augen zu verdrehen, Rock.
5: Was denkst du dir dabei? Noema ist kein Glühwürmchen, das man in ein Glas sperrt, um es allen zu zeigen.
3: Rock, gib mir ein paar Tage.
5: Mach doch, was du willst, Halsabschneider. Denkst du, weil ich den ganzen Winter lang nett zu dir war, habe ich vergessen, was du mir angetan hast?
6: Wir haben nichts zu verlieren, Rock. Ich bin einverstanden. Ich habe schon Ja gesagt.
5: Ich werde zuletzt gefragt. Du hattest recht, William. Ich glaube, wir sind keine Brüder mehr.
6: Rock hat sich in seinem Zimmer eingeschlossen, 2-mal verriegelt. Am nächsten Abend sind die tüchtigen Bäuerinnen mit ihren Männern und einer Horde Kinder hier aufgetaucht. Wir waren, sagen wir mal, überrascht, so viele Leute zu sehen.
7: Ich habe euch hergebeten, damit ihr glückliche Erinnerungen oder angenehme Sachen zu unserer Schwester sagt. Der Reihe nach in unseren Sargsager, in der Hoffnung, dass sie wieder ganz gesund wird.
6: William hat mich geschickt, um dir zu erzählen, was passiert. Rock, bist du da? Überall auf dem Hof unterhalten sich die Leute. Jeder geht zum Sargsager. William dankt ihnen sehr höflich, dass sie gekommen sind, aber die Leute bleiben. Sie wollen sehen, wie Noema leuchtet. Die Glotz-Glotz muss zu viel geredet haben.
5: Im Dunkeln berühre ich mein Gesicht. Tag für Tag nimmt man es nicht wahr. Aber wenn man daran denkt, gibt es immer eine Angst, die uns ständig verfolgt. In der Angst ist ganz düster das Unglück verborgen. Das Unglück ist nichts anderes als ein Grobian, der immer um uns herumschleicht und es schließlich schafft, seinen Namen in unsere Clownsgesichter zu schnitzen.
3: Rock, mein Bruder, mach mir die Tür auf. Was soll ich machen? Die Leute werfen Geldstücke in die Badewanne und wünschen sich was.
8: Ich habe ihnen gesagt, nein, nein, kein Geld. Kommt nur und sprecht in den Sargsager. Erzählt unserer Schwester schöne Dinge über die Liebe.
2: Rock, die Nichte von der Glotz-Klotz taucht mit einem Team vom Regionalfernsehen auf. Für eine Reportage. Sie wollen uns interviewen.
9: William, schmeiß diese Bande von Voyeuren raus.
8: Rock, mein Bruder, mach mir die Tür auf. Rock, die Fanatiker denken, Noema kann sie von ihren Wehwehchen heilen. Sie wollen sich alle neben der Maschine fotografieren lassen. Wenn du das Grundstück sehen würdest, das ist zum Heulen. Rock, lass uns nicht allein.
2: Rock, sprich doch mit William. Lässt du ihn büßen, um dich zu rächen? Morgen früh kommst du gefälligst raus und hilfst uns, die Leute zu vertreiben. Hast du verstanden? Jetzt habe ich auch genug davon. Ich habe Angst, dass Noema dabei zugrunde geht.
3: Ohne dass wir darauf gefasst sind, ist das Unerwartete wieder bei uns gelandet.

0: es sagen. Das Schloss im Sumpf.
1: Sehr früh am Morgen, während sie den Tag erwachen sahen, haben sich die Durands gesagt, die Sonne ist ganz nah bei uns und alles ist beendet, vollendet am ersten Sommertag.
2: William und ich haben von der Sonne verbrannte Stellen. Wir quälen uns mit einer gefährlichen Müdigkeit. Wir sind schlimm anzusehen. Um 9 Uhr kommt Wind auf. Um 10 Uhr war der Hof noch voller Leute. Gegen 11 Uhr dreht der Wind. Er bringt schwarze Wolken mit.
3: Rock, mein Bruder, mach mir doch die Tür auf!
4: Du hast einen Bruder wie mich nicht mehr nötig.
2: Der Wind dreht noch mal und noch einmal. Donnerschläge von sehr weit her. Schon hören wir die Regentropfen auf dem Blechdach des Hauses.
5: Rock! Rock! William wird verprügelt! Rock! Sie werden ihn umbringen!
4: Was? Ich komme, mein Bruder William! Ich komme!
2: Rocks Schreie haben den Kerlen sofort Angst eingejagt. Im gleichen Moment stellt der Bürgermeister, der unsrige, seinen Lieferwagen in die verschandelte Einfahrt an Bord den Arzt Eisenmenger, der gekommen war, um uns zu sagen, mit den Machenschaften der Durands ist es vorbei.
6: Die Donnerschläge kommen näher und amüsieren sich damit, die Himmelsrichtungen zusammenkrachen zu lassen.
2: Der Eisenmenger sagt noch, ich habe hier in der Hand einen Gerichtsbescheid, um Noema abzuholen. Eine Frage der öffentlichen Gesundheit. Eure Schwester muss in einer Anstalt beaufsichtigt werden.
3: Nie, niemals, Menschenräuber!
7: Verfluchte Kakerlakenfresse! Verschwinde! Warum willst du sie uns wegnehmen?
2: Der Irrsinn bricht los. Während wir in der Einfahrt diskutierten, schnitten die Dörfler rings um Noemas Maschine mit Scheren in der Hand ihr die Haare bis zum Schädel ab. Sogar ihre Kleidung haben sie zu Reliquien zerschnitten.
5: Meine Brüder, sie plündern gerade unsere Schwester.
2: Unter ähnlichen Umständen, sagt man, ist der Kummer unterm Dach, wird das Glück bald wieder wach.
8: Die Blitze bahnen den Weg für das Chaos. Der Donner ist da. Steht auf der Erde, beide Füße im Sumpf. Unsere Münder sind Himmel geworden, durch die unser Zorn herausfahren wird. Niemand wird den Rotfuchs mehr berühren.
2: Ich bringe Gewehre und Jagdmesser, die unsrigen.
6: Die Blitze stürzen auf die Erde. Rock und ich, wir schlagen mit Fäusten um uns, um die Menschenräuber rings um die Maschine des Füchsleins niederzureißen.
8: Wir beeilen uns, die Leinen der Maschine zu kappen, um unseren Rotfuchs herauszuholen. Weine nicht, mein Bruder William.
6: Weinst du auch? Wir lassen unsere Schwester der Liebe nicht einfach abholen. Nicht wahr, Rock?
8: Nie, William, niemals. Sie werden uns unsere Schwester nicht wegnehmen. Rock erkennt seine weinende Stimme. Er sagt sich, dass es Zeit ist, sich diesen Tränen zu überlassen.
2: Die Dörfler fallen in unser Haus ein. Sie reißen sich um unsere Kleidung, unsere Tassen, unsere Kerzen, um unsere goldene Kutsche mit den 12 Pferden bis zur Nordtür der unsrigen. Nicht einmal der Bürgermeister schafft es, sie unter Kontrolle zu halten.
5: Meine Brüder, unser Haus wird ausgenommen.
6: Wir wissen nicht mehr, wo uns der Kopf steht.
5: Rock, die haben den Sargsacker geklaut, den unsrigen.
7: Fregil, pass auf den Rotfuchs auf!
2: Mit dem Gewehr. Kommt nicht näher.
8: Der Himmel zerreißt sich vor Blitzen, spitzig, krumm, hitzig versenkt.
6: Ich renne dem Dieb hinterher. Ich habe den Arm in der Luft. Ich halte ein Messer, das meinige. Ein Blitz durchströmt mich vom Arm aus, zweigt ab nach links bis nach unten. Eine Feuerkugel kommt aus meiner großen Zehe heraus. Die rote Kugel rollt bis zu den parkenden Autos. Ich laufe weiter hinter dem Sargsager-Dieb her. Ich hüpfe auf einem Bein, denn das andere brennt ein bisschen. Da, aus meiner großen Zehe schießen Feuerkugeln. Die packen den Dieb. Ich erwische den Sargsager. Ich habe ihn gerettet.
8: Das Gewitter zertrümmert noch immer den Himmel. Er fällt sogar in Stücken in den Schlamm auf unseren Hof.
6: Die roten Feuerbälle fallen herab und schirmen unseren Hof ab. Ein anderer Blitzschlag dringt in den Sargsager und Kugeln rollen zu den ganzen Leuten, die sich im Straßengraben verstecken.
2: Eine Entwurzelung des Lebens so in etwa.
1: Der Regen prasselt, unsere Wimpern sind aufgeweicht, Wasser läuft uns in den Mund und mit unseren haltlosen Schreien gleich wieder hinaus, da ist man allein.
8: Regil, William, meine so sehr geliebten Brüder, Sie werden unseren Rotfuchs nie bekommen. Ihr hört den Donner. Er kommt zurück, um seine Frau zu holen, Noema. Gehen wir weg von hier. Gehen wir ans Ende des Landes, des Unsrigen. Meine Brüder, hört ihr mich? Wir gehen zu Noemas Schloss. Sie hat uns Zimmer zurechtgemacht. Heute Abend hält unsere Schwester große Hochzeit mit dem Donner.
6: Der Donnergatte rollt an unserer Seite, im Schlepptau ein Liebesgefolge von 80.000 Blitzen auf ihren Stelzen.
8: Lauft, lauft, Gesellschaft der Liebe.
2: Lauft, lauft, Gesellschaft der Liebe.
6: Ihre Schwester in den Armen laufen sie immer weiter.
8: Sie erreichen das Wäldchen, wo der Sumpf beginnt. Der Boden ist aufgeweicht, sie gehen im Wasser. Jetzt reicht ihnen das Wasser bis an die Knie. Sie versinken bis zur Taille. Unsere Schwester, die unsrige, treibt auf dem Wasser, über dem Schloss aus Feldsteinen. Sie sieht uns an, wie wir sie zwischen den Bäumen spazieren führen.
2: Sie singt für uns.
6: Die Brüder Durand versenken ihre Schwester langsam im Wasser des Sumpfes.
8: Rock hat gesagt, eure Hände sollen die Messer ganz festhalten. Wir müssen gehen, William. Wir müssen gehen, Fredjill.
6: Der Donnergatte kommt in den Sumpf, um seine Frau zu erheben. Aus dem Wasser heraus. Mit dem Sargsager in den Händen singt sie. William und seine beiden Brüder sehen eine Tür aufgehen. Endlich, endlich.
2: Fredjill schreit, letztendlich das Schloss aus Licht.

0: Im Sumpfwasser dringen die Blitze in den Sargsager ein für den Fortlauf der Welt. Für den Fortlauf der Welt. Plötzlich haben sie sich die Trommelfelle durchbohrt. Plötzlich haben sie sich die Augen ausgestochen. Plötzlich haben sie sich die Zungen abgeschnitten.
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6: Mit Maria Gutierrez, hallo und guten Abend. Heute Abend reisen wir gar nicht so weit, machen Station in den Niederlanden und in Belgien und beginnen bei Jeune Toujours aus Belgien mit Alles normal.

0: Schon toujours aus Belgien mit Alles normal. Elien heißt Eleni Wagner im Original, ist im niederländischen Leiden zur Welt gekommen, in Montabaur und Koblenz aufgewachsen. Und die kulturelle Vielfalt bestimmt auch ihr Sein, auch ihr musikalisches Sein. Zum Beispiel ist sie für ihr zweites Album mit einem Roadtrip quer durch Europa zusammengekommen, hat sich inspirieren lassen, in ihrem umgebauten VW-Bus vor handverlesenem Publikum gespielt und, ja, Europa kennengelernt.
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Die Amsterdam Klezmer Band. Gegründet Ende der 90er Jahre, 7 junge Amsterdamer mit jüdischem wie punkigem Hintergrund teilten ihre Begeisterung für Klezmer, aber eben mit ihrem eigenen Punkrock-Gewürz. Haben sie zunächst die Straßen Amsterdams erobert, bis es dann mehr wurde. Der Traum, das Amsterdam Klezmer Band mit Alec Coppett.

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Auch das ist der Klang der Stadt Amsterdam. Das Konzertgebäude Kammerorchester Amsterdam, hier gemeinsam mit der deutschen Saxophonistin Caroline Breuer und der Serenade. Jacques Brel, der Belgier, hat ein ganzes Chanson über Amsterdam geschrieben. Über den Hafen von Amsterdam und die Seeleute dort, die das Meer in sich zu tragen scheinen. Ein wirbelndes, wildes, maßloses Universum verkörpern sie in der Kneipe, die selbst zu einem Boot im Sturm, ein Schiff in Seenot wird.

Noch einmal das berühmte Konzert Gabau Kammerorchester Amsterdam mit Caroline Breuer und der Glacial Period in Voyage Musik der Welten SR Kultur. Auch Annette Kuhr bringt uns nach Amsterdam mit Reden von Liebe.

Hermann van Veen und das Rosenberg-Trio mit Machten, Machten. Am 30. Oktober tritt Hermann van Veen, inzwischen 81 immerhin, in Bonn auf und einen Tag später in Stuttgart. Auch die Band Kritzip featuring Danny Vera kommen alle aus den Niederlanden. Make it a memory.

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1: 19 Uhr. Nach den schweren Angriffen auf den Flughafen der saudi-arabischen Hauptstadt Riad kann Bundeswirtschaftsministerin Reiche voraussichtlich nicht wie geplant nach Berlin zurückreisen. Wie eine Sprecherin des Ministeriums mitteilte, hatte die CDU-Politikerin an einer Energiekonferenz teilgenommen. Es würden alternative Rückreisemöglichkeiten geprüft. Gestern waren bei Angriffen der vom Iran unterstützten Houthi-Miliz auf den Flughafen Riad mindestens 12 Menschen getötet und mehr als 300 verletzt worden. Auch heute ist erneut ein Geschoss eingeschlagen. Nach einem geplanten Anschlag auf den polnischen Premierminister Tusk hat die Polizei einen Verdächtigen festgenommen. Das hat Tusk selbst auf der Online-Plattform X mitgeteilt. Auch das Innenministerium informierte darüber. Aus Warschau, Paulina Milling.
2: Die polnischen Sicherheitsbehörden hatten heute früh Informationen über einen möglichen Anschlagsplan auf Premierminister Tusk und Verteidigungsminister Kosiniak-Kamysz erhalten. Bisher ist noch unklar, ob der Festgenommene beiden Regierungsmitgliedern gedroht haben soll oder ob nach weiteren Verdächtigen gesucht wird. Ein Sprecher der Sicherheitskräfte hatte zur Einordnung der Bedrohungslage erklärt, die Angelegenheit sei wörtlich todernst. Regierungssprecher Adam Szłapka hatte zuvor mitgeteilt, der aktuelle Hinweis sei wesentlich beunruhigender gewesen als ähnliche Signale in der Vergangenheit. Inlandsgeheimdienst, Staatsschutz und Polizei kamen heute in Warschau im Zentrum für Terrorismusabwehr zu einem Sondertreffen zusammen. Details zu ergriffenen Maßnahmen wurden zunächst nicht bekannt gegeben, mit dem Verweis auf laufende Ermittlungen.
1: In der Linken ist ein offener Streit um die mit Grünen und SPD in Berlin geschlossene Antisemitismusvereinbarung ausgebrochen. Nachdem mehr als 120 linken Politiker das Papier in einem offenen Brief kritisiert hatten, warf der frühere Chef der linken Bundestagsfraktion Bartsch den Kritikern vor, Unruhe stiften zu wollen. Ähnlich äußerte sich auch Bundestagsvizepräsident Ramelow. Die Vereinbarung von Linken, Grünen und SPD in Berlin erkennt ausdrücklich das Existenzrecht Israels an. Das Alkoholverbot an Bahnhöfen soll ab kommendem Donnerstag bundesweit gelten. Ausnahmen gibt es für die Gastronomie. Am Saarbrücker Hauptbahnhof ist der Konsum von Alkohol bereits seit Mai verboten. Wie eine Bahnsprecherin auf SR-Anfrage mitteilte, gibt es zunächst keine flächendeckenden Kontrollen. Nur bei Großveranstaltungen wie etwa Fußballspielen wolle die Bahn an bestimmten Bahnhöfen auf mehr Personal zurückgreifen. Die Saar Louis Royals haben in der Basketball-Bundesliga der Frauen den ersten Saisonsieg geschafft. Die Royals gewannen das Heimspiel gegen Freiburg 70-59. Bereits am Dienstag sind die Saloyerinnen in der Eurocup-Gruppenphase bei Benfica Lissabon zu Gast. Und das waren die Nachrichten mit Daniel Magar. 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Das Wetter in der Nacht teils bewölkt, überwiegend trocken bei Tiefstwerten bis 4 Grad. Morgen anfangs neblig, trüb, später Sonne, maximal 17 Grad.
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3: Mit Maria Gutierrez, hallo und herzlich willkommen. Wir sind immer noch unterwegs in den Niederlanden und auch in Belgien. Hier ist Laura Jansen, die in Holland zur Welt gekommen ist, aber inzwischen in L.A. lebt. Und sie ist perfekt.

Laura Jansen, perfekt. Bei dem Musiker Dotan aus den Niederlanden merkt man, dass die Niederlande ein Land des Meeres, des Wassers ist. Und in seiner Karriere hat er schon in aller Welt Musik aufgenommen, gespielt und geschrieben. Amsterdam, London, Los Angeles, Norwegen, Israel und an der schönen Küste der englischen Grafschaft Devon. An all diesen Orten ist ihm immer wieder bewusst geworden, wie sehr er das Meer liebt. Das Kommen und Gehen des Wassers beruhigt ihn. Er hat sogar das Geräusch von Wellen aufgenommen und entdeckt, dass er damit besser einschlafen kann. Die magischen Eigenschaften des Wassers schlängeln sich wie ein Fluss durch seine Musik. Dotan, Seven Layers.

Vincent Delerm und Keren Ann, eine niederländisch-israelische Musikerin. Ihr Vater hat russisch-jüdische Vorfahren, ihre Mutter niederländisch-javanesische. Bis zum Alter von 11 Jahren hat sie in den Niederlanden gelebt, Keren Ann, und ist anschließend in Paris aufgewachsen. Hat die niederländische und die israelische Staatsbürgerschaft, spricht fließend Französisch, Englisch, Hebräisch, lebt heute in Paris, aber ist immer noch viel unterwegs, auch in den Niederlanden, genauso wie in Tel Aviv und New York. Laura Feige jetzt aus den Niederlanden, aus Amsterdam, mit dem Telefonsong.

Shreve-Punk und Ned Nakiso mit der Brüssel-Ballade. Jacques Brel noch einmal, er hat ein Chanson über Marieke geschrieben. Ein flämisches Mädchen namens Marieke, das er einst geliebt hat, zwischen den Türmen von Brügge und Gent. Er wünscht sich, dass sie ihm im flachen Land Flandern wieder liebt. Das ist das einzige Lied übrigens, das Jacques Brel sowohl in seiner Muttersprache Französisch als auch auf Niederländisch, der anderen Hauptsprache seines zweisprachigen Heimatlandes Belgien, gesungen hat.

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1: Meske Remes und The Writer. Sie ist auch aus Belgien, aber hat einen weiten Weg hinter sich. In der äthiopischen Hauptstadt Addis Abeba zur Welt gekommen, ist im Alter von 10 Monaten mit 2 Brüdern von einem belgischen Ehepaar adoptiert worden und auf einem idyllischen Bauernhof in der Nähe von Gent aufgewachsen. Ihr erstes Album hat sie Julius genannt, nach dem Esel, der auf diesem Bauernhof zu Hause ist. Meske Remes. Der nächste Künstler aus Belgien ist weltbekannt. Milo heißt Jonathan Vandenbroek eigentlich. Am 7. November tritt er in Karlsruhe auf, am 8. November in Mannheim. Milo, you don't know.

Die Niederländerin Kovacs mit dem Song Mama. Ihr Produzent Oskar Hollemann hat mal erzählt, als er sie getroffen hat, hätte sie ganz anders ausgesehen, als er sich vorgestellt hat. Denn obwohl ihre Stimme so unglaublich schwarz klinge, hätte da ein weißes Mädchen gestanden mit rasiertem Schädel. Er sei völlig fasziniert gewesen und so hätte die Zusammenarbeit begonnen. Auch der nächste Künstler stammt aus den Benelux-Ländern. Gauthier aus Brügge in Flandern, mit 2 Jahren nach Australien ausgewandert mit seiner Familie. State of the Art.

Tiff Barrow, The Whispers. Auch sie kommt aus Belgien, aus Brüssel. Am 5. Dezember tritt sie in der Rockhalle in Luxemburg in Esch-sur-Alzette auf. Warhouse, seine Band aus Gent, um Maarten de Voldere und das Open Window.

John Scofield und sein King of Belgium. Und 4 Minuten vor 8, Zeit, mich zu verabschieden, Ihnen einen schönen Abend zu wünschen mit SR Kultur, wenn Sie mögen. Hier folgt in Musik aus der Region das Saarbrücker Kammermusikkonzert, der Liederabend Vater und Sohn zum 70. Geburtstag von Christoph Prégardien mit Liedern von Friedrich Silcher, Franz Schubert, Johannes Brahms und Felix Mendelssohn Bartholdy. Eine Aufnahme vom 12. Mai 2026 aus dem großen Sendesaal des Saarländischen Rundfunks. Einen ganz schönen Abend, damit wünscht Ihnen Maria Gutierrez.

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1: 20 Uhr. Nach dem verheerenden Raketenangriff auf den Flughafen der saudi-arabischen Hauptstadt Riad warnt die Houthi-Miliz alle Reisenden vor weiteren Attacken. Wie sie auf der Online-Plattform X mitteilte, sollten auch Fluggesellschaften, Experten und Arbeiter die Flughäfen und den Luftraum Saudi-Arabiens meiden. Anna Osius für SR Info.
2: Diese Orte seien zu einem Gefechtsfeld der Miliz geworden. In einer im Husi-Fernsehsender verlesenen Erklärung heißt es zudem, weitere militärische Maßnahmen der Saudis würden eine noch schärfere Reaktion nach sich ziehen. Auch am Sonntag gab es Medienberichten zufolge neue Attacken. Das Auswärtige Amt in Berlin erklärte, Angriffe auf weitere Flughäfen seien nicht auszuschließen. Die Husi sind mit dem Iran verbündet. Sie kontrollieren Teile des Jemen. Saudi-Arabien unterstützt eine Gegenoffensive, um die Husi zurückzudrängen.
1: Bundeswirtschaftsministerin Reiche kann voraussichtlich nicht wie geplant von Riad aus nach Berlin zurückreisen. Einer Ministeriumssprecherin zufolge hatte die CDU-Politikerin an einer Energiekonferenz teilgenommen. Es würden alternative Rückreisemöglichkeiten geprüft. Russland und die Ukraine haben sich nach Angaben von US-Präsident Trump auf eine Energiewaffenruhe verständigt. Auf seiner Online-Plattform Truth Social forderte er beide Seiten auf, die Vereinbarung nicht zu brechen. Details nannte er jedoch nicht. Die Frankfurter Buchmesse schließt mit einer ähnlichen Bilanz wie im vergangenen Jahr. Die Veranstalter meldeten zum Abschluss der 5 Messetage 238.000 Besucher. Das sind 2.000 weniger als noch 2025. Messedirektor Boos sagte, trotz der Bedrohung durch künstliche Intelligenz wollten junge Menschen lesen. Gastland der Buchmesse war in diesem Jahr Tschechien. Der Friedenspreis des deutschen Buchhandels ging an den französisch-britischen Autor Philipp Sands. In der Basketball-Bundesliga der Frauen haben die Saarlouis Royals den ersten Saisonsieg gefeiert. Die Royals gewannen ihr Heimspiel gegen die Eisvögel Freiburg 70-59. SR-Reporter Georg Gitzinger.
3: Zur Halbzeit 10 Punkte Führung für Saarlouis, 37-27. Die zweite Hälfte, ein hektisches Kampfspiel. Freiburg wittert seine Chance, kommt Punkt um Punkt heran und geht sogar in Führung. Im letzten Viertel allerdings kommt Saarlouis zurück, gewinnt dieses hektische Spiel verdient. Nun warten die ersten Europacup-Aufgaben in Lissabon und am Horizont das Prestigeduell gegen Alba Berlin.
1: Der SC Freiburg hat mit einem Sieg über Schalke die Tabellenspitze der Fußball-Bundesliga erobert. Das entscheidende 2:1 fiel in der 84. Minute durch Goto. Und das waren die Nachrichten mit Daniel Magar. 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Das Wetter in der Nacht teils bewölkt, überwiegend trocken bei Tiefstwerten bis 4 Grad. Morgen anfangs neblig trüb, später Sonne, Tiefstwerte bis 17 Grad.
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4: Einen schönen Sonntagabend wünsche ich Ihnen, begrüße Sie ganz herzlich zu Musik aus der Region. Ich bin Gabi Savasch, freue mich sehr, dass ich heute nicht alleine im Studio bin, sondern mit einem der prominenten Konzertbeteiligten sprechen kann, nämlich dem Tenor Julian Brigadier. Herzlich willkommen, schönen guten Abend. Hallo. Auch an dich.
5: Jawohl, auch an alle Hörerinnen und Hörer.
4: Schön, dass du Guten Zeit Abend. Für uns hast. Wir gehen nochmal zurück, gemeinsam zu Mai dieses Jahres. Ein Liederabend, den du mit deinem Vater zusammen, Christoph Brigadier und Michael Gies, bei uns im großen Sendesaal gestaltet hast, bei der Saarbrücker Kammermusik und dem Musikfestspielen Saar. Es gab einen besonderen Anlass, nämlich den 70. Geburtstag deines Vaters. Habt ihr den tatsächlich auch auf den Tag zusammen gefeiert? Hattet ihr Zeit dafür?
5: Wir haben tatsächlich sogar zusammen gesungen. Es gab im Konzerthaus Dortmund ein Geburtstagskonzert für meinen Vater. Und es war so eine Mischung aus Geburtstagsfeier, weil viel Familie und Freunde da waren, weil wir hinterher auch zusammen Abend gegessen. Und das Konzert war zur einen Hälfte ein normales Konzertprogramm mit vor allem Schubert-Liedern. Und dann gab es aber ein paar Überraschungen, sowohl fürs Publikum als auch für meinen Vater.
4: Das heißt, er wusste nicht, was ihr singen werdet.
5: Nee, wir haben einen kleinen Flashmob gemacht für ihn, das war ganz lustig. Ja.
4: Wie hat sich denn so das Zusammensingen mit deinem Vater auf der Bühne vielleicht verändert? Wie war es früher für dich als Kind und wie ist es heute, wo du selbst eine große Karriere hast?
5: Früher war das mit ziemlich viel Stress verbunden, für uns beide. Also für ihn, glaube ich, in der Verantwortung, in der doppelten Verantwortung, als Vater wie als Künstler, da unser so schönes Klassik-Business doch auch heiß umkämpft ist und es viele, viele Eitelkeiten, viele Animositäten, viel Wettkampf gibt, leider, das gehört damit dazu, hatte er sicherlich Angst, dass ihm da Vetternwirtschaft nachgesagt werden könnte. Es gibt ja Fälle von Söhnen oder Kindern von großen Musikern, die nicht so viel Glück hatten mit ihrem künstlerischen Werdegang. Vor allem war ich dem ausgesetzt, dass Menschen zum Konzert meines Vaters kommen, seit Jahren, Jahrzehnten, Beispiel Schubert-Theater Schwarzenberg, und ich dann da das erste Mal den Mund aufmache und die Leute sofort hoffentlich die Stimme auch genießen und dem wohlwollend gegenüber sind, aber doch ja unbedingt auch vergleichen. Ich erinnere mich an einen Zeitungsartikel nach meinem ersten Liederabend in der Kölner Philharmonie. Da gab es zwei Besprechungen. Die eine war himmelhoch jauchzend und wahnsinnig positiv. Und die andere titelte: Der Apfel fällt doch weit vom Stamm. So fühlte ich mich zu Beginn meiner Karriere, wenn ich auftrat überhaupt.
4: Das kann ich mir gut vorstellen, dass man da unter einem großen Druck steht. Aber den hast du, so höre ich raus, inzwischen abgelegt, ne?
5: Ja, wir sind tatsächlich auch über das gemeinsame Singen zu viel besseren Freunden auch geworden. Da haben wir einfach einen sehr, sehr schönen Weg gefunden, wie wir uns auf Augenhöhe begegnen können inzwischen.
4: Ja. Wir starten mit Silcher-Liedern, genau, die ihr als Einstieg ins Konzert gewählt habt. Später hören wir euch nicht nur als Duo, sondern auch jeweils einzeln singen. Warum habt ihr die gerade als Einstieg in das Konzert gewählt?
5: Die sind so ein bisschen eine Reminiszenz an unsere Männerchor-Vergangenheiten. Also sowohl mein Vater als auch ich sind ja im Knabenchor groß geworden und am Limburger Dom überhaupt, in den tollen Chören, die es da gibt. Und wenn wir da abends unterwegs waren, nach Konzerten in Kneipen, dann wurde in der Regel auch nochmal ein Silcher-Lied gesungen. Das gehörte zur Chortradition vor Ort dazu. Das ist so ein bisschen, genau, unsere Würdigung unserer eigenen Jugenden.

0: Julian Brigadier, Christoph Brigadier und Michael Gees mit Liedern von Friedrich Silcher hier in Musik aus der Region auf SR Kultur. Das waren Silcher Lieder, die die beiden mitgebracht haben zu einem Konzert am 12. Mai dieses Jahres zu uns oben auf dem Hallberg. Es waren Texte von Johann Gottfried Herder, Heinrich Heine und Adalbert von Chamisso. Und die vier Lieder waren Entchen von Tharau, Lorelei, Oh wie herbe ist das Scheiden und Frisch gesungen. Das sind natürlich Lieder, die es eigentlich nicht in dieser Duo-Version gibt. Und Julian Brigadier kann uns ein bisschen mehr darüber erzählen, wie er die passend gemacht hat für die beiden Stimmen von ihm und seinem Vater.
1: Genau, das ist schön beschrieben, passend gemacht, gefällt mir. Der Ursprung ist einfach eine Melodie, in der Regel ein Volkslied. Und Friedrich Silcher hat eine ganze Reihe dieser Volkslieder aufgezeichnet, entweder mit einfachen Klavier- oder Gitarrenbegleitungen versehen oder vierstimmige Chorsätze daraus gebaut. Und was wir gemacht haben, ist, dass wir quasi so einen Zwischenweg gefunden haben. Bei uns gibt es eine Klavierbegleitung und eine neue zweite Stimme, die nicht von Silcher entlehnt ist, sondern die habe ich komponiert. Die geht auch teilweise, wie zum Beispiel bei Hab auf dem Kreise der Lieben, frisch gesungen, umspielt die Melodie. Also es ist nicht immer Hauptstimme und Nebenstimme, sondern es gibt ein Mäandern rund um diese bekannte Volksmelodiestimme.
0: Wir kommen im nächsten Block zu Liedern von Franz Schubert, die ihr auch jeweils einzeln singen werdet. Ich finde ja, man kann eure Stimmen gut unterscheiden, aber du hast es eben schon gesagt, es gab immer wieder Kritiker, die auch versucht haben, euch zu vergleichen. Wie würdest du den Unterschied zwischen euren beiden Stimmen auch beschreiben? Oder fällt dir das jetzt aus der Innenperspektive schwer?
1: Nee, fällt mir gar nicht so schwer, weil also es gibt einen großen Unterschied natürlich, ist der Grad der Reife der Stimme. Mein Vater ist in seinem 71. Lebensjahr und ist ein perfekt im Glas stehender, gereifter Bordeaux. wo es einfach jeder Schluck, den man schmecken kann, unglaubliche Geschichten erzählt und unglaublich Spaß macht. Ich hoffe, das freut ihn, wenn ich das so sage.
0: Bestimmt.
1: Also mein Vater steht seit 50 Jahren auf der Bühne und jedes Mal, wenn er den Mund aufmacht, bin ich bass erstaunt, wie toll diese Stimme klingt, wie schön diese Stimme ist, wie unangestrengt, wie souverän, wie gefühlvoll. So, das ist
0: schöne Liebeserklärung.
1: Ich darf da schwärmen. Bin jetzt 40, ich bin noch ein bisschen ungestümer. Ich gehe ganz gerne an die Grenzen des sogenannten Schöngesangs. Hab mir in den letzten 20 Jahren einfach eine andere Art und Weise mit der Stimme umzugehen angewöhnt. Oder auch aus Überzeugung angewöhnt. Ich habe eine große Palette, hoffe ich sagen zu dürfen, von den leisesten Tönen bis zu Tönen, die an der Grenze des Gesanges sind und fast schon vor Schmerz aufschreit. Das ist was ich nicht erfunden habe, was ich mir auch aus historischen Quellen zurechtgelesen habe. Also wenn man liest, wie zum Beispiel zur Schubertzeit gesungen wurde, sagt man, dass Johann Michael Vogel, dieser Schubertsänger, dass der vom Flüstern bis zum jähen Aufschrei alle Paletten der Singstimme, ähnlich wie beim Schauspiel vielleicht, verwendet hat. Das ist mir wichtig, weil man dann noch mehr Facetten ausdrücken kann der Emotionen, die einen in so einem Lied ereilen.
0: Dann freuen wir uns sehr drauf, euch beide in all eurer stimmlichen Reife und Vielfältigkeit jetzt zu hören mit fünf einzelnen Liedern von Franz Schubert, die du, Julian, zum Teil, also das Duo am Ende, bearbeitet hast. Die anderen sind natürlich im Original. An mein Herz singt Christoph Brigadier, dann Sehnsucht Julian, der Wanderer wieder der Vater, Drang in die Ferne wieder Julian und zum Schluss zusammen der Musensohn.

0: Fünf Schubert-Lieder nach Texten unter anderem von Ernst Schulze, Johann Meyerhofer, Georg Philipp Schmidt von Lübeck und Karl Leitner hier bei uns in Musik aus der Region am Sonntagabend. Und wir hören nochmal zurück zu diesem Liederabend, der am 12. Mai dieses Jahres bei uns oben auf dem Hallberg stattgefunden hat, auf SR Kultur mit Julian Brigadien, Christoph Brigadien und Michael Gies. Julian, du hast es schon erzählt in anderen Gesprächen und du hast schon viel Schubert hierher zu uns nach Saarbrücken mitgebracht. Du hast Schubert für dich so einer der ganz, ganz großen Liedkomponisten überhaupt, dein Leib- und Magenkomponist, könnte man so ein bisschen sagen. Warum schwärmst du so für ihn?
1: Warum mir diese Musik so wichtig ist, nicht nur die Lieder, aber vor allem die Lieder, ist, dass Franz Schubert ein Mensch ist, der mit einer sehr großen Gabe gesegnet ist, nämlich zu erspüren, wie sich ein Gegenüber fühlt. Empathie. Auch wenn er beschrieben wird als ziemlich schroffer Zeitgenosse mit unangenehmen Äußeren und oftmals aufbrausend, dann lese ich doch in seinen Liedern vor allem, dass er sich da in ein lyrisches Ich hineinfühlt. Und zwar ganz gleich, von wem er da liest. Es ist ihm vollkommen egal im Verlaufe seines Komponistenlebens, ob das ein großer Meister oder ein einfacher, unbekannter Dichter ist. Es ist ihm vollkommen egal, ob es eine Frau oder ein Mann ist. Es ist ihm vollkommen egal, ob er diese Person kennt oder nicht. Er liest dieses Gedicht und verleiht diesem Gefühl, dieser Situation oder dieser kleinen Geschichte, die erzählt werden möchte, seine Musik. Und wenn man dazu noch denkt, dass er damit nicht mal viel Geld verdient hat, er musste das aus sich rauslassen. Da war ihm so ein immerwährendes Ventil der Kreativität war bei ihm geöffnet.
0: Ja, über 500 Lieder sind ja am Ende entstanden. Das ist ja eine ganze Menge.
1: Und vor allem innerhalb von vielleicht 14, 15 Jahren, wenn man bedenkt, dass er 31 Jahre alt geworden ist und mit 15, 16 angefangen hat, wirklich viel zu komponieren. Noch dazu die ganze Klaviermusik, die Kammermusik, die Orchesterwerke, die Symphonien, die ganzen Fragmente, die es von ihm gibt, Theaterstücke, Theatermusiken, Opern, geistliche Werke. Das ist ein Riesenövre und ist zu einer Meisterschaft in seinem sehr persönlichen Stil gekommen oder hat es erlangt in einem Alter, in dem andere Komponisten, wie Beethoven und Brahms zum Beispiel, noch nicht mal angefangen hatten, Symphonien zu schreiben. Schubert muss unbedingt auch aus der Ecke raus, das ist der Liedkomponist oder der Liederfürst. Es ist einer der prägendsten Komponisten der Welt und bis heute eine Marke, die einen unglaublichen Wert hat. Also das Schubert-Lied ist wirklich sowas wie der Nike-Schuh. Ich freue mich sehr auf das Schubert-Jubiläum 2028, weil ich hoffentlich viel Gelegenheit haben werde, diese Botschaft zu verbreiten, dass Schubert einfach tatsächlich die Lebensqualität von viel mehr Menschen verbessern könnte.
0: Dann sind wir sehr stolz drauf, dass wir das hier auf SR Kultur und Musik aus der Region jetzt hören können. Julian und Christoph Brigadien mit Michael Gies am Klavier und diesen drei besprochenen Schubert-Liedern. Wir starten mit Der Vater mit dem Kind, Der Erlkönig und Wanderersnacht Lied 2. Alles in neuen Fassungen von Julian Brigadien.

Wanderersnacht, die zwei, davor Erlkönig und der Vater mit dem Kinde von Franz Schubert. Am 12. Mai im großen SR-Sendesaal hier auf dem Hallberg gesungen. Und für Sie nochmal heute Abend zum Nachhören in Musik aus der Region. Der Liederabend Vater und Sohn.

0: mit Julian und Christoph Brigadien und dem Pianisten Michael Gies. Julian Brigadien ist heute Abend sowas wie mein Co-Moderator, hat uns schon ein bisschen hinter die Kulissen dieser ja schönen gemeinsamen Bühnenerfahrung mitgenommen. Und man spürt es auch beim begeisterten Publikum, dass jedes Jahr wiederkommt, wenn du, Julian, hier bist. Du hast schon oft gesungen bei der Saarbrücker Kammermusik, dass das Lied noch lange nicht tot ist. Freust du dich darüber, wenn die Leute so begeistert sind? Ihr macht das ja auch immer so sehr, wie man vielleicht das damals bei Schubert auch gemacht hat, bei der Hausmusik. Ihr ladet manchmal nach dem Konzert die Leute nach vorne ein und dann singt ihr noch spontan Lieder. Ist das ein schönes Gefühl für dich? Wie erlebst du das?
1: Ich finde, dass das Lied ein ganz tolles Medium für Gemeinschaft ist. Die klassische oder die erlernte Konzertform des Liederabends, die brachte eine recht große Distanz von Bühne und Publikum mit sich. Und ich bin der Meinung, dass es nicht die einzige Möglichkeit ist, Lieder an Menschen heranzubringen. Ich habe inzwischen ja ein Unternehmen und ein Festival gegründet, Liedstadt heißt es, wo wir mit Liedkunst tatsächlich in Wohnzimmer gehen, wie vergangene Woche in Hamburg geschehen. Wir veranstalten Pop-up-Konzerte und bringen Liedkunst in Bars, in Galerien, an öffentliche Plätze, weil wir einfach Menschen dafür begeistern möchten und weil wir denken, dass die Chancen gerade sehr, sehr gut sind, Menschen zum ersten Mal mit dieser Live-Musik zu begeistern und dadurch vielleicht anzuregen, doch mal so ein Konzert zu besuchen, sich einfach zu trauen. Das merken wir so aus der Klassik-Bubble nicht immer. Es gibt wahnsinnig viele Barrieren, warum man nicht zu einem Konzert geht. Und das fängt schon bei so ganz einfachen Fragen an, von dass viele Menschen das Gefühl vermittelt bekommen, sie müssten etwas wissen darüber, was sie da gleich hören werden, dass sie nicht einfach hingehen dürfen, um das zu genießen oder mitzufühlen. Und das Zweite ist, dass sie nicht wissen, was sie anziehen sollen und wie sie sich in so einem Raum verhalten. Absolut, da gibt's so viele, ja. Es gibt so viele Codes. Und da kann tatsächlich das Lied und der Song und diese Form dieser sehr intimen Vokalmusik eine ganz tolle Einladung aussprechen, sowas doch mal mitzuerleben. Und dann darüber sich vielleicht so angesteckt zu fühlen, dass man mehr darüber wissen möchte aus sich selbst heraus.
0: Also man sieht ja auch hier in Saarbrücken, dass es unbedingt funktioniert, weil die Leute kommen immer wieder und freuen sich, dass du auch immer wieder kommst jedes Jahr.
1: Und das, tatsächlich ist das Publikum bei den jetzt inzwischen 4 Konzerten, die ich gesungen habe in dieser Reihe in den letzten Jahren, wahnsinnig durchmischt. Und es waren Schulklassen drin. Und die Studierenden von der Musikhochschule kommen in ein Konzert, was total selten vorkommt.
0: Wir haben jetzt 4 Lieder von Johannes Brahms, die ihr auch mitgebracht habt, nach Texten von August Kretschmer. Die Sonne scheint nicht mehr in stiller Nacht zur ersten Wacht, da unten im Tale, erlaube mir, feins Mädchen, in dieser Reihenfolge. Welche Beziehung hast du zu den Liedern auch von Johannes Brahms, die ja wirklich auch noch mal ganz andere Welten öffnen als die von Franz Schubert?
1: Also in dem Fall sind es ja 4 Volksliedbearbeitungen, wo Johannes Brahms ähnlich wie Silcher im ersten Teil bekannte Melodien genommen hat und mit sehr, sehr kunstvollen Klavierbegleitungen versehen hat. Wir führen jetzt eine weitere Bearbeitungsstufe auf, nämlich 2-stimmige Bearbeitungen von Hermann Zilcher. Hermann Zilcher, nicht Silcher, aber das Wortspiel ist schön, war der Gründungsintendant des Mozartfests in Würzburg. Und ich bin vor einigen Jahren auf diese 2-stimmigen Bearbeitungen gestoßen, diesen fester Bestandteil unserer Vater-Sohn-Konzerte.
0: Dann würde ich sagen, hören wir die 4 Lieder jetzt in der Folge zusammen mit Julian Brigadien, Christoph Brigadien und Michael Gies am Klavier.

0: Vier Brahms-Lieder in Bearbeitungen von Hermann Zilcher mit Julian Brigadier, Christoph Brigadier und Michael Gies am Klavier nach Texten von August Kretschmer. Von hinten nach vorne war es Erlaube mir, feins Mädchen da unten im Tale. In stiller Nacht zur ersten Wacht und die Sonne scheint nicht mehr hier in Musik aus der Region am Sonntagabend. Wir haben heute für Sie nochmal hier auf SR Kultur das Konzert Vater und Sohn zum Nachhören von der Saarbrücker Kammermusik, auch im Rahmen der Musikfestspiele Saar, hat stattgefunden. Und jetzt haben wir einen größeren Packen von 6 Liedern von Franz Schubert, die auch wieder Julian Brigadier zum Teil bearbeitet hat, weil wir haben einige Stücke einzeln und einige Stücke auch zusammen. Ist es schon so ein bisschen, wenn ihr solche Lieder auch singt, ein Wiedereintauchen in diese alten Zeiten des Schuberts Drei-Mädler-Haus, dass man sich schon so ein bisschen vorstellt, wie das damals so war, in diesem ganz gemütlichen Kontext zusammen zu singen, eben wie du gesagt hast, die Barriere abzubauen zwischen Publikum und Sängern?
1: Auf der einen Seite ja, also dieses Heimelige, die Wohlfühl- oder Komfortzone, die ist bei uns einfach gegeben, dadurch, dass wir ja als Vater und Sohn auf der Bühne stehen und das wirklich auch sehr genießen, da zusammen zu sein. Es gibt eine ganz schöne Skizze, eine Skizzenzeichnung von Schubert, wie er am Flügel sitzt mit Freunden. Und die Anekdote dazu ist, dass er da eventuell den Erlkönig in verteilten Rollen zu Hause singt. Und das ist so ein bisschen eine kreative Vorlage für das, was wir im Verlauf des Abends tun. Dass wir uns vorstellen, dass solche Schubertiaden nicht abliefen wie ein heutiges Konzert, sondern dass da ja Menschen zum ersten Mal Musik gehört haben, vielleicht sogar teilweise ein Lied nochmal hören wollten, weil es so toll war, dass vielleicht jemand spontan mit eingestimmt hat bei einer Melodie, die ihm bekannt vorkam, oder vielleicht, wenn ein Lied zum zweiten Mal gesungen wurde, einzelne mitgesungen haben. Man muss sich ja auch vorstellen, dass Musik im 19. Jahrhundert nur dann stattfand, wenn Menschen tatsächlich live musiziert haben. Man konnte ja nicht Play drücken und die CD sprang an oder Spotify oder man konnte das Radio anstellen, sondern man musste, wenn man Musik erleben wollte, sie selber tun oder wohin gehen, wo sie live gespielt wird. Das ist das eine. Und das zweite, was ich gerne sagen möchte, ist, dass dieser Raum, diese Schubertiade, ein Rückzugsort ist. Auch vor einer Welt, die damals alles andere als leicht zu ertragen war. Wir sind im Wien der 1820er Jahre. Es gibt Spitzel überall, es gibt keine Versammlungsfreiheit, es gibt keine Pressefreiheit. Es gibt nationalistische Bewegungen, die beängstigend sind. Welcome to 2026.
0: Ich wollte gerade sagen, so alt klingt das gar nicht.
1: Genau, ja. Und das ist etwas, wo man mit einem Konzert tatsächlich einen Rückzugsort bieten kann, wo das manchmal eine große Rolle spielt, wenn man politische Musik aufhört, wo das aber auch mal für 1-2 Stunden gar keine Rolle spielen muss. Wo man sich auf das Menschsein fokussiert, auf Hoffnungen von Menschen, auf Ängste, auf Trauer, auf große Freude, so wie in der gleich zu hörenden Fischerweise. Das ist einfach ein so sonniges Lied und ich glaube, das tut gut, sich solche Musik anzuhören.
0: Die Forelle kombiniert ihr auch, also so einen richtigen Schubert-Klassiker noch dazu. Dann genau. Haben wir Der blinde Knabe, Truttengräbers Heimweh. Ich erzähle es jetzt von hinten nach vorne im Frühling und los geht's gleich mit Willkommen und Abschied.

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0: 6 Schubert-Lieder, die hier enden mit der Fischerweise und der Forelle mit Julian und Christoph Brigadier und Michael Gies am Klavier. Musik aus der Region hören Sie hier auf SR Kultur und wir haben nochmal den Liederabend für Sie vom 12. Mai dieses Jahres von der Saarbrücker Kammermusik. Und wir machen noch ein bisschen weiter mit Franz Schubert und sprechen auch weiter mit Julian Brigadier, der heute uns hinter die Kulissen dieses Konzerts mitnimmt. Julian, du hast mir eben im Vorgespräch erzählt, dass eines der Lieder, das wir gleich hören werden, auf dem Wasser zu singen, das bestimmt viele unserer Hörer und Hörerinnen auch kennen, eines deiner absolut meistgestreamten Stücke ist, auch bei Spotify. Ungefähr 1 Million Menschen haben es angeklickt. Das ist ja sensationell für ein Kunstlied, oder?
1: Gell, finde ich auch. Ich muss jetzt die Zahl aber wirklich einmal noch nachvollziehen. Und das machen wir jetzt, während wir uns unterhalten.
0: Genau.
1: Ich muss ins Handy, ob das stimmt. Das ist wirklich mein meistgestreamtes Lied. Also ist ja nicht nur von mir, sondern von Franz Schubert vor allem. Und ich erinnere mich total genau an den Entstehungsprozess dieser Bearbeitung, weil ich mit Michael Gies zusammen in Sernt war, in Frankreich, ein Festival, und diese Bearbeitung da quasi mit ihm am Klavier improvisierend erstellt habe und aufgeschrieben habe. Also diese zweite Stimme, die habe ich schon komponiert, aber trotzdem ist die aus dem Musizieren heraus entstanden. Und das ist eigentlich die Art und Weise, wie alle diese zweistimmigen Bearbeitungen gedacht sind, dass sie aus dem Musizieren heraus eine Verschriftlichung teilweise gefunden haben, aber immer noch dieses improvisatorische Moment in sich tragen.
0: Dann hören wir diese 3 Lieder und ja, freuen uns, dass wir diesen Millionenseller hier auch nochmal von euch im Duo im Programm haben. Es geht los mit des Fischers Liebesglück, auf dem Wasser zu singen und im Abendrot. Die Texte sind von Karl Leitner, Friedrich Leopold zu Stolberg, Stolberg und Karl Lappe.

0: Drei Lieder von Franz Schubert mit Julian und Christoph Brigadien und Michael Gies am Klavier von hinten nach vorne im Abendrot auf dem Wasser zu singen und des Fischers Liebesglück. Und wir haben es ja eben mit Julian Brigadien auch besprochen, eines der meistgestreamten Lieder überhaupt von Franz Schubert in deiner Aufnahme, Julian. Und wir haben so 1 Million geschätzt. Sagen wir mal, wenn wir YouTube und Spotify zusammennehmen, kommen wir auf 1 Million, oder?
1: Genau, das wird mehrfach wiederverwertet auf den verschiedenen Streaming-Kanälen, aber auf Spotify alleine hat es 500.000 ungefähr. Mhm. Also was ich aber schon cool finde, ja, muss ich ganz ehrlich sagen, dass sich 500.000 Menschen diese Bearbeitung angehört haben. Ja, kann man einfach so stehen lassen.
0: Genau. Und es gibt ja auch tatsächlich eine CD von dir und deinem Vater zusammen, die man auch noch nachhören kann.
1: Eine CD, und die soll demnächst sogar auf Vinyl nochmal neu gepresst werden als Sonderedition.
0: Retro ist ja total in im Moment, ne? Ja. Die Leute hören mehr Platten als CDs eigentlich, ne?
1: Ja.
0: Sehr schön. Wir kommen zu den letzten beiden Liedern nochmal von Franz Schubert und Felix Mendelssohn Bartholdy. Das waren eure Zugaben damals, die ihr dem Publikum servieren konntet, weil alle sehr begeistert waren. Aber bevor wir dich entlassen, noch die Frage. Ich habe ja gesehen bei der Saarbrücker Kammermusikvorschau, dass du nächstes Jahr wiederkommst. Das heißt, die Geschichte findet ihre Fortsetzung hier bei uns.
1: Genau. Ich bin am 21. Mai 2027 wieder im Funkhaus, diesmal zusammen mit Daniel Arkadi Gerzenberg, mit dem ich vor allem Beethovens Ferne Geliebte mitbringe. Das ist ja Beethoven-Jahr nächstes Jahr. Und ein ganz tolles Werk von Franz Schubert, nämlich Einsamkeit. Das ist ein 20 Minuten langes Lied, das fast so ein bisschen wie so ein Schlussstein ist in Franz Schuberts Liedschaffen. Die wenige Schubert-Fans kennen das, weil es wenig eingespielt ist und selten auf Konzertbühnen stattfindet. Das haben wir gerade schon gemeinsam erarbeitet, weil wir es in der Choreografie aufgeführt haben beim Festival Liedstadt in Hamburg, so rum. Und dazu gibt es noch ausgewählte Lieder aus diesem Themenfeld. Sehnsucht nach der unsterblichen Geliebten und die große Einsamkeit der Menschen oder des Künstlers.
0: Da freuen wir uns sehr drauf. Und wer ja keine Geduld hat, bis dahin zu warten, der hat die Gelegenheit, die Aufnahme von heute Abend, also das ganze Konzert vom 12. Mai dieses Jahres, nochmal nachzuhören bei uns in ARD Sounds, auch mit den Interviewteilen. Vielen Dank, Julian, dass du dir so viel Zeit für uns genommen hast und dass wir nochmal zurückschauen konnten auf dieses schöne Konzert und auch auf das, was euch als Vater und Sohn auf der Bühne ausmacht. Danke dir sehr.
1: Danke, Gabi, für das Gespräch und viel Freude beim Nachhören.
0: Dankeschön. Dann hören wir die beiden Lieder noch von Franz Schubert und Felix Mendelssohn Bartholdy. Johann Seidel und Heinrich Heine haben die Texte geschrieben. Widerspruch und auf Flügeln des Gesangs. Noch ein letztes Mal Julian Brigadien, Christoph Brigadien und Michael Gies. Und nach der Sendung im Anschluss gibt's dann wie immer hier auf SR Kultur Couleur. Ich bin Gabi Sawasch und wünsche Ihnen spannendes Weiterhören und noch einen schönen Restabend. Tschüss.

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1: 23 Uhr. Die Nachrichten. Der ukrainische Präsident Selenskyj hat sich zurückhaltend zu Äußerungen von US-Präsident Trump geäußert, wonach Kiew und Moskau bis auf Weiteres ihre gegenseitigen Angriffe auf die Energieinfrastruktur einstellen wollen. Selenskyj gab mehreren amerikanischen Medien Interviews und sagte, für ihn sei diese Darstellung neu gewesen. Auch warte man auf weitere Details aus Washington. Sollte Russland solch einer Vereinbarung aber zustimmen, werde sich auch die Ukraine daran halten. Aus Moskau lag zunächst noch keine Reaktion vor. Darüber hinaus erklärte sich Selenskyj bereit, Wahlen in seinem Land anzusetzen, falls der russische Staatschef Putin einer 60-tägigen Waffenruhe zustimmt. Zuvor hatte Trump Neuwahlen gefordert und Selenskyj vorgeworfen, dieser habe vielfach die Gelegenheit gehabt, den Krieg zu beenden, sich aber dagegen entschieden. Kanadas Regierungschef Carney hat die Vereinbarung zum Import russischen Diesels von US-Präsident Trump mit Russland kritisiert. Carney habe in einem Telefonat mit dem ukrainischen Präsidenten Selenskyj bekräftigt, dass das Abkommen in direktem Widerspruch stehe, Frieden und Stabilität in Europa zu schaffen, wie sein Büro mitteilte. Der kanadische Premier erklärte, ein solches Geschäft werde Russland zusätzliche Einnahmen verschaffen und dazu beitragen, seinen illegalen und ungerechtfertigten Krieg gegen die Ukraine zu finanzieren. Ungeachtet der beschlossenen Sanktionen hatte Trump am Freitag verkündet, er habe mit Putin die Lieferung von russischem Diesel vereinbart, um die Kraftstoffpreise in seinem Land zu senken. Diese waren infolge des Iran-Krieges stark angestiegen. Anfang November finden in den USA Kongresswahlen statt. Die neuen Landesminister der Union für Agrar- und Verbraucherschutz haben sich in einem Brief an Bundeskanzler Merz gegen die geplante Zuckersteuer ausgesprochen. Die Ressortchefs der Bundesländer kritisieren eine staatliche Lenkung und unnötige zusätzliche Belastungen für Verbraucher. Ernährungsbildung, Eigenverantwortung, Aufklärung und Innovation seien dagegen der richtige Weg für eine Zuckerreduktion, heißt es in dem Schreiben, das der deutschen Presseagentur vorliegt. Außerdem argumentieren die Landwirtschaftsminister mit einer ohnehin schon angespannten wirtschaftlichen Situation der Betriebe. Das Kanzleramt hatte die Pläne von Finanzminister Klingbeil für eine Steuer auf zuckerhaltige Getränke Anfang des Monats vorerst gestoppt. Der SPD-Co-Vorsitzende will damit auch Mehreinnahmen für den Bundeshaushalt generieren. Der Flughafen in der saudi-arabischen Hauptstadt Riad ist erneut angegriffen worden. Ein Sprecher der Militärkoalition gegen die jemenitische Houthis erklärte, im Terminal des Flughafens sei ein Geschoss eingeschlagen und habe einen Brand ausgelöst. Zudem sei eine Rakete abgefangen und zerstört worden. Die örtliche Luftfahrtbehörde teilte mit, bei der Attacke seien mehrere Menschen verletzt worden. Erst gestern waren bei einem Angriff auf den Flughafen 12 Menschen getötet und über 300 weitere verletzt worden. Der Betrieb wurde daraufhin ausgesetzt. Zu beiden Attacken bekannte sich inzwischen die vom Iran unterstützte militant-islamistische Houthi-Miliz. In einer Fernsehansprache drohte einer ihrer Sprecher zudem mit weiteren Angriffen. Nach Hinweisen zu Anschlagsplänen auf den polnischen Regierungschef Tusk und Verteidigungsminister Kosiniak-Kamysz ist ein Verdächtiger festgenommen worden. Das teilte das Innenministerium in Warschau mit. Der Hinweis zum geplanten Attentat war vom Staatsschutz an die Polizei weitergeleitet worden. Ein Sprecher des Geheimdienstkoordinators erklärte, die Drohung sei sehr ernst genommen worden. Man habe die Wahrscheinlichkeit einer Umsetzung der Pläne als hoch eingeschätzt. Eine Krisensitzung mit Vertretern der Geheimdienste wurde einberufen. Der Hinweis zu dem Verdächtigen soll polnischen Medien zufolge durch eine Kontaktaufnahme in sozialen Medien zustande gekommen sein. In den Sonntagsspielen der Fußball-Bundesliga hat es folgende Ergebnisse gegeben. Freiburg-Schalke 2:1 und Köln-Mönchengladbach ebenfalls 2:1. Mit Ende des 5. Spieltages hat Freiburg die Tabellenführung übernommen. Das Wetter. In der Nacht nachlassende Schauer und gebietsweise Auflockerungen. Temperaturrückgang auf 8 bis 2 Grad. Morgen wechselnd bewölkt, einzelne Schauer vor allem im Osten und Nordosten. Höchstwerte zwischen 12 Grad an der Ostsee und 19 Grad am Oberrhein. Die weiteren Aussichten: Am Dienstag nach Nebelauflösung im Süden und Osten freundlich mit längerem Sonnenschein. Von Nordwesten zunehmende Bewölkung und aufkommender Regen. Temperaturen 14 bis 20 Grad. Und das waren die Nachrichten.
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2: Einen schönen guten Abend. Das Finale der Frankfurter Buchmesse mit der Preisverleihung des Friedenspreises des Deutschen Buchhandels an Philipp Sands. Eine Ausstellung in Berlin über Christoph Schlingensief und eine Kunstaktion in Stuttgart im Zusammenhang mit dem bevorstehenden Abriss des Gerichtssaals in Stammheim, dort, wo der ersten Generation der RAF der Prozess gemacht wurde. Das sind unsere Themen in dieser Fazitstunde. Und das ist die erste Musik, die Kanadierin Leslie Feist mit ihrem Song My Moon, My Man.

0: Die Kanadierin Leslie Feith. Die Reden, die in der Paulskirche beim Friedenspreis des deutschen Buchhandels gehalten werden, die haben das Potenzial, große Debatten auszulösen. Am berühmtesten war wohl Martin Walsers Rede von der Moralkeule Auschwitz 1998. Auch Deutschlands Asylpolitik und die Position im Ukraine-Krieg sind dort kritisch betrachtet worden. In diesem Jahr ging der Preis an den französisch-britischen Juristen und Schriftsteller Philippe Sands. Er ist Nachfahre von Holocaust-Überlebenden und arbeitet als Menschenrechtsanwalt am Internationalen Gerichtshof in Den Haag. Seine Bücher Rückkehr nach Lemberg und Die Rattenlinie sind Bestseller. Am Freitag hat Dreisat in der Kulturzeit ein wunderbares Interview mit Sands geführt und zugleich ein sehr schönes Zusammentreffen, ein Porträt der Friedensnobelpreisträgerin Navinethem Pillay. Die beiden sind befreundet und werden in dieser Woche mit solch wichtigen Preisen ausgezeichnet. Das ist ein großartiges Zusammentreffen, sehr zu empfehlen, die Kulturzeit vom Freitag in der Dreisat Mediathek. In diesem Gespräch hat Sands auch durchblicken lassen, dass er das Verhältnis Deutschlands zu Israel in seiner Rede kritisch beleuchten würde. Und so ist es heute auch gekommen. Barbara Behrendt berichtet über die Preisverleihung am Vormittag in der Paulskirche in Frankfurt.
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2: Hoffnungsvoll, beinahe versöhnlich lässt Philip Sands seine Rede mit einem Song von Leonard Cohen ausklingen, nachdem er mit Deutschlands Beziehung zu Israel zuvor hart ins Gericht gegangen war.
1: There is a crack in everything. That's how the light gets in.
2: Die Kriege werden weitergehen, heißt es im Lied. Die Friedenstaube wird eingefangen. Läute die Glocken, die noch klingen. Da ist ein Riss in allem. Das ist der Spalt, durch den das Licht fällt. Nichts ist vollkommen, soll das bedeuten, auch das Völkerrecht nicht. Und doch ist es, so Sands, das einzige internationale Wertesystem, das wir haben. Gerade deshalb dürfe es nicht selektiv eingesetzt werden. Auch Freunde müssen sich daran halten und dürfen nicht schweigen, wenn es gebrochen wird. So zugewandt Philip Sands Rede rhetorisch klingt, so unnachgiebig ist sie in der Sache. Denn auch im Umgang Deutschlands mit Israel erkennt er ein großes Schweigen.
3: Mir ist auch bekannt, dass einige deutsche Führungspersönlichkeiten in ihrer Kritik an den Handlungen Israels allmählich schärfere Töne anschlagen. Das ist richtig, auch wenn es noch sehr zögerlich und verhalten geschieht. Es ist nicht antisemitisch, es ist nicht anti-Israel, es ist die Wahrheit.
2: Dann kommt er auf den Begriff der Staatsräson zu sprechen.
3: Und eine echte, nicht rassistische Staatsräson für Deutschland, 80 Jahre nach Nürnberg, muss doch wohl das Schweigen über Völkerstraftaten brechen, wo auch immer sie geschehen und durch wen auch immer sie begangen werden.
2: Dieses Schweigen bringt Sands in Verbindung mit jenem über die Verbrechen der Nationalsozialisten vor 80 Jahren. Natürlich, daran hatte auch der Oberbürgermeister Mike Josef in seiner Begrüßung erinnert, haben gerade hier in Frankfurt am Main die Auschwitz-Prozesse auf Initiative von Fritz Bauer stattgefunden. Trotzdem sei das Schweigen vor allem in den Familien groß. Davon zeugt Philip Sands eigene Vergangenheit. Auch er, der Nachfahre von Holocaust-Überlebenden, hat unter dem Schweigen gelitten, das in seiner Familie geherrscht und das er schließlich mit seinem Buch Rückkehr nach Lemberg durchbrochen hat. Das Deutschland der Gegenwart fordert er nun auf, alle Menschen anzuhören, die Verbrechen anprangern, auch wenn sie ein Etikett wie Genozid dafür verwenden. Die Diskussion um Begriffe dieser Art hält er ohnehin für ein Ablenkungsmanöver.
3: Die Tatsache der Verbrechen zu verschweigen ist unanständig. Diejenigen zum Schweigen zu bringen, die versuchen, die Verbrechen anzuprangern, ist ebenfalls unanständig.
2: Deutschland messe mit zweierlei Maß.
3: Deutschland hat viele Gräuel angeprangert und ist aktiv geworden, von den Jesiden bis zu den Uiguren, von Syrien bis Iran, von Myanmar bis Sudan und Ukraine. Doch zu Israel, zum Gazastreifen und zum Westjordanland ist das deutsche Schweigen bis heute laut. Zugleich sind die Debattenbeschränkungen beunruhigend.
2: Den Hamas-Angriff auf Israel am 7. Oktober 2023 nennt er einen klaren Bruch des Völkerrechts. Er bejaht Israels Recht auf Selbstverteidigung, sieht die aber als nicht mehr verhältnismäßig an. Sands hat Palästina 2024 am Internationalen Gerichtshof im Verfahren zur israelischen Besatzung unterstützt, was dazu führte, dass der IGH Israels Präsenz in den palästinensischen Gebieten als rechtswidrig eingestuft und Palästinas Selbstbestimmungsrecht gestärkt hat. Es ist also nicht verwunderlich, dass Sands nun auch Deutschland auffordert, Palästina als Staat anzuerkennen, so wie es bereits Kanada, Frankreich, Großbritannien und andere Länder getan haben. Und weiter?
3: Der britische Außenminister hat die Handlungsweise in den besetzten Gebieten als ethnische Säuberung bezeichnet. Deutschland kennt sich aus mit ethnischer Säuberung. Warum also das Schweigen?
2: Schweigen, so Sands, ist niemals der Weg. Genau hier kommen für ihn, den Juristen und Schriftsteller, Recht und Literatur zusammen. Beide erzählen sie Geschichten, geben Denkanstöße, treten Doppelmoral entgegen. Auf Sands Appelle reagieren längst nicht alle im Publikum mit Zwischenapplaus. Auch Bundespräsident Frank-Walter Steinmeier nicht.
0: Der Friedenspreis des deutschen Buchhandels für Philip Sands. Seine Rede wird nachhallen und für Diskussionen sorgen, da bin ich mir sicher, Barbara Behrendt berichtete. Einen Gedanken aus seiner Rede möchte ich aufgreifen. Sands sagte, Literatur bietet die Möglichkeit, die Welt, die Politik in ihrer Komplexität zu erfassen. Stefanie von Oppen, Sie sind noch auf dem Buchmessengelände. Man hört das im Hintergrund. Wenn Sie zurückblicken auf die vergangenen Tage in Frankfurt, hat die Buchmesse neben ihrer ökonomischen Bedeutung auch diese Möglichkeit von Literatur einmal mehr gezeigt?
4: Ja, absolut. Das fing ja im Prinzip schon an mit dem deutschen Buchpreis an Cheder Bazar für den Roman Die Lücken. Das ist ein Buch, das könnte man auch als Botschaft verstehen an zum Beispiel den neuen Landtagspräsidenten von Sachsen-Anhalt. Es geht ja darum, zum einen um die Nazizeit und zum anderen auch um Flüchtlinge, die ja viele Jahrzehnte später nach Deutschland kommen. Cheder Bazar, ihre Eltern sind aus dem Iran nach Deutschland gekommen und das sind ja genau zum Beispiel Feindbilder für die AfD. Und ansonsten waren Lesungen und Diskussionen omnipräsent und es ging immer um Bücher, die immer sehr differenzieren. Und auch Romane waren natürlich ganz viele darunter, von denen man auch international, von denen man weiß, dass sie auch eine politische Botschaft vermitteln. Und heute gab es auch nochmal ein sehr eindrucksvolles Gespräch, zum Beispiel an unserem Stand mit Françoise Weber und unserer Kollegin von den Religionen mit Bodo Ramelow, der ja früher der linke thüringische Ministerpräsident war, der auch nochmal gezeigt hat in seinem neuen Buch Nie den Glauben verlieren, was ja auch ganz im Sinne von Philip Sands sein sollte, dass man auch einen sehr differenzierten Blick werfen kann und sagt auch an einer Stelle, ja, ihm werde oft genug der Zionstern auf die Stirn gedrückt oder aber auch das Label Antisemitismus angehängt. Also das ist war ein wunderbares Beispiel dafür, wie Literatur eben zeigen kann und ausleuchten kann die Zwischenräume. Auf der anderen Seite gab es auf dieser Buchmesse auch reichlich Menschen, die hierher strömten, um sich im Prinzip in den Eskapismus zu flüchten. Also die Sci-Fi-Szene war hier sehr präsent. Die Young Adult-Bücher wurden haufenweise, ja tausendfach signiert. Das ist ja sozusagen die andere Seite der Medaille, die auf der Buchmesse auch immer wieder stattfindet. Diese Möglichkeit, den politischen Realitäten oder den Realitäten unseres schwierigen Alters zu entfliehen.
0: Der Auftritt des Gastlandes Tschechien, und damit sollten wir ja natürlich auch nochmal, darüber sollten wir auch reden. Der Auftritt des Gastlandes Tschechien begann mit einem Eklat. Die anwesenden Tschechen buhten bei der Eröffnungsfeier den tschechischen Kulturminister Otto Klempiersch aus. Was war der Grund dafür? Was war das für ein Auftritt?
4: Ja, dieser Auftritt war natürlich einer von jemandem, der zu dieser neuen rechtspopulistischen Regierung in Tschechien gehört. Seit 2025 regiert da ja eine rechtspopulistische Koalition. Und dieser Otto Klempiersch ist dafür bekannt, dass er in den 80er Jahren zum Geheimdienst in Tschechien gehörte. Die Antwort kam unmittelbar von Radka Dynamáková, der tschechischen Autorin, die ihm ganz klar entgegenhielt, dass Staatsminister kommen, aber auch wieder gehen und die Literatur bleibt. Und Radka Dynamáková war überhaupt omnipräsent auf dieser Buchmesse. Sie wurde nicht müde, ja, für Demokratie einzutreten, für die Kultur einzutreten und eben gegen jede Form von Einflussnahme. Das war sehr eindrucksvoll. Zu dem Tschechien-Auftritt möchte ich auch noch betonen, es war ein sehr schöner Pavillon, der einen so ein bisschen erinnerte an den Böhmerwald oder auch an das böhmische Paradies mit seinen aufgeblasenen kissenartigen Gebilden, die dann eben wie Steine in dem großen Raum sich verteilten. Und dazwischen fanden über all die Tage ganz viele Lesungen statt, aber auch natürlich politische Debatten, sowie aber auch an anderen Stellen auf der Buchmesse. Und ich fand es einfach sehr eindrucksvoll, wie viel Literatur dieses kleine Land zu bieten hat. Also Tschechien scheint tatsächlich ein relativ intensives Leseland zu sein. Mhm. Und auch da war natürlich die Politik immer wieder an der Tagesordnung mit Kapitalismuskritik und dergleichen, aber auch immer wieder der Blick in die Vergangenheit, auf die doch auch zum Teil sehr brüchige und schwierige Vergangenheit, zum Beispiel im Zweiten Weltkrieg von Tschechien.
0: Tschechien, also das Gastland bei der diesjährigen Frankfurter Buchmesse. Verlage, Autoren, Gäste aus aller Welt kommen natürlich zur Frankfurter Buchmesse. Und Sie, Frau von Oppen, waren viel bei den internationalen Ständen auch unterwegs, auch am Stand der Ukraine. Was ist Ihnen denn dort aufgefallen?
4: Ja, die Ukraine begleite ich nun schon über viele Jahre bei den Buchmessen und wieder war es ein sehr starker Auftritt mit sehr eindrucksvollen Autoren, die zum Teil und tatsächlich an der Front normalerweise kämpfen, aber eben auch Autoren sind. Da bin ich einigen begegnet, die da auch Lesungen hatten und das war vor allem eine junge Frau, die Jahrgang 1995 hat mich sehr beeindruckt, die eigentlich Literaturwissenschaften studiert hat und eben sich als Autorin versteht und nun Gedichte geschrieben hat, nachdem sie oder während sie eigentlich an der Front ist. Die Ukraine war sehr stark und interessanterweise der absolute Gegenpol dazu war das andere Thema, das in Deutschland ja viel diskutiert und viel beachtet wird, Gaza-Israel, ja auch Thema bei Philipp Sands sehr stark heute. Auch da gab es vielleicht auch ein sehr lautes Schweigen. Es gab sehr wenige Veranstaltungen. Es gab, glaube ich, eine Lesung zu Gaza und dann gab es eine Veranstaltung mit Kai Ambros, der ein Buch geschrieben hat, das heißt Der Begriff der Staatsräson nach Gaza. Aber ansonsten hat es mich tatsächlich irritiert, dass dieses Thema eine so geringfügige Rolle auf dieser Buchmesse gespielt hat. Was ich aber auch sehr interessant fand, ich war in dem Asienbereich unterwegs und da waren riesige Stände aus den Emiraten zum Beispiel und da hingen also geradezu klischeehaft so scheichartige Persönlichkeiten herum mit ihren Tüchern und diesen kleidartigen Gewändern und saßen da, tranken Tee. Diese Stände waren aber wenig besucht, aber wirkten extrem aufwendig und ganz im Kontrast dazu, in einer anderen Halle traf ich in einem winzigen 1-Quadratmeter-Stand einen Mann aus dem Kongo, der eben den Kongo vertrat. Und das war für mich auch so ein Sinnbild dafür, wie ungleich das Geld auf dieser Welt verteilt ist und das eine Land durch das Öl reich geworden ist, das andere Land, das auch wahnsinnig wichtige Rohstoffe hat, aber eben dem Kolonialismus quasi immer noch unterworfen ist. Das war für mich eben einfach nochmal so ein Sinnbild dafür, dass man auf dieser Buchmesse der ganzen Welt in ihrer ganzen ja, Kontrastreiche begegnet.
0: In dieser Buchmessenwoche gab es auch zahlreiche Preise. Der Deutsche Buchpreis zum Auftakt, heute der Friedenspreis des deutschen Buchhandels und dann aus Stockholm der Literaturnobelpreis für Anne Carson. Wie hat das denn die Gespräche bestimmt insgesamt?
4: Ja, also nochmal ganz kurz zurück zu Schelde-Basjahr. Das war sehr interessant, wie auf der ganzen, also wirklich das ganze Feuilleton, alle Menschen, denen ich begegnet bin, einer Meinung waren diesmal, dass das wirklich die Buchpreisträgerin oder die verdiente Buchpreisträgerin schlechthin sei. Aber natürlich gab es auch den Literaturnobelpreis an Anne Carson, für große Aufruhr gesorgt hat, vor allem für den Verlag Mattes und Seitz, der den größten Teil ihres Werkes veröffentlicht. Die waren nämlich so gar nicht darauf vorbereitet und haben dann noch ein Eilpaket aus Berlin angefordert, das dann aber plötzlich auf der Messe verloren ging, erzählte mir gerade noch der Vertriebsvertreter von Mattes und Seitz. Aber das war natürlich auch ein großes Thema und auch ein Zeichen dafür, dass auch sperrige Literatur gepriesen wird. Und ebenso auch der Deutsche Verlagspreis wurde auf dieser Messe verliehen an die unabhängigen Verlage, was auch ein Zeichen dafür ist, dass eben auch die abwegige und eher abseitige Literatur in Deutschland durchaus noch unterstützt wird.
0: Lassen Sie uns auch noch, Frau von Oppen, über ein paar Personalien sprechen. Nach 21 Jahren war das die letzte Buchmesse für Jürgen Boos als Direktor. Sein Nachfolger Joachim Kaufmann war auch da, selbstverständlich. Und die erste Buchmesse war es auch für den Vorsteher des Börsenvereins des Deutschen Buchhandels, Sebastian Gugolz. Wie haben Sie denn den Abschied und diese Ankünfte erlebt?
4: Das war teilweise sehr rührend. Ich hatte den Eindruck, dass Jürgen Boos immer wieder den Tränen sehr nah war. Und er wurde sehr freundlich immer wieder auch verabschiedet bei diversen Veranstaltungen, bei denen ich dabei war. Und Sebastian Gugert hat ihm ja auch schon bei der Eröffnung den Hammer überlassen, mit dem traditionellerweise die Buchmesse eröffnet wird. Das war ja auch schon so ein Zeichen. Und Sebastian Gugert wiederum hat sich sehr bewährt auf dieser Buchmesse, muss ich sagen. Er hat mehrere Reden halten müssen, die alle ausgesprochen gut waren, auch gerade heute die zum Friedenspreis des deutschen Buchhandels. Und um nochmal zurück zu Jürgen Boos zu kommen, der hat heute seine allerletzte Amtshandlung vollzogen, nämlich die Übergabe des Staffelstabes vom Gastland Tschechien an das Gastland des nächsten Jahres, nämlich Chile. Und da möchte ich noch ganz kurz erwähnen, dass Chile ja nun auch ein Land ist, in dem eine rechte Regierung regiert. Und da habe ich auch diverse chilenische Schriftsteller auf dieser Messe getroffen, die da auch schon mit großer Sorge draufschauen, aber sehr zuversichtlich sind, dass der Gastlandauftritt von Chile im nächsten Jahr ein Zeichen setzen wird, eben genau gegen eine solche rechte Politik.
0: Die Frankfurter Buchmesse, ein Rückblick war das von Stefanie von Oppen und sie war zugeschaltet von der Frankfurter Buchmesse, von den Messehallen. Frau von Oppen, Dankeschön, guten Abend.

0: Der amerikanische Soul- und Gospelsänger Leon Bridges mit Watch You Dance. Sie hören Fazit, die Kultur vom Tage. Er war einer der einflussreichsten deutschen Künstler der vergangenen Jahrzehnte, Christoph Schlingensief. In seinem Werk vermischen sich die Grenzen und Genres, Film, Theater, bildende Kunst, Fernsehauftritte, politische Aktion, Performances. Immer hat er sich mit der Gegenwart auseinandergesetzt und das Publikum herausgefordert, selbst aktiv zu werden und eine Haltung einzunehmen. Seit seinem frühen Tod 2010, im Alter von 49 Jahren, wird er in der Kulturszene schmerzlich vermisst. Eine Ausstellung im Berliner Martin-Gropius-Bau gibt jetzt die Möglichkeit, Christoph Schlingensief zu hören, wie er durch seine Arbeiten spricht. Susanne Burkhardt hat die Ausstellungsmacher, nämlich die Witwe und Nachlassverwalterin Aino Laberenz und den Schweizer Kurator Raphael Gygax getroffen und ihnen zwei Fragen gestellt. Was können wir von Christoph Schlingensief und seiner Kunst heute noch lernen? Und warum wird er so vermisst?
1: Jetzt wird alles anders!
2: Es sind vor allem die Themen, mit denen der katholische Apothekersohn Christoph Schlingensief eingegriffen hat in die Gesellschaft und Realität. Themen, die uns bis heute beschäftigen. Die Auseinandersetzung mit Geschichte, mit Rechtsextremismus, mit Diskriminierung, Kolonialismus und unsere Verantwortung für all das.
3: Also es ist sehr, sehr vielschichtig.
2: So seine Witwe und Nachlassverwalterin Aino Laberenz.
3: Er hat natürlich auch gesagt, macht Fehler, hat Menschen ins Zentrum gebracht, die in unserer Gesellschaft eher außen stehen. Ob das Menschen mit kognitiven Beeinträchtigungen aus seinem Team, Behinderung, also dass er wirklich gesagt hat, mach sichtbar, was du sonst nicht sichtbar siehst. Natürlich auch immer sehr radikaler gesellschaftlicher Gedanke. Und als Künstler in eine extreme Realität zu gehen.
2: Extrem auf so vielen Feldern. Schlingensief hat die Grenzen der Kunstfreiheit mit Aktionen wie Tötet Helmut Kohl oder Blackfacing ausgereizt und genau damit provoziert.
4: Ihm ging es ja nicht um Provokation. Einfach so.
2: Ergänzt der Schweizer Kurator Raphael Gygax.
4: Ihm ging es immer um den Begriff des Skandals. Also das Skandalon, altgriechisch, das Unerhörte, das Ungehörte. Also ich könnte auch sein Werk zusammenfassen und sagen, ihm ging es darum, die große Frage, wie können wir besser zusammenleben als Menschen und als Gemeinschaft? Und alle Arbeiten kreisen um diese Frage schlussendlich.
5: Ihr setzt euch da hin, tut euch Aussteige mit den Nazis an und macht uns dann noch an, ihr Wichser!
2: Mit der Inszenierung Hamlet, This is your family, reagierte Schlingensief auf das Aussteigerprogramm für Neonazis 2001 auf den Weg gebracht von der Bundesregierung und holte vermeintliche Aussteiger auf die Bühne.
5: Ausstieg und Einstieg zurück in die Gesellschaft, die Selbstpositionierung.
2: Aktuell und umstritten bis heute, Schlingensiefs Forderung, auch mit Rechtsradikalen ins Gespräch zu gehen.
5: Na gut, aber wo ist denn jetzt Christoph?
2: Immer wieder ging der Künstler mit seinen Aktionen in den öffentlichen Raum. So thematisierte er den Erfolg der rechten Schweizerischen Volkspartei oder gründete gleich eine eigene Partei.
3: Ja, Chance 2000 war, ich glaube, es war zur Wahl Schröder. Er hat die Partei der letzten Chance gegründet. Also es gibt diese berühmte Aktion im Wolfgangsee, wo er gesagt hat, 6 Millionen Arbeitslose gehen in Wolfgangsee. Nach Berechnung steigt er an und das Ferienhaus von Helmut Kohl wird überschwemmt.
6: The Church of Fear is the international umbrella organization for sects and religious communities of all kind.
2: Im Jahr 2003 reagierte Schlingensief mit seiner Kirche der Angst auf der Biennale in Venedig auf die World Trade Center Anschläge vom 11. September 2001.
4: Die Frage war, wie gehen wir heute mit Angst um? Heute, damals 2003, nach 9-11, das war 2 Jahre später, wie verändern sich unsere Ideen über Sicherheit und so weiter?
2: So der Kurator Raphael Gygax.
4: Das ist natürlich eine Evergreen-Frage und ich glaube, sie ist immer noch sehr aktuell.
6: The Church of Fear says, Fear is power.
7: Ordnen Sie folgende Konzentrationslager von Nord nach Süd. A. Auschwitz.
2: Viel hat sich verändert, seit Christoph Schlingensief 2010 gestorben ist. Hätte er Social Media benutzt?
4: Wahrscheinlich vielleicht schon nicht mehr. Also er hätte das sicher ganz, ganz früh schon genutzt. Er hätte eigentlich sich allen Technologien angenommen, sobald sie erhältlich waren. Er war jemand, der sehr früh Blogs gemacht hat, er hat sehr früh Web-TV. Dort konnte man ja Online-Voting, also das war 2000, da war das Web ja noch 1.0. Und ich denke, er hätte Social Media vor 15 Jahren genutzt. Und vielleicht wäre er jetzt an dem Punkt, wo man sagt, wie gehen wir jetzt damit um?
2: Was, das will ich vom Kurator wissen, bleibt von Schlingensiefs Werk bis heute relevant?
4: Unsere Welt hat sich dermaßen verändert. Und ich glaube, da könnten wir zum Beispiel anknüpfen, eben in der Frage, wie gehen wir mit der eigenen Angst um? Und ist es vielleicht manchmal besser, wirklich auch Angst auszusprechen und dort eben auch wieder sich halt zu exponieren und zu sagen, ja, auch ich habe einen kleinen Rassismus in mir oder auch ich hasse XY. Und dann durch dieses Aussprechen kann sehr viel beginnen. Und ich glaube, das ist für mich sehr, sehr wichtig, was so von seinem Werk auch bleibt und bleiben sollte und wo die Leute weitermachen können.
2: Und was können wir noch von ihm lernen?
4: Vielleicht ganz banal, dass wir mutig sind und dass wir nicht selbstgerecht sind. Christoph war jemand, der nicht selbstgerecht war. Christoph hat immer gesagt, wir sind nicht reine Wesen, wir sind nicht schwarz, wir sind nicht weiß, wir sind irgendwie ganz viel Graues da dazwischen und mit dem müssen wir arbeiten und mit dem müssen wir uns auseinandersetzen.
2: Aber auch etwas anderes sei sehr wichtig, so Aino Laberinz. Eigenverantwortung.
3: Es ist für uns als Gesellschaft wichtig, dass man nicht einfach, ob das jetzt Christoph Schlingensief oder andere KünstlerInnen sind, jemanden eine Verantwortung übergibt, sondern dass man selber ins Handeln kommt und sich selber verhält. Weil das ist etwas, was in unserer Gesellschaft, ob das aus einer Position der Kunst ist oder ob ich das als Privat-, als Zivilgesellschaft bin. Damals war es genauso wenig einfach, so radikal zu sein oder eben so mutig zu sein. Haltung beziehen bedeutet auch immer, dass du Gegenwind bekommst und Christoph hat extrem viel Gegenwind und hat einen hohen Preis dafür bezahlt. Er zeigt aber eben in so einer Ausstellung als Möglichkeit, dass wir handeln können und dass wir handeln müssen. Und deswegen würde ich sagen, hoffentlich ist das eine Ermutigung.
0: Susanne Burkhardt über Christoph Schlingensief und seine Aktualität heute, 16 Jahre nach seinem Tod. Die Ausstellung Es ist nicht mehr mein Problem, macht eure Scheiße alleine, ist im Berliner Martin-Gropius-Bau bis Mitte Januar zu sehen.

0: als Navneetham Pillai am Freitag erfuhr, dass sie in diesem Jahr mit dem Friedensnobelpreis ausgezeichnet wird. Da war sie gerade in Nürnberg, dort, wo die Nürnberger Prozesse stattgefunden haben. Und sie hat betont, wie wichtig dieser Ort, dieses Gerichtsgebäude war für den Prozess, der so wegweisend war, ja nicht nur für die Aufarbeitung der Nazi-Gräuel, sondern auch für das moderne Völkerrecht. Die Architektur von Gerichtsgebäuden, die Frage, wie dort Rechtsprechung auch in Szene gesetzt wird, das ist historisch und aktuell auch ein faszinierendes Thema. Wir wollen das jetzt erörtern an einem berühmten Gerichtsort, der demnächst abgerissen wird, der 1975 gebaute Gerichtssaal von Stuttgart-Stammheim. Dort hat der RAF-Prozess stattgefunden gegen die erste Generation der RAF, gegen Andreas Baader, Ulrike Meinhof, Gudrun Enslin, Holger Mainz und Jan-Karl Raspe. Monatelang hat dieser Prozess die Schlagzeilen beherrscht. Stuttgart-Stammheim steht für einen ganz wichtigen Punkt in der bundesrepublikanischen Geschichte. 2007 sind Tonbandmitschnitte der Prozesse aufgetaucht. Hier hören wir kurz Ulrike Meinhof, die in dieser Passage vielleicht ihren Suizid ankündigt.
1: Die Frage ist, wie kann ein isolierter Gefangener den Justizbehörden zu erkennen geben, angenommen, dass er es wollte, dass er sein Verhalten geändert hat. Wie? Es gibt in der Isolation exakt zwei Möglichkeiten. Entweder
2: Sie Frau Meinhof, es ist kein Zusammenhang mehr zum Ablehnungsantrag
1: entweder
2: zu sehen.
1: Entweder Sie bringt einen Gefangenen zum Schweigen, das heißt, man stirbt daran, Frau oder Sie bringt Meinhof einen zum Reden und das ist das Geständnis und der Verrat. Und so, an der Realität gemessen, hat der Bundesgerichtshof beschlossen, eine klare und definitive Aussage, dass es Folter, exakt Folter durch Isolation gibt, definiert an diesem Zweck, Geständnisse zu erpressen, den Gefangenen einzuschüchtern, ihn zu bestrafen und ihn zu verwirren. Das ist das Geständnis des BGH-Beschlusses.
2: Ich entziehe Ihnen hiermit das Wort, weil Sie nicht auf den Sachzusammenhang, nämlich einen Ablehnungsantrag gegen...
0: Die Stimme von Ulrike Meinhof. Der Stammheim-Prozess hat die Bundesrepublik aufgewühlt. 56 Verfahren vor dem Oberlandesgericht und dem Landgericht mit RAF-Bezug, rund 1300 Sitzungen. Der Stuttgarter Regisseur Tobias Dusche hat den bevorstehenden Abriss zum Anlass genommen, ein Hörstück zu entwickeln, das ab Donnerstag in Stuttgart auf dem Pariser Platz in einem Hörkiosk präsentiert wird. Ein Stück mit Gesang, Musik, Sound und Wort. Was dort genau zu erleben ist, das wird er uns nun sagen, der Regisseur Tobias Dusche. Er ist am Telefon. Einen schönen guten Abend, Herr Dusche.
3: Schönen guten Abend.
0: Die Möbel, die kommen ins Museum, der Gerichtssaal, eine Mehrzweckhalle, der wird abgerissen. Beschreiben Sie doch diesen Ort, diese geschichtsträchtige Mehrzweckhalle, die Sie zu Ihrem Hörstück angeregt hat.
3: Es ist ja tatsächlich so, dass der eigentliche Ausgangspunkt der Neubau ist. Das Interessante ist, dass der sich in allen Details auf die Geschichte des Altbaus, also der Erfahrung mit der RAF, bezieht in der ganzen Sicherheitsarchitektur. Das heißt, die Erfahrungen in dem alten Saal, in dem Mehrzweckbau, fließen unmittelbar in die Planung ein des Neubaus. Und das ist vor allen Dingen die Setzung, die es in dem Altbau nicht gab, dass der Gerichtssaal in drei Teile geteilt wird. In einen Bereich für die Öffentlichkeit, einen Bereich für die Angeklagten und einen Bereich für die übrigen Prozessbeteiligten. Und die ganze Architektur ist darauf ausgerichtet, dass die sich möglichst nirgendwo treffen und überschneiden. Es geht natürlich einfach um juristische Praxis, die einfach stattfindet, die da weiterhin stattgefunden hat, auch nach der RAF und die dann in den Neubau umgezogen ist und die Lehren, die man aus den Erfahrungen gezogen hat. Was dieses Zitat von Ulrike Meinhof sehr schön zeigt, ist, dass in jedem Fall da sehr viel Gewalt im Spiel ist. Also der Staat übt natürlich, indem er jemanden vor Gericht zwingt, Gewalt aus. Im Guten wie im Schlechten, sagen wir mal so, je nachdem wie das gehandhabt wird. Und wenn man jetzt Prozesse erlebt in dem Neubau, wo die Gefangenen hinter Glasscheiben sitzen und von ihren Verteidigern getrennt sind, das ist was Interessantes, dass jetzt gerade dort ein Prozess läuft gegen Palästina-Aktivisten, wo die Anwälte ganz stark rebellieren gegen diese sogenannte Sitzordnung, wie das heißt. Der Vorsitzende Richter, die Vorsitzende Richterin legt fest, wer wo zu sitzen hat, also in dem Fall die Gefangenen, die Angeklagten hinter Glasscheiben, wogegen die Anwälte aufbegehren. Und das ist ein interessanter Ansatz für unser Hörstück auch. Das kommt auf jeden Fall auch vor.
0: Genau, danach wollte ich natürlich jetzt fragen nach dem Hörstück. Wie wird denn aus dem, was Sie jetzt sozusagen erkannt haben, wie wird daraus ein Hörstück, das ja spielt mit Text, mit Musik, mit Sound?
3: Zum einen beginnt es mit auch eigenen persönlichen Erfahrungen. Ich habe sehr viel Zeit in den vergangenen 2, 3 Jahren in Gerichtssälen zugebracht, auch in Stammheim. wo man als Nicht-Journalist nicht mal einen Bleistift mit reinnehmen darf. Das heißt, man kann sich gar keine Notizen machen, man muss sich alles merken, was man beobachtet, um das nachher schnell aufzuschreiben. Eigene Erfahrungen, Beobachtungen im Gerichtssaal haben dazu geführt, dass ich sehr schnell erkannt habe, dass ich nicht nur über das Gebäude schreiben kann und was diese Setzungen des Gebäudes sozusagen machen in der Praxis, wenn ich nicht auch ein bisschen versuche zu verstehen, was im Gericht eigentlich stattfindet. Es gibt eine Struktur in der Struktur und das ist die juristische Struktur. Und man könnte fast sagen, die kommt auch ohne das Gebäude aus, es sei denn, Sie wollen eben wirklich höchste Sicherheit und die verschiedenen Akteure voneinander trennen. Und darum geht es in dieser Glasscheibenarchitektur.
0: Mit welchen Texten arbeiten Sie denn, Herr Dusche?
3: Es sind viele eigene Texte, vieles sind aber auch Fundstücke aus Akten. Ich habe wunderbare Sachen gefunden im Protokoll des Untersuchungsausschusses des Landtags Baden-Württemberg über die Todesfälle in Stammheim, die sogenannte Todesnacht von Stammheim.
0: Wir wollen mal ganz kurz reinhören in Ihr Hörstück und zwar an eine Stelle, wo man merkt, wie Text und Musik, Text und Gesang ineinander übergehen.
4: Das Recht setzt Grenzen, scheidet mein und dein, Recht und Unrecht und bestimmt, was strafbar ist, in welchem Maße. Wird eine rechtliche Grenze überschritten und Klage erhoben, entscheidet das Gericht zwischen Schuld und Unschuld und legt das Maß einer Strafe fest, unabhängig und nur dem Gesetz unterworfen. Fast jede Strafe begrenzt Freiheit oder beschneidet Eigentum. Die Grenze ist hier zu Hause.

0: Struktur Stammheim. Ein Ausschnitt war das aus diesem Hörstück von Tobias Dusche. Herr Dusche, ich hatte es gesagt, das Ganze findet in einem Hörkiosk statt. Wie sieht dieser Hörkiosk aus? Was ist das für ein Setting?
1: Das ist ein umgebauter Müllcontainer, der knallegelb leuchtend ab morgen auf dem Platz stehen wird. Es gibt da drin eine ganz kleine Tribüne. Es passen bis zu 12 Menschen da gleichzeitig rein. Die können durch eine Glasscheibe nach draußen gucken in das Stadtgeschehen. Die Glasscheibe ist natürlich ganz zentral, weil die Glasscheibe ist im Grunde das Leitmotiv dieses ganzen Stückes. Deswegen haben wir auch zum Beispiel diese Passage aus Schuberts Winterreise drin, wo der Träumer, der Eis

0: Sie hören Fazit, die Kultur vom Tage. Waldbrände, Dürren, El Niño, extrem niedrige Wasserstände in den Flüssen, extrem hohe Temperaturen in den Meeren. Das Jahr 2026 hat eine Reihe von Klimaereignissen historischen Ausmaßes hervorgebracht und wird wohl eines der klimatisch extremsten Jahre seit Beginn der Wetteraufzeichnungen. Vom Klimawandel zu sprechen, ist inzwischen verharmlosend. Die Klimakatastrophe ist Realität. In Teilen von Afrika und Asien wirkt sie bereits verheerend. Die finnische Stadt Oulu hat die sich zuspitzende Klimakatastrophe in den Mittelpunkt ihres Jahres als europäische Kulturhauptstadt gestellt. Eines der Vorzeigeprojekte ist der Kunstpfad Climate Clock, Klimauhr, mit 7 großformatigen Kunstwerken international renommierter Künstler. Durch die Verbindung von Kunst und Umweltwissenschaft sollen eindringliche emotionale Erlebnisse ausgelöst werden. Kann Kunst zum Kampf gegen die Klimakatastrophe motivieren? Benjamin Bartke hat in Oulu mit Künstlern und Wissenschaftlerinnen gesprochen.
1: Ich stehe vor einer turmartigen mechanischen Holzuhr. Oben umgeben die Uhr 6 Bildschirme, die im Takt der Stunden, Minuten und Sekunden Videosequenzen zeigen. Der Stundenzeiger zeigt einstündige Filme über bedrohte lokale Arten und Lebensräume. Der Minutenzeiger beleuchtet 60 kostbare Alltagsmomente. Und der Sekundenzeiger liefert flüchtige Augenblicke, gefilmt von Einheimischen in Oulu in Nordfinnland. Die wertvollste Uhr der Welt ist das Werk des deutsch-finnischen Künstlerduos Oliver und Tellervo Kalainen.
2: Die Klimauhr soll ein Weckruf sein. Menschen verstehen den Wert der Dinge erst, wenn sie ihn verlieren. Diese Uhr feiert also das, was wir noch haben. Aber es liegt sozusagen ein dunkler Schatten darüber. Denn wenn man erst einmal eine Tierart oder den Schnee und das Eis verloren hat, kann man das mit keinem Geld der Welt zurückbekommen. Wirklich.
1: Insgesamt 7 Kunstwerke bilden den permanenten Kunstpfad Climate Clock, der sich über die Region rund um Oulu erstreckt. Die KünstlerInnen fordern uns heraus, unseren schnelllebigen Lebensstil zu überdenken und uns auf den Rhythmus der Natur einzustellen, sagt Kuratorin Alice Sharp.
3: That the climate clock is ticking.
1: Ihr Ziel ist es, durch die Verbindung von Kunst mit Umweltwissenschaften Menschen dazu zu bringen, eine emotionale Verbindung zum Klimawandel herzustellen. Sharp, die schon mit Margaret Atwood zusammengearbeitet hat, räumt ein, dass sich die direkten Auswirkungen von Kunst auf die Einstellung und das Verhalten der Menschen nur schwer messen lassen. Aber darum gehe es auch gar nicht, sagt sie.
2: Natürlich ist der Klimawandel furchtbar überwältigend. Es gibt Menschen, die dadurch unter psychischen

0: Problemen leiden. Bestenfalls sollen Menschen ein langfristiges Gefühl dafür bekommen, dass es Wege gibt, mit dem Klimawandel umzugehen. Das Besondere an öffentlich zugänglicher Kunst ist außerdem, dass sie sich nicht nur an diejenigen richtet, die ohnehin schon überzeugt sind.
1: Für Climate Clock hat Sharp finnische und internationale KünstlerInnen mit KlimaforscherInnen zusammengebracht. Eines dieser Duos ist Rana Begum, eine in London lebende Künstlerin, und Alan Hubbard, ein Glaziologe von der Universität Oulu. Begums Werk, 6 große, schroffe Steine aus Granit und Marmor in Oulus Stadtzentrum, sollen das Bewusstsein dafür schärfen, wie alarmierend schnell die winterliche Eisdecke der Ostsee und die Gletscher der Arktis schmelzen. Bis 2040 könnte die Arktis eisfrei sein.
0: Alle Steine stehen leicht schräg. Das soll bedrohlich wirken, denn es ist ja auch ziemlich beängstigend, was auf uns zukommt. Glaziologe Alan Hubbard, mit dem ich zusammenarbeite, sagte mir, er habe das Gefühl, er müsse viele Informationen zurückhalten. Er hat Angst, wenn er sieht, was er in Grönland entdeckt. Nur, wie soll man das in Worte fassen, ohne es den Leuten auf diese aggressive Art und Weise regelrecht aufzuzwingen? Die Wirklichkeit ist nun mal, dass der Klimawandel aggressiv ist.
2: Reality is, it is aggressive.
1: In einem Fischerdorf außerhalb von Oulu befindet sich ein weiteres Climate Clock Kunstwerk, eine glockenförmige Steinskulptur namens Supercallow. Der rosafarbene Stein sendet eine finnische Übersetzung von Homers Odyssee mit einer Geschwindigkeit von einem Wort pro Stunde. Ein Tempo, bei dem das Vorlesen des gesamten Epos 10 Jahre dauern wird. Das entspricht der Zeit, die Odysseus für seine Heimkehr benötigte. Bei einem Anstieg des Meeresspiegels werden die modularen Bausteine von Supercallow zu Lebensräumen von Meereslebewesen, sagt Künstler Rasmus Nielsen. Er glaubt, dass Kunst einen Beitrag zum Kampf gegen den Klimawandel leisten kann. Menschen orientieren sich in der Welt grundsätzlich anhand von Geschichten. Und in der Kunst haben wir gewissermaßen die Verpflichtung, gute Geschichten zu erzählen. Irgendwann fließen diese Geschichten sozusagen den Fluss hinunter und werden Teil der Politik, der Gesellschaft und anderer Dinge. Aber niemals in einer klaren Ursache-Wirkung-Beziehung.
3: Clear cause and effect sort of way.
4: Der Künstler Rasmus Nielsen im Beitrag von Benjamin Bartke über die finnische Stadt Oulu und die Kunstprojekte dort zum Klimawandel, zur Klimakatastrophe. Und nun hier ein Fazit der Blick in die Feuilletons von Ulrike Timm.
5: Mama, ich habe gehört, du bist erledigt. Ein Roboter hat das Matheproblem gelöst, an dem du dein ganzes Leben gearbeitet hast. Das musste sich Dana Moschkowitz von ihrem 9-jährigen Sohn vor ein paar Tagen anhören. Die israelische Informationstheoretikerin forscht seit 2010 an einer schwierigen mathematischen Vermutung und die Firma OpenAI hat einen mittels künstlicher Intelligenz generierten Beweis dieser Vermutung vorgestellt. Inzwischen hat OpenAI nachgelegt und zu insgesamt 377 Theoremen Resultate veröffentlicht. Die Mathematiker stehen unter Schock, schreibt die Frankfurter Allgemeine und fragt, wie geht es nun weiter? Bleibt menschlichen Mathematikern überhaupt noch etwas übrig? Ist dies der Anfang vom Ende der Mathematik als Beruf und akademischer Disziplin? Da halten Mathematiker natürlich dagegen. Viele von ihnen nutzen selbst KI als Hilfsmittel. Die Art, wie es zu wissenschaftlichem Erkenntnisgewinn komme, verändere sich allerdings. Immer noch aber müsse ein menschlicher Kopf nachvollziehen, was die KI ausgespuckt habe. Letztlich habe OpenAI der Mathematik als geistigem Unterfangen bei aller Freude über die Lösungen einen Bärendienst erwiesen. Den Ruhm oder besser den PR-Erfolg bei ihren Investoren hat das Unternehmen eingeheimst. Das Nachvollziehen und damit die Umwandlung in echte Mathematik aber an die zumeist öffentlich finanzierten Mathematiker outgesourced, also praktisch sozialisiert. Ulf von Rauchhaupt gelingt es, den Konflikt von Wissenschaft und KI so zu beleuchten, dass auch Nicht-Mathematiker die unterschiedlichen Perspektiven nachvollziehen können. Seinen lesenswerten Essay finden Sie in der Frankfurter Allgemeinen. Schwerpunkt der Feuilletons ist die Verleihung des Friedenspreises des deutschen Buchhandels an den Publizisten und Völkerrechtsexperten Philipp Sands. Gegen das Schweigen. Dieser Gedanke zieht sich durch seine gesamte Dankesrede, die die Frankfurter Rundschau als einzige Zeitung vollständig dokumentiert. Niemand kann in so einfachen, in so klaren Worten das Völkerrecht erklären wie Sands, meint die Süddeutsche Zeitung und zitiert ihn. Frieden braucht Gerechtigkeit. Gerechtigkeit braucht Regeln. Und das Recht und Gesetz gelten universell, nicht selektiv. Die Frankfurter Allgemeine lobt, Sands schwungvolle, teilweise auf Deutsch gehaltene Rede war klug gebaut. Beginnend bei seiner Familiengeschichte, seinen Büchern, seinem Prozess gegen Myanmar und dem Kampf der amerikanischen Justiz gegen die Rechtsstaatsverachtung Trumps, kam er schließlich auf den Horror des 7. Oktober 2023 zu sprechen und auf seine schon damals geäußerte Befürchtung, Israel könne sein Selbstverteidigungsrecht weit über das Legale hinaus ausweiten. Deutschland, so die in sich schlüssige Forderung von Sands, müsse sich entscheiden, ob es seine Staatsräson partikular verstehe als bedingungslose Treue zur israelischen Politik oder aber als echte, nicht rassifizierte Staatsräson, die das Schweigen breche, wo immer Völkerstraftaten geschehen und durch wen auch immer sie begangen werden. Oliver Weber meint in der FAZ, Philippe Sands Rede ist ein vielleicht seltener, aber gerade deswegen maßstabsetzender Beweis dafür, dass die Verteidigung der Rechte der Palästinenser ohne antisemitische Untertöne und ohne Israel im Ganzen delegitimierende Agitation auskommen kann. Und sonst? Die Süddeutsche Zeitung berichtet uns von Kartoffelbauer Severin Brimmers aus dem Rheinischen. Er hat den Klimawandel sozusagen auf dem Acker erlebt und nach der Hitze und Trockenheit des vergangenen Sommers statt Kartoffeln Kartoffelchen geerntet. Und auch davon deutlich weniger als sonst. Der Mann hält es mit rheinischem Fatalismus. Et hilft ja nix. Seine Ernte liefert er vor allem nach Holland und Belgien, wo sie zu Fritten verarbeitet wird. Und knapp konstatiert der Kartoffelbauer, die Pommes werden kürzer. Die Woche ist noch lang. Kommen Sie gut durch die Tage.
4: Der Blick in die Feuilletons war das von Ulrike Timm. Und das war's, unser heutiges Fazit. Am Mikrofon war Eckhard Röhlig. Ich danke für Ihr Interesse. Kommen Sie gut durch die Nacht.

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1: Es ist Montag, 0 Uhr. CSU-Chef Söder hat mögliche CDU-Abweichler im Landtag von Sachsen-Anhalt aufgefordert, die CDU zu verlassen. In der ARD-Sendung Karin Mioska sagte er, wer die AfD wähle, habe in der Union keine Zukunft. Anonymes Abweichen sei schäbig. Hintergrund ist die Wahl zum Landtagspräsidenten in Sachsen-Anhalt. AfD-Kandidat Rausch hatte in geheimer Wahl 4 Stimmen mehr bekommen, als AfD und BSW zusammen haben. Die CDU-Führung ist noch bis Mittag in Klausur. Nach dem schlechten Abschneiden bei den Landtagswahlen im September will die Partei nach Wegen suchen, wie sie wieder das Vertrauen der Wähler gewinnen kann. Generalsekretärin Hopper sagte zu Beginn der Klausur gestern Nachmittag, man dürfe keine Wunderwaffe erwarten. Die Klausur sei der Beginn eines Prozesses. Heute Vormittag sind noch Sitzungen des Präsidiums und des CDU-Vorstands geplant. Um 13.30 Uhr will Bundeskanzler Merz dann über die Ergebnisse informieren. In Saudi-Arabien haben die Houthis erneut Flughäfen angegriffen. Das melden die saudischen Behörden. Ein Angriff auf den Flughafen in Dammam und einen weiteren auf den in Riad. Hier soll es auch wieder Verletzte gegeben haben. Bereits am Samstag wurden bei einem Angriff auf den Flughafen von Riad 12 Menschen getötet. Mehr als 300 wurden verletzt. Papst Leo muss sich einer Lungenoperation unterziehen. Das hat er gestern nach dem Angelusgebet auf dem Petersplatz bekannt gegeben. Die Ärzte hätten einen Knoten entdeckt. Der Eingriff werde schon in den kommenden Tagen durchgeführt. Aus Rom, Anna Giordano.
2: Wann genau die OP stattfindet, ist vom Vatikan nicht bekannt gegeben worden. Fest steht aber, dass sie im Gemelli-Klinikum in Rom durchgeführt wird und dass der Papst sich danach eine Woche lang erholen wird. Im November hat Leo XIV. Eine fast zweiwöchige Reise nach Uruguay, Argentinien und Peru geplant. Auf dem Petersplatz hat er gestern angedeutet, dass er diese trotz der Umstände durchführen wird. Bischöfe weltweit schickten dem Papst gute Wünsche und kündigten an, für ihn zu beten. Auch Italiens Ministerpräsidentin Giorgia Meloni und Staatspräsident Sergio Mattarella versicherten dem Papst ihren Beistand.
1: Der extrem heiße Sommer wirkt weiter nach und sorgt immer noch für Niedrigwasser an Rhein, Mosel und Saar. Am Rheinpegel Kaub wurden zuletzt nur rund 20 Zentimeter gemessen. Normal wären um diese Jahreszeit 100 bis 200 Zentimeter. Auch an saarländischen Gewässern wie der Prims bei Nalbach oder der Mosel bei Perl liegen die Wasserstände seit dem Frühjahr durchgehend im Niedrigwasserbereich. Das waren die Nachrichten mit Carmen Bachmann. 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Das Wetter: heute Nacht teils bewölkt, überwiegend trocken bei Tiefstwerten bis 4 Grad. Am Morgen ist es neblig, trüb, später kommt die Sonne raus bei maximal 17 Grad. Am Dienstag wechselhaft bei Höchstwerten bis 16 Grad, am Mittwoch nochmal bis 21 Grad.
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4: Mit Sven Knappe am Mikrofon. Guten Abend und herzlich willkommen. Wir starten mit Aufnahmen aus den Archiven des Mitteldeutschen Rundfunks in die neue Woche. Bis zu den 2 Uhr Nachrichten begleiten uns das Vokalensemble Am Akkord, das Philharmonische Orchester des Theaters Altenburg-Gera, das Hallensia-Quartett und das MDR-Sinfonieorchester. Für den Auftakt sorgt aber das Thüringische Kammerorchester Weimar mit der Ouvertüre zur Oper Mathilde von Guise, komponiert von Johann Nepomuk Hummel.

Der 1778 in Pressburg, dem heutigen Bratislava, geborene Johann Nepomuk Hummel schrieb diese Ouvertüre zu seiner Oper Mathilde von Guise. Das thüringische Kammerorchester Weimar wurde von Martin Hoff geleitet. Und es wird gesungen im ARD-Nachtkonzert. Das Vokalensemble Amacord intoniert das Lied Saltarelle von Camille Saint-Saëns.

Das 1992 von ehemaligen Sängern des Tomana-Chors gegründete Ensemble Amacord hörten wir mit dem Lied Saltarelle von Camille Saint-Saëns. Der Italiener Ottorino Respighi nimmt uns mit in die ewige Stadt, zeigt uns 4 römische Brunnen. Dazu spielt das Philharmonische Orchester des Theaters Altenburg-Gera unter Gabriel Fels.

Fontane di Roma, römische Brunnen, eine sinfonische Dichtung von Ottorino Respighi, zum Klingen gebracht vom Philharmonischen Orchester des Theaters Altenburg-Gera. Hier ist das ARD-Nachtkonzert, präsentiert von BR Klassik mit Musik von Karl Löwe, der über 400 Balladen, 17 Oratorien, 6 Opern, 2 Sinfonien und auch Kammermusik schrieb. Löwes Streichquartett in B-Dur aus dem Opus 24 bietet das Hallensia-Quartett.

Das 1995 von Mitgliedern der Staatskapelle Halle gegründete Hallensia-Quartett interpretierte das Streichquartett Opus 24 Nummer 3 von Karl Löwe. Und nun ein Orchesterwerk von Franz Schmidt hier im ARD-Nachtkonzert, einem Komponisten aus Pressburg, der 1914 eine Professur für Klavier an der Wiener Musikakademie bekam, später sogar Rektor wurde. Schmidts Sinfonie Nummer 3 in A-Dur aus dem Jahr 1928 dirigiert Fabio Luisi am Pult des MDR-Sinfonieorchesters.

Das MDR-Sinfonieorchester spielte unter der Leitung von Fabio Luisi die Sinfonie Nummer 3 in A-Dur von Franz Schmidt. In den vergangenen beiden Stunden brachten wir Aufnahmen aus den Archiven des Mitteldeutschen Rundfunks. Nach den 2 Uhr Nachrichten geht's weiter mit Musik von Wolfgang Amadeus Mozart, Ruet Langgord und Kurt Weill.

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1: Um 2 Uhr mit Ronald Lessig. Das Präsidium der CDU berät seit gestern darüber, welche Konsequenzen die Partei aus den letzten Landtagswahlen ziehen sollte. Die Christdemokraten mussten im September mehrere Wahlniederlagen einstecken und stehen auch in aktuellen Umfragen schlecht da. Thorsten Lange aus der Nachrichtenredaktion zu der Frage, welche Themen diskutiert wurden.
2: Bleibt die CDU bei dem straffen Reformkurs und der Priorität auf mehr Wirtschaftswachstum oder ergänzt sie diesen Kurs mit Entlastungen für die Bürger? Diese Frage hat nach Angaben von Beobachtern breiten Raum eingenommen in den bisherigen Beratungen. Der rheinland-pfälzische Ministerpräsident Schnieder etwa hat vorgeschlagen, die Stromsteuer für alle zu senken. Auch grundsätzlichere Fragen wurden angeschnitten. So soll Hessens Ministerpräsident Rhein für einen konservativeren Kurs plädiert haben, Familienministerin Prien eher für einen linkeren.
1: Saudi-Arabien meldet einen weiteren Angriff auf einen internationalen Flughafen. Diesmal ist Dammam betroffen. Laut Behörden hat ein Geschoss dort Schäden angerichtet. Gestern war der internationale Flughafen